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1: Ich bin David Riemer. Papst Leo hat Lungenkrebs, das sagten seine Ärzte nach einer Operation des 71-Jährigen. Bei dem Eingriff wurde Leo der untere Lappen der rechten Lunge entfernt. Nach einer Gewebeuntersuchung stand dann fest, es ist Krebs.
2: Eine Schreckensnachricht für viele Gläubige. Leo selbst, sagen seine Ärzte hier, habe damit gerechnet, dass es Krebs ist. Seine Prognose sei aber gut, da der Tumor im Frühstadium entdeckt wurde. Etwa anderthalb Stunden wurde der Papst hier operiert. Alles lief wie geplant und einige Zeit später fragte er schon nach seinem Abendbrot. Erst am Wochenende hatte Leo, der sich immer fit hält, völlig überraschend erklärt, er habe einen Lungenknoten. Aus Rom. Claudia Wächter.
1: Die schwarz-rote Koalition hat ihren Streit über die Einführung einer Zuckersteuer beigelegt. Sie soll am Vormittag im Kabinett beschlossen werden. Der Kompromiss sieht laut Redaktionsnetzwerk Deutschland eine zweistufige Steuer und Ausnahmen für kleinere Hersteller vor. Mit der Zuckersteuer will Bundesfinanzminister Klingbeil nicht nur Einnahmen für den Bundeshaushalt generieren, sondern auch Getränkeherstellern einen Anreiz geben, den Zuckergehalt zu senken und ihre Produkte gesünder zu machen. Bundespräsident Steinmeier hat den SPD-Politiker Alexander Schweizer zum neuen Bundesarbeitsminister ernannt. Steinmeier überreichte ihm dazu die Ernennungsurkunde. Schweizer folgt auf Bärbel Baas, die nach einem Trauerfall in der Familie und öffentlichen Angriffen gegen sie ihren sofortigen Rücktritt erklärt hat.
3: Über 2 Meter groß, Veganer, Familienvater, Katholik, Lautern-Fan und leidenschaftlicher Arbeits- und Sozialpolitiker. Das Amt des Arbeitsministers kennt Schweizer schon aus Rheinland-Pfalz. Schon 2-mal leitete er das Landesministerium, bevor er nach dem Rücktritt von Malu Dreyer Ministerpräsident wurde. Viel Zeit, sich im neuen Job in Berlin einzuarbeiten, wird er nicht haben. Er steht unter Reformdruck, vor allem bei der Rente. Ein Knackpunkt ist die geplante Abschaffung der abschlagsfreien Rente nach 45 Beitragsjahren. Die Empfehlung der Rentenkommission lehnt Schweizer aber ab. Ursula Winkler, Nachrichtenredaktion.
1: Zum Fußball. Der FC Bayern hat einen weiteren Sieg in der Champions League verpasst. Beim 3:3 gegen Viking Stavanger verspielten die Münchner trotz einer zwischenzeitlichen Führung den Sieg. Nach der gelb-roten Karte für Michael Olise kassierte Bayern in Unterzahl den Ausgleich. RB Leipzig gewann dagegen sein Heimspiel gegen PSV Eindhoven mit 1:0.
4: Das Wetter. Ja, hier und da kommt noch ein bisschen Regen runter. Temperaturen dann so zwischen 9 und 11 Grad, also eine relativ milde Nacht. Nachher starten wir erst wolkig, dann wird es aber immer besser. Die Sonne kommt häufiger durch und wir bekommen Temperaturen bis 19 Grad und auch der Donnerstag wird richtig schön.
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5: Hier die aktuelle Verkehrslage. A31 Oberhausen-Gronau zwischen Schermbeck und Lembeck, 3 Kilometer Stau. Weiterhin auf der A45 Hagen-Gießen zwischen Lüdenscheid Süd und Meinertshagen, 1 Kilometer stockender Verkehr. Und zusätzlich auf der A448 Dortmund-Witten-Bochum West zwischen Bochum Süd und Bochum Stahlhausen, 2 Kilometer zähfließender Verkehr, 6 Minuten längere Fahrzeit. Wir wünschen allen unterwegs gute Fahrt.
4: Einen schönen Mittwoch. Gleich freue ich mich sehr auf Guns N' Roses. Was habe ich die in den 90ern abgefeiert für Knockin' on Heaven's Door? Ich weiß, es ist ein Cover, aber ich finde sogar, dass die weitaus bessere Version hingelegt haben. Guns N' Roses, Knockin' on Heaven's Door. Gleich nach Pink und Bebe Rexha. Euch eine schöne Nacht.
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0: krasse Methode. Ein kleiner, dünner Klebefaden an der Haustür oder ein kleiner Plastikschnipsel im Türrahmen erkennt man vielleicht gar nicht. Sieht erstmal harmlos aus, ist aber womöglich ein schlechtes Zeichen, wenn ihr sowas habt. Die Polizei warnt aktuell nämlich vor einer neuen Masche, mit der Einbrecher testen, ob Wohnungen länger leer stehen. Dafür klemmen sie so Fäden oder kleine Plastikteile zwischen Tür und Rahmen. Wird die Tür geöffnet, ja, verschwinden sie. Bleiben sie aber längere Zeit an Ort und Stelle, kann das für Täter heißen, hier ist offenbar niemand zu Hause. Oh, super, dann gehe ich da mal rein und räume die Bude leer. Wer so etwas an seiner Tür entdeckt, sollte also das Ding am besten fotografieren und die Polizei informieren. Und gerade in der dunklen Jahreszeit gilt ja, das Zuhause möglichst bewohnt aussehen lassen. Kriminalhauptkommissar Rüdiger Heil vom LKA.
1: Heißt, wir favorisieren da tatsächlich mit Zeitschaltuhren zu arbeiten, dass mit Beginn der Dämmerung Licht im Objekt vorhanden ist.
0: So, und wir haben noch einen, ihr glaubt es kaum, einen, naja, Experten. Wir haben nämlich Hermann Wenning. Er war selbst Einbrecher, sagt aber heute...
2: Ich habe heute auch noch ein schlechtes Gewissen. Also man tut den Leuten schon Angst an und die können nachher vielleicht nachher auch nicht mehr so unbefangen in der Wohnung sein. Also es ist schon ein schlimmes Verbrechen.
0: Ja, sein Tipp gegen Einbrecher?
2: Zum Beispiel Türen, Fenster sichern mit Pilzkopfverriegelungen oder auch Querverriegelungen bei den Türen. Und Einstiegshilfen sollte man nicht im Garten haben, damit man nicht über den Balkon reinkommen kann. Also Leitern bitte verschließen. Was auch ganz gut wichtig ist, dass die Nachbarn jetzt im Urlaub mal nachschauen, dass sie sich da auch bemerkbar machen, wenn da Fremde auf dem Grundstück sind. Also eine gute Nachbarschaft kann schon einiges an Sicherheit bringen.
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0: das Wetter.
1: So, der Regen zieht jetzt in dieser Nacht langsam raus und nachher erwartet uns dann ein wirklich schöner Tag wieder. Es wird trocken bleiben. Am Anfang gibt es noch ein paar Wolken, aber dann so im Tagesverlauf setzt sich die Sonne immer häufiger durch. Wir bekommen so Temperaturen bis 19 Grad. Und das Schöne ist, am Donnerstag, da wird es dann nochmal richtig warm. Der wird auch nämlich richtig gut, der Donnerstag, mit Temperaturen dann sogar bis 21 Grad.
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2: A31 Oberhausen-Gronau zwischen Schermbeck und Lembeck. 3 Kilometer Stau. Wir wünschen allen unterwegs gute Fahrt.
1: Avril Lavigne, jetzt für euch mit Skaterboy und damit begleiten wir euch durch diese Nacht, egal was ihr gerade macht. Ja, ihr könnt nicht schlafen, wir sind an eurer Seite. Ihr seid gerade im Auto unterwegs, müsst wach bleiben, auch da sind wir an eurer Seite. Ihr hängt gerade in irgendeiner Nachtschicht, an der Tankstelle, im Altenheim, im Krankenhaus, bei der Polizei. Wir sind an eurer Seite. Also, schöne Nacht mit uns.
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0: Wir haben euch ja in der letzten Woche schon die besten Bücher für den Herbst vorgestellt. Jetzt haben wir gedacht, für die, die nicht so Bock haben zu lesen, wie wäre es mal mit den besten Lieblingsserien für den Herbst? Neuheiten, aber auch so ein bisschen untergegangene Geheimtipps, zum Beispiel vom Kollegen Sascha Fassbender.
1: Ja, ich gucke mir Serien halt erst dann an, wenn wirklich alle Staffeln draußen sind. Ich ertrage es nicht, nach so einem riesigen Cliffhanger Monate oder vielleicht sogar noch länger zu warten. Und deswegen stelle ich die Serie Sons of Anarchy vor. Alle Staffeln sind da und die sind auch ganz gut gealtert, dass ich sie letztens einfach wieder von neu angefangen habe.
0: Ein richtiger Fan, okay. Also eine Serie über einen kriminellen Motorradclub in den USA, oder?
1: Und genau das ist es halt. Am Anfang denkst du genau das. Ja, einfach eine brutale Gangster-Serie, wie es halt viele davon gibt.
2: Diese Maxi-Arschlöcher kommen in unser Territorium. Ist mir egal, wen wir schmieren oder erledigen. Ich will diese gottverdammten Waffen.
1: Ja, es zeigt sich aber zum Glück noch in der allerersten Folge, dass da viel, viel mehr hintersteckt als einfach nur Gangster-Action.
0: Ja, was denn zum Beispiel?
1: Also noch ziemlich am Anfang der Serie findet der Hauptcharakter Jax Dokumente seines verstorbenen Vaters.
3: Wie die Sons of Anarchy von ihrem Weg abkamen, von John Thomas Teller.
4: Für meine Söhne, Thomas, der bereits in Frieden ruht, und Jackson, möge er nie dieses Leben voller Chaos kennenlernen.
1: Darin geht es unter anderem darum, wie und warum der Motorradclub kriminell wurde. Ist zwar fiktiv, die Serie, aber der Autor hat sich mit echten Hells Angels getroffen und es spielen auch echte Hells Angels mit. Klar, das bietet ihnen eine Bühne, lässt aber auch vermuten, wie der Alltag bei so einem kriminellen Motorradclub in Wirklichkeit aussehen könnte. Dazu kommen viele Emotionen bei harten Motorradkerlen und eine Handlung mit massig Wendungen, also viele Plot-Twists.
0: Sons of Anarchy, der Serientipp vom Kollegen Sascha Fassbender, gibt's zu streamen unter anderem bei Disney Plus und Magenta und ist nicht nur was für Motorradliebhaber.
5: Man setzt sich nicht einfach auf eines anderen Mannes Bike.

0: Nach einer Gewebeuntersuchung dann die Gewissheit, es ist Krebs. Kollegin Claudia Wächter in Rom, haben die Ärzte denn schon etwas zu den Heilungschancen gesagt?
1: Ja, die Mediziner hier, die sagen, die Prognose sei gut. Vor allem, weil der Knoten im Frühstadium entdeckt wurde. Bisher gab es ja auch null Hinweise, dass Leo krank ist. Im Gegenteil, er hält sich fit, treibt Sport und geht nur noch offen mit seiner Krankheit um. Auch nicht selbstverständlich für Päpste. Und überraschend fand ich auch, dass er so gefasst und ruhig am Wochenende erklärte, ich habe einen Lungenknoten.
0: Danke, Claudia Wächter in Rom. Rund 4 Jahre nach den Anschlägen auf die Nord Stream Pipelines in der Ostsee beginnt heute in Hamburg der erste Prozess gegen einen mutmaßlichen Täter. Angeklagt ist ein ukrainischer Staatsangehöriger. Die Bundesanwaltschaft wirft ihm unter anderem Kriegsverbrechen und die Herbeiführung von Sprengstoffexplosionen vor. Er soll gemeinsam mit weiteren Militärangehörigen die Anschläge geplant und ausgeführt haben. Dabei wurden im September 2022 3 der 4 Gasleitungen schwer beschädigt. Zum Fußball. In der Champions League hat der FC Bayern einen weiteren Sieg verpasst. Beim 3:3 gegen Viking Stavanger verspielten die Münchner trotz einer zwischenzeitlichen Führung den Sieg. Nach einer gelb-roten Karte für Michael Olise kassierten die Bayern in Unterzahl kurz vor Spielende den Ausgleich. Bayern-Trainer Kompany kritisierte seine Mannschaft nach der Partie im Interview bei Prime Video.
2: Totaler Konzentrationsfehler, nach meiner Meinung auch. Jede Chance im Moment auch für den Gegner ist ein Tor, aber ist keine Ausrede. Es sind auch unsere eigenen Momente, die wir selbst kreieren. Und diese rote Karten ist überblöd, natürlich.
0: RB Leipzig gewann am Abend dagegen sein Heimspiel gegen PSV Eindhoven mit 1:0.
3: Das Wetter.
4: In der Nacht ist es wechselnd bis stark bewölkt. Örtlich gibt es ein bisschen Regen. Die Tiefstwerte liegen bei 11 bis 9 Grad. Später wird es neblig und der Regen wird weniger. Am Tag selbst wird es dann zwar bewölkt, aber Regen soll es keinen geben. Dazu 16 bis 19 Grad.
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5: A31 Oberhausen-Gronau zwischen Schermbeck und Lembeck 3 Kilometer Stau. Wir wünschen allen unterwegs gute Fahrt.
4: Ja, hallo zusammen. Schöne Nacht mit uns. Ich übernehme jetzt hier mal so den Rest der Nacht. Johanna Tänzer ist hier. Haltet durch.
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0: Also da soll unser Bundeskanzler noch einmal sagen, dass die jungen Leute nicht arbeiten wollen. In Bremen hat ein 18-Jähriger einen Bus gekapert und ist dann mit den Fahrgästen einfach eine Runde gefahren. Ja, der hatte dem Busfahrer gesagt, dass er die Ablöse sei und hat dann einfach die Fahrt übernommen. Das Krasse an der Geschichte ist, das hat er nicht zum ersten Mal gemacht. Vor 3 Jahren hat er das schon mal gemacht. Und er hat schon damals gesagt, ja, er wollte seiner Begeisterung für Technik und Fahrzeuge eben ausleben. Also der hat einfach richtig Bock, Bus zu fahren. Ja. Jetzt wurde natürlich Strafanzeige gegen ihn gestellt. Und ganz ehrlich, ja, es ist nicht richtig von ihm, dass er das so gemacht hat, ohne zu fragen. Aber ich denke mir auch so, bitte, Mann, bitte gebt dem Mann doch endlich einen Job als Busfahrer. Also ich wünsche mir wirklich ganz doll, dass es irgendjemanden gibt, der ihn bald einstellt und er dann endlich Bus fahren darf. Und zwar ganz legal.
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0: Wetter.
1: In der Nacht ist es wechselnd bis stark bewölkt. Örtlich gibt es ein bisschen Regen. Die Tiefstwerte liegen bei 11 bis 9 Grad. Später wird es neblig und der Regen wird weniger. Am Tag selbst wird es dann zwar bewölkt, aber Regen soll es keinen geben. Dazu 16 bis 19 Grad.
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2: A30 Osnabrück, Bad Oeynhausen, zwischen Bad Oeynhausen Ost und Kreuz Bad Oeynhausen 2 Kilometer Stau. Wir wünschen allen unterwegs gute Fahrt.
1: Hi zusammen, Johanna Tänzer ist hier in dieser Nacht, bin bei euch und Leute, in knapp zwei Monate ist einfach schon wieder Weihnachten, ne? Krass. Und dann spiele ich euch jetzt hier gleich diesen Song von Jessie J, der mich an die ekelhafteste Süßigkeit erinnert, die es an Weihnachten überhaupt gibt, nämlich Domino-Steine.
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1: Ich bin David Riemer. Papst Leo leidet nach Angaben seiner behandelnden Ärzte an Lungenkrebs. Dies teilte das Ärzteteam der Gemelli-Klinik in Rom nach einer Operation des 71-Jährigen mit. Bei dem Eingriff sei der untere Lappen der rechten Lunge entfernt worden. Die anschließende Untersuchung habe bestätigt, dass es sich bei dem Knoten um ein sogenanntes Lungenadenokarzinom handele. Bundespräsident Steinmeier hat den SPD-Politiker Alexander Schweizer zum neuen Bundesarbeitsminister ernannt. Steinmeier überreichte dem 53-Jährigen dazu die Ernennungsurkunde. Schweizer wird Nachfolger von Bärbel Baas. Sie hatte ihren sofortigen Rücktritt als Ministerin und als SPD-Vorsitzende erklärt. Die Ernennung nutzte Steinmeier auch für mahnende Worte an die Adresse der Koalition. Er sagte:
2: Mit dem heutigen Wechsel im Kabinett bleibt die Bundesregierung

0: nicht leicht für die 15 CDU-Abgeordneten, sich auf dieses ungewöhnliche Vorgehen zu einigen. Über 3 Stunden diskutierten sie hinter verschlossenen Türen in einem Raum im Landtag hier in Magdeburg. Anschließend verkündete Fraktionschef Sven Schulze das Ergebnis. 14 Abgeordnete stimmten zu. Einer will nochmal juristische Beratung in Anspruch nehmen. Und warum das Ganze? Vor einer Woche hatte der AfD-Landtagspräsident 4 Stimmen mehr bekommen, als AfD und BSW zusammen eigentlich haben. Es folgten Spekulationen, CDU-Abgeordnete könnten mit Ja gestimmt haben. Aus Magdeburg, Dörte Hein.
1: Der mit 120 Millionen Euro maximal gefüllte Euro-Jackpot geht nach Nordrhein-Westfalen. Ein Lottospieler oder eine Tippgemeinschaft hat die richtige Zahlen getippt, teilte Westlotto mit. Damit ist der deutsche Lotterie-Rekordgewinn eingestellt. Laut dem Online-Anbieter Lotto24 stammt der Gewinner aus dem Kreis Mettmann und ist 35 Jahre alt.
2: Das Wetter.
3: Der Tag startet mit Nebel, dann kommen die Wolken, aber immerhin bleibt es trocken, es soll keinen Regen geben. Dazu bekommen wir 16 bis 19 Grad im Tagesverlauf und einen schwachen Wind aus dem Westen.
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4: A30 Osnabrück-Bad Oeynhausen, zwischen Bad Oeynhausen-Ost und Kreuz Bad Oeynhausen, 2 Kilometer Stau. Wir wünschen allen unterwegs gute Fahrt.
3: Ja, hallo, schön, dass ihr dabei seid. Johanna Tänzer ist hier in dieser Nacht, beziehungsweise an diesem sehr, sehr frühen Mittwochmorgen. Aber guck mal, seht's mal so, ihr seid die Ersten, die es bis zur Mitte der Woche schon geschafft haben. Glückwunsch!

0: Also bei Kleinanzeigen kann man ja gefühlt alles verkaufen und alles loswerden. Auch das allerletzte abgerockte Sofa mit den Flecken drauf, von denen wirklich niemand wissen will, woher sie eigentlich sind. Manchmal sind die Angebote aber auch ein bisschen größer. Kollege Robert Jans, aktuell kann man bei Kleinanzeigen einfach einen ganzen Supermarkt kaufen für schlappe 6 Millionen Euro. Wie ist das dann? Also muss ich da auch selbst die Regale einräumen und an der Kasse sitzen?
1: Ja, du scheinst es ja zu haben, ne, wenn du dir darüber Gedanken machst. Aber nee, musst du nicht. Der Edeka, der bleibt da ganz normal drin. Verkauft wird im Grunde eigentlich nur die Immobilie samt eingerichtetem Markt. Also Edeka ist dort Mieter und der Mietvertrag, der läuft laut Makler erst einmal 15 Jahre mit einer Option auf weitere 15 Jahre. Also es ist durchaus ein langfristiges Investment.
0: Ja, wäre mir aber eine zu lange Anfahrt morgens, weil das Ding steht in Mecklenburg-Vorpommern. Aber ein ganzer Supermarkt bei Kleinanzeigen ist schon krass, ne?
1: War aber noch lange nicht das Verrückteste, was da schon so angeboten wurde. Wenn wir nur mal auf NRW schauen. Also in Recklinghausen, da hat zum Beispiel jemand eine antike Pferdekutsche angeboten. Erst für 2000 Euro, dann wegen des großen Erfolgs später runtergesetzt auf 900.
0: Na gut, bei den Spritpreisen?
1: Ja, und bleiben wir direkt mal beim Thema Mobilität. In Wuppertal wurde sogar mal eine komplette Schwebebahn angeboten. Baujahr 1972. Der Besitzer hatte sie erworben, durfte sie dann aber nicht auf sein Grundstück stellen und musste sie deshalb wieder abgeben. Ich sag mal, sowas checkt man ja vielleicht auch mal vorher, ne? Bevor man so eine Schwebebahn kauft. Kaufpreis, Verhandlungssache übrigens.
0: Okay, also Supermarkt, Kutsche, Schwebebahn, geht es noch absurder?
1: Klar, ich hätte da noch drei angeblich perfekt runde Chicken Nuggets im Angebot. Die wurden mal für 100 Euro angeboten. 2025 gab es mal eine gebrauchte Skigondel für 1.900 Euro. Allerdings, das ist der Haken, nur zur Selbstabholung. Und für 499 Euro einen

0: Wetter.
1: Der Mittwoch geht ziemlich neblig los. Wenn der dann weg ist, kommen die Wolken und übernehmen. Aber immerhin, es soll keinen Regen geben und es bleibt trocken. Und dazu bekommen wir 16 bis 19 Grad.
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2: A30 Osnabrück-Bad Oeynhausen zwischen Bad Oeynhausen-Ost und Kreuzbad Oeynhausen. 2 Kilometer Stau. Wir wünschen allen unterwegs gute Fahrt.
1: Ja, hi zusammen. Schön, dass ihr da seid. Johanna Tänzer ist hier. Wünsche euch einen schönen frühen Mittwochmorgen.

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1: Ich bin David Riemer. Union und SPD wollen eine Steuer auf stark gezuckerte Getränke einführen. Um die Details wurde lange gestritten, jetzt gibt es eine Einigung. Der Kompromiss sieht Medienberichten zufolge eine zweistufige Steuer und Ausnahmen für kleinere Hersteller vor. Mit der Zuckersteuer will Finanzminister Klingbeil nicht nur zusätzliches Geld in den Staatshaushalt spülen, sondern auch Getränkeherstellern einen Anreiz geben, den Zuckergehalt zu senken und ihre Produkte gesünder zu machen. Papst Leo hat Lungenkrebs, das teilten seine Ärzte nach einer Operation des 71-Jährigen mit. Bei dem Eingriff wurde Leo der untere Lappen der rechten Lunge entfernt. Nach einer Gewebeuntersuchung stand dann fest, es ist Krebs.
2: Eine Schreckensnachricht für viele Gläubige. Leo selbst, sagen seine Ärzte hier, habe damit gerechnet, dass es Krebs ist. Seine Prognose sei aber gut, da der Tumor im Frühstadium entdeckt wurde. Etwa 1,5 Stunden wurde der Papst hier operiert. Alles lief wie geplant und einige Zeit später fragte er schon nach seinem Abendbrot. Erst am Wochenende hatte Leo, der sich immer fit hält, völlig überraschend erklärt, er habe einen Lungenknoten. Aus Rom. Claudia Wächter.
1: Der wohl spektakulärste Sabotageakt der deutschen Nachkriegsgeschichte steht von heute an im Zentrum eines Strafprozesses. Rund 4 Jahre nach den Anschlägen auf die Nord Stream Pipelines in der Ostsee muss sich ein Ukrainer vor dem Oberlandesgericht Hamburg als erster der mutmaßlichen Täter verantworten.
3: Am 26. September 2022 detonierten in etwa 80 Metern Tiefe mehrere Sprengsätze. Sie

0: Unterzahl kurz vor Spielende den Ausgleich. RB Leipzig gewann dagegen sein Heimspiel gegen PSV Eindhoven mit 1:0.
1: Das Wetter.
2: Der Tag startet mit Nebel, dann kommen die Wolken, aber immerhin bleibt es trocken, es soll keinen Regen geben. Dazu bekommen wir 16 bis 19 Grad im Tagesverlauf und einen schwachen Wind aus dem Westen.
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3: A42 Dortmund-Kamp-Lindfort zwischen Oberhausen-Zentrum und Oberhausen-Buschhausen, 1 Kilometer Stau. Wir wünschen allen unterwegs gute Fahrt.
2: Hallo zusammen, guten Morgen. Johanna Tänzer ist hier. Wir gehen das zusammen an mit diesem frühen Aufstehen und in den Tag kommen, okay? Und ich spiele euch jetzt hier With the MC mit Show Me Love.
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0: Hallo an diesem ganz frühen Mittwochmorgen. Gleich geht's hier weiter mit Billie Eilish, Birds of a Feather. Jetzt aber erstmal das hier.
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0: Also ich glaube, ich bin nicht die Einzige da draußen, die im Herbst irgendwie lieber ins Möbelgeschäft geht als sonst.
2: Da bin ich irgendwie der Einzige, der fast nur wegen Veggie-Hotdogs und Zimtschnecken hingeht?
0: Nein, aber guten Morgen, Kollege Sascha Fassbender.
2: Guten Morgen.
0: Und nein, wir machen hier gerade keine Werbung. Es gibt auch ganz viele, ganz tolle andere Möbelgeschäfte.
2: Oh,
0: ne?
2: Ja.
0: Trotzdem gibt es ab heute eine Neuheit beim Schweden.
2: Richtig, richtig. Die starten ab heute mit einem eigenen Second-Hand-Marktplatz in Deutschland. Heißt, da können Kundinnen und Kunden gebrauchte Möbel kaufen oder verkaufen. Für IKEA-Family-Mitglieder ist das Verkaufen tatsächlich auch kostenlos. Das funktioniert so ein bisschen wie Kleinanzeigen, kennen wir ja. Aber ausgenommen sind Elektrogeräte und natürlich Matratzen.
0: Aus Gründen, die wir so früh morgens gar nicht ansprechen wollen, ne?
2: Richtig, schnell, ganz, ganz schnell. Themenwechsel. Wir machen heute nämlich auch weiter mit unseren Herbst-Streaming-Tipps. Heute ganz spannend. Wir reden über Highlights, die sich kostenlos streamen lassen. Also in Mediatheken, für die wir kein Geld zahlen müssen.
0: Ja, Moment. Und was ist mit dieser Rundfunkgebühr? Die müssen wir trotzdem alle zahlen.
2: Die müssen wir trotzdem alle zahlen.
0: Aber trotzdem, ich kann schon voll verstehen, alle, die sagen, ey, das ist mir alles gerade zu teuer.
2: Ja, auf jeden Fall. Und dann noch was aus der Rubrik Verlesen und Verhört.
0: Hä, was denn?
2: Heute trifft sich das Abfallkabinett in Berlin am Kanzleramt.
0: Redst du von unserer Regierung oder was?
2: Wow. Ja, nein, ich habe mich tatsächlich verlesen, denn es ist das Abfällkabinett, also der Apfel, ne? Hier,
0: okay,
2: der Bruder von der Birne.
0: Ja, es wird jetzt aber nicht besser irgendwie.
2: Nicht. Was? Es wird ein bisschen, ja, aber ich mag die auch. Ich mag die Fotos gerne gucken. Jeden Herbst kommen Apfel- und Blütenköniginnen ins Berliner Kanzleramt, um Werbung zu machen für die Landwirtschaft in Deutschland, auch heute wieder. Und die bringen dann natürlich was mit?
0: Birnen.

0: Oh, ich habe gerade eine Meldung gelesen. Oh, manchmal wünschte ich auch, ich würde sie nicht lesen. Aber ich erzähle es euch trotzdem. Bei einem Flug von Australien nach Rom musste der Flieger nämlich jetzt erstmal wieder aus dem Verkehr genommen werden. Hat sich nämlich rausgestellt, es waren einfach ganz viele Bettwanzen mit an Bord. Es waren wahrscheinlich die einzigen an Bord, die satt und zufrieden angekommen sind.
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0: Guten Morgen zusammen. Johanna Tänzer ist hier und das sind Take That.

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0: Also kann ein Mittwochmorgen denn besser losgehen als mit einem DJ Robo Song? Ich glaube nicht. Everybody für euch. Guten Morgen zusammen.
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2: Ich liebe meine Patenkinder Rosa und Lori. 5 und 2 Jahre sind sie jetzt alt. Letztens waren wir zusammen im Kölner Zoo unterwegs und ich hatte sofort das Lied von den Blackfurs im Ohr, Ein Besuch im Zoo. Lori spricht noch nicht viel. Als wir zu den Giraffen wollen, protestiert sie energisch, sie sei da doch schon gewesen. Schließlich stellt sich heraus, Lori war mit Papa bei den Affen. Die 5-jährige Rosa lacht sich schlapp. Giraffen im Affengehege, wie witzig wäre das, wenn riesige Giraffen auf Bäumen säßen und Bananen äßen. Nach all der Action im Zoo steigen wir in die Seilbahn über den Rhein. Und da ist es plötzlich. Ein Staunen, das ansteckend ist. Diese riesige Begeisterung der beiden über die Höhe und den Fluss tief unter uns. Ich kann gar nicht anders, als mitzustaunen. Sogar der Kölner Dom wirkt von hier oben ganz klein. Und da ist so ein Gefühl, als würde man direkt in den Himmel reinschweben. Dem Himmel so nah. Das passiert meistens genau da, wo wir unsere eigenen Pläne loslassen. Mitten im Trubel, zwischen Sprachverwirrung, Kinderlachen und Seilbahnfahrt. Es erinnert mich daran, dass Gott uns oft in genau diesen einfachen gemeinsamen Augenblicken begegnet. Julia Rebecca Riedel von der Evangelischen Kirche für Augenblick mal.
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1: Mit Thorsten Adolfs. Guten Morgen. Es gibt große Sorgen um den Papst. Leo XIV. Hat Lungenkrebs. Das haben seine Ärzte am späten Abend in Rom bestätigt. Vorher war der 71-Jährige operiert worden. Malte Albrecht aus dem News-Team. Was ist denn über seinen Gesundheitszustand bekannt?
2: Dem Papst ist bei der OP ein Teil des rechten Lungenflügels entfernt worden, weil sich dort ein Knoten befand. Nach einer Gewebeuntersuchung stand dann fest, es ist Krebs. Der Eingriff dauerte rund 1,5 Stunden. Er verlief nach Angaben der Ärzte erfolgreich und ohne Komplikationen. Der Papst ist gut aus der Narkose erwacht. Er liegt jetzt auf der Normalstation der Gemelli-Klinik in Rom und hatte gestern sogar schon wieder um ein Abendessen gebeten. Er soll sich jetzt erstmal etwa eine Woche im Krankenhaus erholen. Wie es anschließend weitergeht, hängt davon ab, ob noch Krebszellen im Körper verblieben sind.
1: Wie ernst ist die Lage?
2: Die Erkrankung ist früh entdeckt worden. Das kann die Heilungschancen verbessern. Bei einem vollständig entfernten Tumor im frühen Stadium ist meist keine Chemotherapie erforderlich. Wichtig sind jetzt regelmäßige Nachkontrollen. Zunächst hat der Vatikan alle Audienzen bis Mitte nächster Woche abgesagt. Im November steht für den Papst eigentlich eine Reise nach Uruguay, Argentinien und Peru auf dem Programm. Ob er die antreten kann, ist derzeit noch offen.
1: Danke, Malte. Und jetzt weitere Themen im Überblick. In Hamburg beginnt am Vormittag ein Prozess gegen einen ehemaligen ukrainischen Armeeoffizier. Er soll am Anschlag auf die Nord Stream Pipelines vor 4 Jahren beteiligt gewesen sein. Der Mann soll die Tat gemeinsam mit weiteren ukrainischen Militärangehörigen geplant haben, steht in der Anklage der Bundesanwaltschaft. Die Grünen fordern härtere Maßnahmen gegen das Rauchen. Der Bundestagsabgeordnete Wagner sagte, es brauche viel mehr als eine halbherzige Steuererhöhung. Er fordert unter anderem ein Werbeverbot an Tankstellen und in Geschäften und neutrale Verpackungen ohne Logos, wie es sie zum Beispiel in Frankreich gibt. Im Regenwald wird immer noch zu viel abgeholzt, obwohl 2030 damit eigentlich Schluss sein soll. Zwar habe es im vergangenen Jahr einen Rückgang der Entwaldung gegeben, heißt es von der Beratungsagentur Climate Focus. Das sei aber längst noch nicht ausreichend. Wälder gelten als Lunge der Erde. Sie nehmen etwa ein Drittel der jährlich vom Menschen ausgestoßenen CO2-Emissionen auf. Es war ein aufregender Fußballabend in der Champions League, zumindest wenn man Bayern-Fan ist. Die Münchner haben in einem wilden Spiel gegen Viking Stavanger nur ein 3:3 geholt. Dabei sah es nach einer schwachen Anfangsphase und einem schnellen 0:2 Rückstand bei den Norwegern eigentlich nach einer starken Aufholjagd aus. Harry Kane mit einem Doppelpack und Luis Diaz drehten die Partie zwischenzeitlich komplett. Kurz vor Schluss verloren die Münchner dann in Unterzahl aber den Farben und mussten noch den bitteren Ausgleich hinnehmen. Für Leipzig gab es dagegen Grund zum Jubeln. Das Team gewann gegen Eindhoven mit 1:0. Das waren die Nachrichten mit Thorsten Adolfs.
3: Dankeschön, Thorsten. Schauen wir aufs Hellweg-Radio-Wetter. Der Mittwoch startet mit Wolken. Örtlich gibt es auch ein bisschen Nebel. Im Laufe des Vormittags löst sich der aber auf. Dann kommt auch die Sonne raus in Soestamten.

0: Jahreswagen mit großer Ausstellung im Industriepark Warstein-Belecke.
1: So, schönen guten Morgen. Es ist Mittwoch.
2: Oder auch...
1: Nein. Was? Sag's nicht. Du weißt, ich find's fürchterlich.
2: Was? Bergfest?
1: Boah, jetzt hat er's doch gesagt. Ist es schlimm wie Vize-Freitag oder nett ist die kleine Schwester von Scheiße?
2: Alter,
1: es ist Mittwoch.
2: Ja.
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2: Wie immer gut gelaunt und...
1: Warte, ich sag's nur.
2: Nein, und diesen Mittwoch, den machen wir uns ja, ja richtig schön um diese sehr frühe Uhrzeit, ne, mit ganz entspannter Musik jetzt hier. Ich finde das toll, das ist wirklich so ein Umarmungssong,
1: na dann, ne,
2: von Foreigner. Guten Morgen.
1: Schönen guten Morgen.

0: Ray, spiel mein Herz da was da morgens. Ich bin echt die Frau. Where's my husband? Um 10 nach 6 hier bei Hellweg Radio. Pfeile oder Ball werfen, Tüte Mandeln oder Crepe günstiger.
1: Ja, oder hier Freifahrten am Kinderkarussell, immer sehr beliebt, ne? Oder im Riesenrad, Big Monster. Also das kostet sonst ja, ja, muss man schon sagen, so ein Kirmesbesuch schon so ein paar Euro, aber mit einem Bummelpass, da macht so ein Kirmestag dann natürlich nochmal, ich sag mal, doppelt so viel Spaß.
0: Aber sowas von. Ja. Und gibt's hier bei uns auch heute Morgen, habt ihr wieder die Chance, einen Bummelpass für die Lippstädter Herbstwoche zu gewinnen? So wie Bettina gestern bei uns.
2: Guten Morgen.
1: Guten Morgen.
3: Guten Morgen.
0: Bettina, du weißt auch die richtige Antwort, oder?
3: Ja, Bobbycar.
0: Bobbycar.
1: So.
0: Sehr gut. Bedeutet für dich Bummelpass.
3: Ja.
1: Cool. Bettina, trifft es da die richtige? Gehst du auch überhaupt auf die Herbstwoche?
3: Aber ja.
0: Ja,
3: seit ich hierher gezogen bin, ist Herbstwoche ein Muss.
0: Ja, und er wird brüderlich geteilt, hast du schon gesagt. Mhm. Ne? Und ihr müsst eigentlich nur eine Sache von der Kirmes erraten, wenn ihr auch so einen Bummelpass haben wollt. Wir haben Lippstädter Dinge, die es auf der Kirmes gibt, beschreiben lassen. Und ihr müsst raten, was es ist.
1: Genau, und mit etwas Glück landet ihr dann hier bei uns im Studio und räumt ab. Über 100 Euro ist ja so ein Bummelpass wert. Also da kannst du schon ein bisschen was mitmachen, ne?
0: Ja, kannst schöne Kirmeszeit mit der Familie machen, ne? Bleibt dran, die nächste Chance gibt's auf jeden Fall heute Morgen bei uns, hier bei Hellweg Radio. 12 nach 6. Guten Morgen, es ist Mittwoch. Uh-huh.

0: 14 nach 6, der Mittwoch im Kreis Soest. Ja, da haben die Bayern aber mal Sand im Getriebe, würde ich sagen. Oder jetzt so zur Herbstzeit Blätter vor der Lüftung.
1: Kann man das
0: so
1: schön, sagen? Ja.
0: Also
1: ja.
0: In der Champions League, und ich glaube, viele Bayern-Fans hier im Kreis Soest werden sich gestern Abend verwundert die Augen gerieben haben, kommt der FC Bayern nicht über ein 3:3 bei Viking Stavanger.
1: Ja, gelb-rote Karte auch
0: die
1: noch.
0: Die Übermacht, ne? Viking Stavanger, die ja. Übermacht im europäischen Fußball.
1: Aber du, da haben wir in Stuttgart uns auch ein bisschen schwer getan gegen die, muss ich sagen. Ne?
0: Ja, okay.
1: Und dann gab es noch gelb-rote Karte hier für Olise und dann kassierten sie in Unterzahl kurz vor Spielende auch noch einen Ausgleich.
0: Sag mal, was ist denn da los?
1: Ja, wir fragen mal einen Trainer.
2: Totale Konzentrationsfehler, nach meiner Meinung auch. Wir waren einfach nicht schlau. Nicht gegen Augsburg, wo wir dann nach 8 Sekunden ein Gegentor bekommen. Nicht heute, wo wir nach anderthalb Minuten ein Gegentor bekommen, wenn wir eigentlich nicht aus dieser Ecke rausspielen mussten, sonst vielleicht die lange Option suchen. Das wussten wir auch. Aber ein bisschen Übermut und dann einfach jede Chance im Moment auch für den Gegner ist ein Tor. Aber ist keine Ausrede, es sind auch unsere eigenen Momente, die wir selbst kriegen. Und diese rote Karten ist überblöd, natürlich.
0: Doof. Überblöd.
1: Ja, ja. Bei RB Leipzig lief es besser, haben gewonnen gegen Eindhoven mit 1:0.
0: So, und heute Abend geht es dann in der Fußball-Champions League mit Dortmund und Stuttgart weiter. Wie die Chancen dastehen, hört ihr dann später noch hier bei uns in der Sendung. André Joosten hier.
1: Und Frederico Umminger. Hallo.

0: Sonne im Radio mit Alvaro Soler.
1: Schönen guten Morgen. Ja. 6.22 Uhr.
0: Hat er auf dem Dach auch eine Soleranlage? Ist ja auch jetzt wegen der Sonnenenergie und so, um das Thema.
1: Ich kommentiere sowas jetzt nicht.
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0: to Saint-Tropez. Erik Radio am Mittwochmorgen 6:30.
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2: Mit Ben Hetwar, schönen guten Morgen. Die schwarz-rote Koalition hat ihren Streit über eine Zuckersteuer auf gesüßte Getränke beigelegt. Der Kompromiss sieht nach Infos des Redaktionsnetzwerks Deutschland eine zweistufige Steuer und Ausnahmen für kleinere Hersteller vor. Die Zuckersteuer soll demnach heute im Kabinett beschlossen werden. Papst Leo XIV. Hat Lungenkrebs. Das sagten seine Ärzte nach einer Operation des 71-Jährigen. Bei dem Eingriff wurde Leo der untere Lappen der rechten Lunge entfernt. Nach einer Gewebeuntersuchung stand dann fest, es ist Krebs. Und jetzt die Nachrichten für den Kreis Soest. Immer wieder brauchen Menschen im Kreis Soest Spendeorgane, aber die Wartelisten sind lang. Die Krankenhäuser hier und auch das Gesundheitsamt des Kreises machen deshalb Werbung für den Organspendeausweis. Und auch an den Volkshochschulen wird über das Thema informiert. Im November zum Beispiel bei einem Vortrag in Soest. Denn es braucht mehr Spender, sagt auch Petra Jankrift. Sie ist Fachärztin für Innere Medizin am Soester Nephrologikum.
3: Man sollte und darf natürlich niemanden zwingen, seine Organe zu spenden. Aber man kann von jedem eine Entscheidung erwarten. Und deswegen bin ich unbedingt für die Widerspruchslösung. Jeder kann für sich entscheiden, möchte ich spenden oder nicht und kann das dann auch kundtun.
2: Die sogenannte Widerspruchslösung würde alle Menschen zu Organspendern machen, die nicht vorab aktiv erklären, dass sie das nicht wollen. Ende des Jahres soll der Bundestag darüber entscheiden. In Warstein war dieses Jahr viel los. Das Stadtmarketing hat jetzt schon Bilanz gezogen und auch die Weichen fürs nächste Jahr gestellt. Die Infos hat dazu hat Sören Sölter aus der Hellweg Radio Nachrichtenredaktion.
4: Die Veranstaltungsreihe Warstein Live, der Neujahrsempfang oder der Kulturherbst Möhnetal, das waren einige der Highlights des Jahres, über die Bürgermeister Spinnrad und Geschäftsführer Tepas jetzt bei der Mitgliederversammlung der Stadtmarketings informiert haben. Einstimmig beschlossen hat die Versammlung die Beteiligung an einem LIDA-Projekt. Geplant ist ein Transporter, den Vereine, Schulen und Kitas kostenlos nutzen können. Und für 2027 steht auch schon ein Highlight im Kalender. Im September soll ein Europa-Festival die Städtepartnerschaften Warsteins in den Mittelpunkt rücken.
2: Im Prozess um das Soester Horrorhaus will der mutmaßliche Haupttäter offenbar ein Geständnis ablegen. Das hat sein Verteidiger laut dem Soester Anzeiger angekündigt. Der 29-jährige Dennis J. soll gemeinsam mit anderen Tätern eine wohnungslose Frau über Monate misshandelt haben. Wie umfassend ein Geständnis ausfallen würde, das ist noch offen. Der Prozess vor dem Landgericht Arnsberg geht Anfang November weiter. Dann soll auch ein psychiatrischer Gutachter teilnehmen. Außerdem war die damalige Partnerin von Dennis J. nach neuen Videobeweisen festgenommen worden. Auch gegen sie wird ermittelt. Und das waren die Nachrichten mit Ben Hetwar. 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
0: Dankeschön, Ben. Wir schauen aufs Hellweg Radio Wetter. Der Mittwoch zeigt sich später trocken. Zwischendurch kommt auch mal die Sonne raus. Wird ein schöner Herbsttag. Die Höchstwerte liegen in Lippstadt und Warstein-Niederbergheim bei um die 16 Grad. Heute Nacht wird's dann klar und trocken. Örtlich bildet sich noch ein bisschen Nebel. Aber kein Grund zur Sorge. Morgen wird's noch mal genauso schön.
5: 6:53. Schauen wir kurz raus auf die Straßen. Hier ist der schnellste Verkehrsservice zwischen Lippe und Möhne. Eine Warnmeldung habe ich noch für euch auf der A44 Kassel Richtung Dortmund. Zwischen dem Kreuz Unna Ost und dem Kreuz Dortmund Unna. Gefahr durch ein liegen gebliebenes Fahrzeug nach wie vor am rechten Fahrstreifen. Da bitte aufmerksam sein. Staus und Blitzer, wenn ihr die habt, gerne melden hier bei uns. Schickt eine WhatsApp oder ruft einfach an. Der Anruf ist auch kostenlos. Das geht unter der 0800 377 8080. Gute Fahrt.
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0: Es ist Mittwoch. Willst du noch mal wissen, was meine Smartwatch sagt, ob ich gut drauf bin?
5: Damit haust du jetzt diese Woche ganz schön auf die Sahne, ne? Wie oft muss ich mir das jetzt noch anhören?
0: 7. Sie sagt 7 ja. von 12. In der, wie fit bin ich heute, Anzeige? 7 von 12.
5: Ah, okay. Möchtest du wissen, was meine sagt?
0: Ja.
5: Mein Kaffee ist leer, ich brauche mal wieder welchen.
0: Ja, gut. Ja.
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5: André Josten hier.
0: Und Friederike Umminger. Guten Morgen.

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0: Homewrecker von Samba hier bei Hellweg Radio um 6.41 Uhr am Mittwochmorgen. Ja, entweder ist es eine kleine Pappkarte, die so im Portemonnaie irgendwo steckt. Mittlerweile gibt es das ja sogar auch als Tattoo. Mhm. Da ist es schon, ich sag mal, so ein bisschen auffälliger. Es geht um Organspende. Ich glaube, du bist Team Pappkarte,
1: ja,
0: ne? Kann das sein?
1: Ja, Pappkarte. Irgendwo ist sie auch.
0: Ja.
1: Ich bin mir sicher. Aber das ist schon kompliziert. Ging doch alles viel einfacher. Und da tut sich auch was politisch. Ja. Eine überparteiliche Initiative von knapp 250 Abgeordneten wirbt im Bundestag für die Widerspruchsregelung. Sie finden, Menschen sollten einer Spende widersprechen. Ansonsten ist jeder Mensch automatisch Organspender bzw. Organspenderin.
0: Ja, wir haben euch gefragt, wie ihr grundsätzlich zu dem Thema Organspenden steht.
2: Ich denke, jeder, der betroffen ist und ein Organ braucht, der freut sich über jeden, der spendet. Deshalb habe ich auch einen Organspendeausweis.
3: Ja, weil man es ja jetzt immer wieder mitbekommt, wie lange Leute auf so Spenderorgane warten müssen, wenn sie es überhaupt bekommen oder vorher sogar versterben oder so. Also ich stehe dahinter.
4: Vielleicht kann man damit Leben retten, ja. Doch, das macht schon Sinn, auf jeden Fall.
1: Sinn macht's, aber manche haben auch noch Bedenken.
5: Da habe ich mich damit auseinandergesetzt, aber ich habe mich erstmal dagegen entschieden.
6: Ich habe erst immer gedacht, Mensch, dann nehmen sie mir auch zu schnell oder schalten mich ab. Habe ich erst immer so Angst gehabt.
7: Ja, ich denke, das sollte eigentlich jedem selber überlassen bleiben. Das ist eine schöne Sache, verstehe aber auch, wenn jemand sagt, nee, das möchte ich nicht.
0: So, und am Ende kann ja jeder hier bei uns im Kreis Soest überlegen, wie er das so für sich regelt. Mhm. Aber man sollte ja sich schon mal mit dem Thema beschäftigen. Ich meine, also seit vielen Jahren gibt es ja zu wenige Spenderorgane in ganz Deutschland. Und Patienten müssen teilweise mehrere Jahre dann auf ein Organ warten.
1: Und einer von ihnen ist Carsten. Mit ihm haben wir gesprochen, hört ihr später noch, hier bei Hellweg Radio 6.43 Uhr. Guten Morgen.

0: Das war mal eine ganz gute Nachricht, müssen wir sagen, hier heute Morgen bei uns in der Sendung. Es gibt ja weniger Krankmeldungen im Kreis Soest dieses Jahr. Das sagt eine Krankenkassenauswertung. Also es sind einfach viel mehr Leute wieder zur Arbeit gegangen, waren weniger krank. Trotzdem wird ja schon jetzt, wo es herbstlicher wird, ich sag mal, wieder so viel genießt, Kopfschmerzen und so weiter. Ne?
1: Wobei bei dir kann man es kaum unterscheiden. Ne? Ist es ein Niesen oder ein Husten? Irgendwie klingt das alles ähnlich. So
0: ja, das Geräusch ist meistens eher unangenehm, muss man sagen.
1: Sei denn,
0: so,
1: wir
0: werden, Niesen ist unangenehm.
1: Ja. Ich meine, sei denn, wir werden jetzt frisch verliebt, dann ist das mal alles ganz süß.
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3: Wenn man frisch verknallt ist, ist ja alles niedlich. Wenn der Partner immer so niesen muss, bei Heuschnupfen oder Erkältung, das klingt so putzig. Und wenn man dann ein paar Wochen zusammen ist, ist das Niesen, naja, irgendwie total witzig und oft auch laut. Nach ein paar Monaten ist es dann schon merkwürdig irgendwie, wenn du ständig aus dem Nichts hochschreckst wegen... Und nach ein paar Jahren ist das so anstrengend, diese Nieserei, wie so ein 24/7-Hörspiel. Und noch ein paar Jahre später ist dieses widerliche Rumgeniese der ganz klare, alleinige Grund, endlich die Scheidung einzureichen.
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0: Chico.
1: Ja. Hier bei Hellweg Radio. Den Song habe ich neulich meinen Kindern vorgespielt zu Hause. Mhm. Ich habe gesagt, guck mal hier, was der Papa für euch hat. Die dachten erst, sie kommen in der Tafel Schokolade um die Ecke, dann mache ich das Lied an. Und das kannten sie gar nicht, so diesen Sound. Bei uns zu Hause in der Küche.
2: Lass mich raten, jetzt.
1: So ein bisschen cooler und so.
2: Wird jetzt jeden Tag angeschmissen und die geht schon ein bisschen auf in Nerven.
1: Ja, die finden super, ja.
2: Ja, wie mir gedacht.
1: Yes. Hallo, Josten hier.
2: Und Friederike Ominger. Hallo zusammen.

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2: Mit Thorsten Adolfs. Guten Morgen. Lange wurde in der Koalition gestritten. Jetzt ist die Entscheidung gefallen. Die Bundesregierung hat sich auf die geplante Zuckersteuer geeinigt. Das ist aus dem Bundesfinanzministerium durchgesickert. Malte Albrecht aus dem Newsteam. Es gibt also einen Kompromiss. Wie genau sieht er aus?
3: Im Kern geht es um Getränke, die mindestens 5 Gramm Zucker pro 100 Milliliter enthalten. Das wäre zum Beispiel bei Saftschorlen oder vielen Eistees der Fall. Ab Juli kommenden Jahres soll ab 5 Gramm Zucker ein Steuersatz von 26 Cent pro Liter erhoben werden. Ab 8 Gramm Zucker soll dieser Satz auf 32 Cent steigen. Das würde zum Beispiel für Limonaden gelten. Kleinere Hersteller sollen von der Zuckersteuer ausgenommen werden. Finanzminister Klingbeil will damit einerseits die Hersteller motivieren, den Zuckergehalt zu senken und ihre Getränke gesünder zu machen. Andererseits bringt die Steuer dem Bund ab dem kommenden Jahr hunderte Millionen Euro ein.
2: Der Widerstand gegen die Steuer ist aber trotzdem wohl noch nicht vom Tisch.
3: Nee, auch wenn der Koalitionsstreit beigelegt ist, die politische Debatte geht weiter. Hessens Ministerpräsident Rhein kritisiert die Abgabe im Kölner Stadtanzeiger als reine Teuersteuer. Es gehe nicht wirklich darum, die Gesundheit zu fördern, sondern Bürger zur Kasse zu bitten für die Haushaltslöcher des Bundes, sagte er. Auch mehrere Agrar- und Verbraucherschutzminister der Union sprechen sich dagegen aus. Begründung: Eine Zuckersteuer belastet den Kauf bestimmter Lebensmittel unnötigerweise zusätzlich. Trotzdem, die Steuer soll gleich heute im Kabinett auf den Weg gebracht werden.
2: Danke Malte und jetzt weitere Themen im Überblick. Papst Leo ist an Lungenkrebs erkrankt. Ihm wurde gestern ein bösartiger Knoten aus der Lunge entfernt. Ob sich der Krebs weiter ausgebreitet hat, ist unklar. Nach Angaben aus Vatikankreisen muss das noch untersucht werden. Die OP hat der 71-Jährige gut überstanden. Familienministerin Prien legt im Kabinett heute Eckpunkte für einen besseren Schutz von Kindern im Netz vor. Nach Angaben des Magazins Politico fordert sie unter anderem eine nationale Altersgrenze für die Nutzung von Online-Netzwerken, bis es eine Einigung auf EU-Ebene gibt. Unter 13-Jährige sollen sie demnach nur noch sehr eingeschränkt nutzen dürfen. Der FC Bayern hat am Abend in der Champions League nur 3:3 unentschieden gegen das norwegische Team von Viking Stavanger gespielt. Besser lief es für Leipzig. RB gewann gegen Eindhoven mit 1:0. Im Düsseldorfer Landtag spricht die Politik heute in einer Aktuellen Stunde über die Rettungswachen im Land. Sie sind gerade ein ziemliches Streitthema zwischen den Kommunen und den Krankenkassen. Es geht um die Finanzierung bei sogenannten Fehlfarben. Das sind Einsätze, bei denen man zwar medizinisch versorgt, aber danach nicht ins Krankenhaus gefahren wird. Und da stellt sich die Frage, wer für die Kosten solcher Einsätze aufkommen muss. NRW-Gesundheitsminister Laumann hatte zwar im Juni einen Plan vorgelegt, damit die Kassen einen Teil der Kosten übernehmen, aber eine echte, dauerhafte Lösung ist das nicht. Laut dem Kölner Stadtanzeiger soll er die Bezirksregierungen deshalb sogar angewiesen haben, den Ausbau von Rettungswachen erst einmal zu stoppen. Soweit die Meldungen mit Thorsten Adolfs.
4: Dankeschön. Schauen wir aufs Hellweg-Radio-Wetter. Der Mittwoch heute erstmal ein paar Wolken, auch ein bisschen Nebel hier und da im Kreis Soest, aber im Laufe des Vormittags wird es schön, dann kommt auch die Sonne raus. Höchstwerte in Werl 17 Grad, Rüthen, Langenscheid, Heddinghausen kommt auf 14 und in der Nacht, in der kommenden, wird es auch nochmal klar und trocken, örtlich etwas Nebel morgen, ähnlich wie heute, also freundlich.
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0: geht's endlich los. Freitag startet die Herbstwoche. Das Jubiläumsfest in Lippstadt.
1: Ja, und dafür haben wir Bummelpässe hier bei Helwig Radio für euch. Mhm. So müsst ihr auf der Herbstwoche also wirklich auf nichts verzichten. Heute Morgen hauen wir, also wie bei Hau den Lukas, wieder Bummelpässe an euch raus.
0: Kleiner Tipp, heute Morgen aufmerksam Helwig Radio hören. Wäre eine gute Idee.
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0: Einen schönen Mittwoch.
1: Guten Morgen.

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1: Hier ist Helwig Radio, 10 nach 7. Schönen guten Morgen. Tüte Mandeln, Essen am XXL Pommes stand günstiger. Eine Freifahrt im Breakdancer, so mit Drehen und Überschlag und so.
2: Du vielleicht lieber erst nach diesen ganzen Sachen was essen? Okay. Also so als Idee von der Reihenfolge her. Ja, ne? Sag mir mein Gefühl. So, Freitag geht die 100. Herbstwoche in Lippstadt los. Große Vorfreude, ein besonderes Kirmes-Event für alle Lippstädterinnen und Lippstädter und natürlich auch aus der ganzen Umgebung. Und bei uns könnt ihr in dieser Woche auch jetzt wieder einen Bummelpass gewinnen.
1: Richtig, ihr müsst nur kurz zuhören und erraten, was uns die Lippstädterinnen und Lippstädter hier beschreiben. Hat natürlich was mit der Kirmes zu tun.
3: Ja, ich würde sagen, das ist schon ein Fahrgeschäft. Sieht tierisch gut aus.
4: Man setzt sich da rein und fährt auf Schienen durch die Gegend.
5: Man kann von oben alles sehen, die ganze Kirmes.
6: Man setzt sich in einen Waggon, wird nach oben gezogen und kann dann einen Berg runterfahren.
7: Damit können wir im Kreis fahren, Kurven fahren, auf grünen Schienen und ganz schnell sein.
8: Und wenn die Leute damit fahren, dann schreien die mal ganz laut, weil die Angst haben und machen auch manchmal die Arme hoch.
2: So. Genau. So, wenn ihr wisst, was wir hier suchen, dann ruft an, hier im Studio bei uns, jetzt genau. Hier die Nummer für euch, 029 21 3 77 40.
1: Ich sag's nochmal, 029 21 3 77 40, dann bimmelt sie direkt bei uns im Studio. Wobei, es bimmelt ja nicht, es blinkt. Und es blinkt schon.
2: Viel Glück.
1: Viel Glück.

0: Helwig Radio am Mittwochmorgen, gleich 7:15. Was haben uns die Lippstädterinnen und Lippstädter gerade beschrieben, was es in diesem Jahr auf der 100. Herbstwoche gibt? Und es hat dir geblinkt wie verrückt im Studio.
1: Es hat geblinkt wie verrückt und ich habe einmal drauf gedrückt und jetzt habe ich die Rita am Telefon. Hallo, guten Morgen.
2: Guten Morgen.
1: Wir sind gespannt. Weißt du denn die richtige Antwort?
2: Ich gehe mal davon aus, dass die Achterbahn gesucht wird.
1: Da gehst du richtig von aus. Herzlichen Glückwunsch, du bekommst einen Mummelpass von uns.
2: Oh, danke schön, das freut mich.
0: Ich glaube, ganz entscheidend war am Ende dieses ne, was da gerufen wurde, glaube ich. Ne? Das war der entscheidende Tipp, ja.
1: Sehr schön. Du wirst wahrscheinlich auch oft auf die Herbstwoche gehen, gehe ich mal davon aus.
2: Ja, und zwar werde ich Dienstag zum Feuerwerk gehen mit meinen Arbeitskollegen. Ja.
1: Schön.
2: Und Samstag werden wir vom Reitverein am Herbstwochenumzug teilnehmen.
0: Der ist ja auch, ne? Der ganz große Herbstwochenumzug. Das ist ja eine frühere Tradition, die jetzt wieder auferlebt wird, ne?
2: Genau.
1: Und aber Entschuldige, ich wollte dich nicht unterbrechen.
2: Ja, und da haben wir uns vom Reitverein überlegt, dies Jahr auch mal dran teilzunehmen. Bei 100-jährigen Bestehen der Herbstwoche wäre das mal nicht schlecht.
0: Da muss man mitmachen, ne? Wie viele seid ihr?
2: Also unser Reitverein hat ungefähr 100 Mitglieder. Wir sind ein sehr kleiner Reitverein. Und ich denke, wir werden so mit 15 Personen am Umzug teilnehmen.
1: Aber die Pferde bleiben zu Hause, ne?
2: Die Pferde bleiben zu Hause.
1: Sehr schön. Ja, das ist ja für die auch ein bisschen Stress und so. Mensch, Rita, genau. Dann ganz, ganz viel Spaß mit den Arbeitskollegen. Auf jeden Fall kannst du ein bisschen was auf den Kopf hauen. Nächste
2: Woche.
1: Ja,
2: danke schön. Ich freue mich.
1: So, wir sagen tschüss, Rita. Und die Leitungen sind natürlich immer noch offen. Wir haben noch ein paar. Also, was haben wir denn gerade gesucht?
0: Meldet euch.
1: Da muss man zocken.

0: Oh, Studio blinkt hier wie in der Düsseldorf. Bitte nicht mehr anrufen.
1: Ist ein bisschen der Musikexpress hier, ne?
0: Ja, aber sagen, ehrlich, ne, ja, ja. Bitte nicht mehr anrufen. Es sind jetzt tatsächlich alle Bummelpässe für heute weg. Glückwunsch noch an Susanne, die gerade durchgekommen ist, und Jessica. Susanne, eigentlich aus Wickede, Jessica aus Lippstadt. Ganz, ganz viel Spaß auf der Herbstwoche.
1: Viel Spaß. Und ihr habt morgen früh wieder die Chance auf die nächsten Bummelpässe. Wir haben ja noch welche für euch. Also entspannt, morgen früh wieder Hellwegradio hören und ein bisschen Glück haben.
0: Genau das.
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0: gerade wieder aufregend. Muss mir das mal wieder beruhigen, wenn man so Sachen verlost. Dann rufen hier die ganze Zeit Leute an. Meine Güte. Kommt gut in diesem Mittwoch. Es ist 7:30.
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2: Mit Ben Hetwer, schönen guten Morgen. Die schwarz-rote Koalition hat sich bei ihrem Streit über eine Zuckersteuer auf gesüßte Getränke geeinigt. Der Kompromiss sieht nach Infos des Redaktionsnetzwerks Deutschland eine zweistufige Steuer und Ausnahmen für kleinere Hersteller vor. Die Zuckersteuer soll demnach heute im Kabinett beschlossen werden. Papst Leo XIV. Hat Lungenkrebs. Das sagten seine Ärzte nach einer Operation des 71-Jährigen. Bei dem Eingriff wurde Leo der untere Lappen der rechten Lunge entfernt. Nach einer Gewebeuntersuchung stand dann fest, es ist Krebs. Und jetzt die Nachrichten für den Kreis Soest. Wenn ein Anruf Leben rettet, so kann man das beschreiben, was Menschen erleben, die auf ein Spendeorgan warten. Auch Betroffene im Kreis Soest kennen das Gefühl, etwa René Krause, der heute eine Selbsthilfegruppe rund um das Thema Organspende leitet. Er brauchte eine neue Niere und der Anruf kam mitten in der Nacht. Krause wollte eigentlich gar nicht rangehen.
3: Aber irgendwann kam dann doch die Neugier, weil ich nicht sofort wieder eingeschlafen bin. Ich bin also zum Telefon gegangen, habe geguckt, eine Bochumer Nummer. Wer ruft dich denn um die Zeit aus Bochum an? Aber auf die Idee, ein Spendeorgan zu erhalten, bin ich in diesem Moment nicht gekommen. Der kam erst 5 Minuten später. Und dann kam der Rückruf von mir und siehe da, Herr Krause, machen Sie sich fertig.
2: Damit mehr Menschen, die eine Organspende brauchen, sowas erleben, ist Krause genau wie viele Ärzte im Kreis Soest für die sogenannte Widerspruchslösung, bei der alle Organspender sind, wenn sie dem nicht explizit widersprechen. Noch dieses Jahr will der Bundestag darüber entscheiden. Das Stadtmarketing Warstein blickt jetzt schon auf ein ereignisreiches Jahr zurück. Bei der Mitgliederversammlung haben Bürgermeister Spinnrad und Stadtmarketing-Geschäftsführer Tepas ihre Bilanz vorgestellt. Highlights waren unter anderem die Veranstaltungsreihe Warstein Live mit rund 3000 Besuchern sowie der Kulturherbst Möhnetal. Die Versammlung sprach sich dafür aus, einen Transporter anzuschaffen, den dann Vereine, Schulen und Kitas kostenlos nutzen können. Für das nächste Jahr plant das Stadtmarketing unter anderem ein Europa-Festival im September. Bei unseren Nachbarn in Hamm sollen einige Brücken über die Lippe erneuert werden. Um während der Bauzeit den Umleitungsverkehr so gering wie möglich zu halten, haben sich die Verantwortlichen etwas Ungewöhnliches einfallen lassen. Die A2 bekommt bei Üntrop eine provisorische Anschlussstelle. Die Arbeiten dafür sind jetzt gestartet. In rund einem Jahr sollen sie dann fertig sein. Wenn danach dann die Brücken erneuert sind, soll die extra Anschlussstelle wieder weg. Auch die Bürgermeister von Lippetal und Welver waren beim Baustart mit dabei. Beide Gemeinden wären von längeren Umleitungen betroffen gewesen. Und das waren die Nachrichten mit Ben Hetwer. 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
0: Dankeschön, Ben. Schauen wir aufs Hellwegradio. Wetter und auf den Mittwoch. Aktuell noch etwas Nebel, aber der sollte sich verziehen am Vormittag. Dann kommt auch mal die Sonne raus. Wird ein schöner Herbsttag bei uns im Kreis Soest. Höchstwerte in Lippstadt bei um die 16 Grad. Warstein-Niederbergheim bekommt an die 14. Heute Nacht wird es dann auch nochmal klar und trocken. Örtlich etwas Nebel. Und morgen, ähnlich wie heute, die Sonne kommt öfter raus und zeigt sich.
4: So, 3 Minuten nach 7:30 ist es. Hallo Autofahrer, hier ist der schnellste Verkehrsservice zwischen Lippe und Möhne. Stockt auf der A44 Kassel Richtung Dortmund zwischen dem Kreuz Werl und dem Kreuz Dortmund-Unna. 4 Kilometer stockend. Da braucht ihr knapp 10 Minuten länger. Dann haben wir noch die A445 Arnsberg-Hamm zwischen Werl-Zentrum und Werl-Nord. 1 Kilometer Stau, auch da 10 Minuten plus, die ihr da warten müsst. Staus und Blitzer gerne melden hier bei uns. Das geht kostenlos unter anderem an die 0800 377 8080 oder schickt eine WhatsApp. Gute Fahrt.
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0: Du Jussi, ich habe übrigens ein Auto für dich gefunden.
4: Für mich?
0: Ja,
4: okay.
0: Auf dem Pariser Autosalon, da haben sie die neue Ente vorgestellt. Ente, ja, 15.000 Euro, elektrisch auch.
4: Ja, aber gut, aber so eine Ente haben wir ja vor Augen, ne? Da passt ja nichts rein. Ja. Also ich brauche ja ein bisschen mehr Platz. Ne?
0: Ja, pass mal auf, das Ding, das hat ein Eierfach.
4: Ach so.
0: Kein Scheiß, richtig Eier kannst du da reinmachen. Du isst doch jede Woche irgendwie eine halbe Hühnerfarm leer. Hättest du immer welche dabei.
4: Bitte was.
0: Ja, und da hört es ja nicht auf, ne?
4: Mein stimmt, ja.
0: Ja, da hört es nicht auf. Ist ein Picknickauto. Also du kannst das Radio auch rausnehmen. Die Ablage sieht auch aus wie so ein Picknickkorb. Kannst du auch rausnehmen. Und die Sitze wie eine Picknickdecke, die kannst du auch abziehen.
4: Also quasi ein rollendes Picknick, wenn du es so willst. Also, so. Und dann kann ich auch noch meine Eier essen.
0: Wir verstehen uns.
4: Toll.
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0: Friederike Umminger hier.
4: Ich muss mir das gleich mal angucken.
0: Ja.
4: Ich bin André Josten. Schönen guten Morgen.

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0: ist Helmut Radio, 7.42 Uhr. Schönen guten Morgen. Es ist Mittwoch und ich muss ein kleines Geständnis machen. Ich musste gerade ganz tief in meinem Portemonnaie rumkramen.
1: Das habe ich gesehen, ja. Ich kann es bezeugen.
0: Aber er ist noch da, mein Organspendeausweis. Er
1: sehr vorbildlich, ist da. Ja. Ich glaube, viele von uns haben noch gar keinen. Also ich jedenfalls habe nie groß drüber nachgedacht, bin ich ganz ehrlich. Aber Carsten Tucholsky lebt hier bei uns im Kreis Soest und denkt gerade zwangsläufig darüber nach. Er wartet seit April auf ein Spenderorgan.
2: Ich bin damals zum Arzt gegangen, weil ich eine dicke Erkältung hatte. So, und der hat dann mal einen Blutdruck gemessen und sagte, ruf mal eben deine Frau an. Ich schicke dich jetzt ins Krankenhaus. So, weil ich einen Blutdruck hatte von 280 zu 190. War ein bisschen viel. Ja, und zwei Tage später kriegte ich dann die Diagnose Autoimmunkrankheit. Deine Nieren sind Schrott. Das war erstmal ein richtiger Schlag.
0: Ja, mit dem Schnupfen hin und dann brauchst du plötzlich eine neue Niere. Ich will mir gar nicht vorstellen, wie ich mit sowas umgehen würde. Wahrscheinlich jetzt nicht so cool wie Carsten.
1: Na, wobei ich glaube, da hat er auch so seine Zeit für gebraucht, um das wirklich dann noch akzeptieren zu können.
0: Okay.
1: Zur Dialyse muss er, aber er kämpft sich durch, arbeitet sogar wieder und der Alltag, also da muss man wirklich sagen, das ist für ihn schon ein anderer geworden.
2: Also ich merke das, wenn ich länger stehe oder laufe, so, dass ich dicke Beine kriege. So, und deswegen trage ich Strümpfe dagegen. Da kann man das gut mit aushalten, bei der Trinkmenge über einen Tag. Also maximal 1,5 bis 2 Liter. Wenn man sich so an ein paar Regeln hält, dann kommt man schon gut klar.
1: Ja, und die Frage, die ihn am meisten beschäftigt, wann kommt sie, die Niere?
2: Ich bin jetzt erst seit April dieses Jahres an der Dialyse. Also die sagen so 7, 8, 9 Jahre. Da müssen wir halt eben mit leben.
0: Wow.
1: 9 Jahre am Dialysegerät. Horror, würde ich sagen. Das liegt aber einfach auch daran, dass ja immer noch nicht genug Leute halt Organspender sind.
0: Und genau deshalb wird das Thema Organspende auch gerade wieder im Bundestag heiß diskutiert. Ein Gesetzesentwurf liegt auf dem Tisch. Automatisch Organspender, außer du widersprichst aktiv. Noch in diesem Jahr soll der Bundestag darüber abstimmen. René aus Soest hatte Glück. Er hat schon eine neue Niere. Seine Geschichte gibt es später noch. Hier bei uns bei Hellweg Radio. Gleich 7:45 Uhr. Guten Morgen.

0: Der Mittwoch morgen im Kreis Soest um 13 vor 8. Und ich würde ja sagen, also so ein paar Wünsche in dieser Woche erfüllen wir ja noch.
1: Ein paar.
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1: Ihr schreibt uns auf hellwegradio.de euren größten Wunsch und mit ein bisschen Glück ruft Jürgen Bangert aus dem Wunscherfüller-Team euch dann an.
3: Jürgen Bangert hier vom Wunscherfüller. Hallo Katrin.
4: Ja, hallo.
3: Hallo. Jürgen. Du hast uns geschrieben, dass du und dein Mann, dass ihr echte Kinder der 80er seid und du damals ein riesengroßer Fan von Sandra, hier Maria Magdalena, ne? die Sandra meine ich.
4: Wie? Sie hat das ganze Zimmer war tapetiert mit Postern. Wir hatten die gleichen Klamotten wie sie, ich und meine Freundin. Wir haben alles genauso gemacht wie sie. Ich habe auch noch die Platten da stehen und einen Plattenspieler. Ich habe alles noch.
3: So, und jetzt kommen wir aber mit deinem Fankult zu Sandra, kommen wir zu deinem Wunsch. Denn die Sandra, die ist nächstes Jahr auf Tour mit der AIDA Prima und da geht's nach Norwegen. Das ist der 80er Jahre Live Cruise. Und da sind dann zum Beispiel Alphaville dabei, Kim Wilde, was weiß ich, Mitch Ure und eben auch Sandra, die Weather Girls. Und da würdest du gerne dabei sein.
4: Wir waren auch noch nie auf einer Kreuzfahrt, das kommt dazu.
3: Ach so, das heißt, wir wissen gar nicht, ob du nicht seekrank wirst.
4: Werde ich nicht, hoffe ich.
3: Da muss sich dann dein Mann um dich kümmern.
4: Ja, das macht er.
3: Dann, wenn ihr euch nachher seht, dann sag ihm doch einfach mal, nächstes Jahr, 23. bis 26. September, seid ihr unterwegs von Hamburg nach Kristiansand, das ist in Norwegen, und ihr macht mit beim 80er Jahre Live Cruise.
4: Das ist ja wahnsinnig. Wir kommen gerade Tränen, Dankeschön.
3: Bitteschön. Katrin, wir machen das für euch.
4: Dankeschön. Toll.
3: Also, ich freue mich, dass wir euch beiden eine Freude machen können. Du triffst endlich Sandra. Und dein Mann kommt endlich nach Norwegen. Also schöner geht's doch kaum.
4: Ja, danke schön. Ja, Wahnsinn, ein Traum.
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0: Helwig Radio mit Alpha Bill, Forever Young. Soll ich mal ein bisschen flexen?
1: Nö, lass doch die Sachen hier heile.
0: Nee, jetzt lass mal flexen hier. Ich war letzte Woche in Dortmund beim Musikbingo und da wusste ich, aus welcher Stadt Alpha Bill kommt.
1: Wusstest du das?
0: Ja.
1: Tatsächlich?
0: Aus Münster.
1: Alpha Bill kommt aus Münster?
0: Ja.
1: Stimmt jetzt, wo du sagst. Gehört habe ich das auch mal.
0: Ja. Ja, sagst du jetzt so.
1: Ja, natürlich, klar. Ja, hallo. Also wenn einer flexen kann, dann ich.
0: Ja. Mhm. Ja.

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1: Mit Thorsten Adolfs. Guten Morgen. Ungefähr 4 Jahre nach den Anschlägen auf die Nord Stream Gaspipelines beginnt heute in Hamburg der Prozess gegen den ersten Tatverdächtigen, ein ehemaliger ukrainischer Armeeoffizier. Der Mann soll die Anschläge mit vorbereitet und später vor Ort auch koordiniert haben. Der Fall ist politisch brisant, denn die Bundesanwaltschaft glaubt, dass die Angeklagten im Auftrag staatlicher ukrainischer Stellen gehandelt haben. Präsident Zelensky bestreitet das. Weitere Infos von Marc Weiß.
2: Beide Pipelines am Boden der Ostsee waren für den Transport von russischem Gas nach Deutschland bestimmt. Sie zu zerstören bedeutete, dass Russland damit kein weiteres Geld mehr für die Kriegskasse verdient. Aus Sicht der Ukraine wäre das ein durchaus nachvollziehbares Ziel, denn zum Zeitpunkt des Anschlages gab es schon massive russische Angriffe auf das Land. Zelensky dementiert trotzdem. Damals hatte Russland aufgrund der westlichen Sanktionen den Gashahn zwar schon zugedreht, möglicherweise sollte dieser Anschlag aber dafür sorgen, dass er auch auf keinen Fall mehr aufgedreht wird. Den Ermittlern zufolge soll der heute vor Gericht stehende Ex-Offizier mit einer kleinen Gruppe aus Berufstauchern, einem Sprengstoffexperten und einem Bootskipper mit gefälschten Pässen eine Yacht gemietet und damit aufs Meer gefahren sein. Um den 22. September herum sollen die Männer dann Sprengsätze mit Zeitzündern an den Pipelines befestigt haben. Am 26. September explodierten sie.
1: Und jetzt weitere Nachrichten im Überblick. Papst Leo ist in Rom einen Teil des Lungenflügels entfernt worden. Vorher hatten die Ärzte bei dem 71-Jährigen einen bösartigen Tumor entdeckt. Die Operation selbst verlief ohne Komplikationen. Der Papst muss aber für weitere Untersuchungen noch einige Tage in der Klinik bleiben. Es gibt wohl eine Einigung bei der geplanten Steuer auf gesüßte Getränke. Schon heute wird sich das Kabinett damit befassen, schreibt das RND. Im Kern geht es um Getränke, die mindestens 5 Gramm Zucker pro 100 Milliliter enthalten. Sie sollen ab Juli nächsten Jahres pro Liter 26 Cent teurer werden. Ab 8 Gramm Zucker soll der Satz auf 32 Cent steigen. Mehrere Aktivisten haben am Morgen auf der A31 bei Dorsten einen Castortransport gestoppt. Sie seilten sich von einer Autobahnbrücke ab. Dadurch verzögerte sich die Fahrt ins Brennelemente-Zwischenlager in Ahaus. Es gibt ein Datenleck bei einer weit verbreiteten Autohaus-Software. Bei einem IT-Dienstleister gab es einen Cyberangriff, bei dem Daten von Kunden aus Autohäusern in ganz Deutschland abgegriffen wurden. Besonders betroffen sind dabei Marken des VW-Konzerns. Das Problem, die Kriminellen haben Zugriff auf echte Infos wie Rechnungsnummern, Liefertermine oder Finanzierungsbeträge. Nach Informationen der Mediengruppe Straubinger Tagblatt Landshuter Zeitung wirken die Fake-Mails oder Anrufe dadurch extrem echt. Bei Zahlungsaufforderungen vor der Fahrzeugauslieferung sollte man extrem vorsichtig sein und auf keinen Fall auf Links in verdächtigen E-Mails klicken, heißt es. Das waren die Nachrichten mit Thorsten Adolfs.
3: Dankeschön. Schauen wir aufs Hellweg-Radio-Wetter. Viele Wolken heute Morgen noch, örtlich auch etwas Nebel. Aber im Laufe des Vormittags wird es schöner und dann zeigt sich auch die Sonne mal bei uns. In Gelsenkirchen-Langeneike werden heute 17 Grad erwartet. In Rüthen sind es ein bisschen frischere 14. Also da lieber eine Jacke einpacken. Heute Nacht wird es auch dann nochmal klar und trocken, örtlich wieder mit etwas Nebel. Aber auch der Donnerstag wird morgen nochmal schön, freundlich und sonnig.
4: Ja, herrlich. So, 3:08 ist es. Hier ist der schnellste Verkehrsservice zwischen Lippe und Möhne. Ein Stau habe ich für euch auf der A44 Kassel Richtung Dortmund zwischen Unna Ost und dem Kreuz Dortmund Unna. 2 Kilometer Stau heute Morgen. Eine Viertelstunde gibt es da oben drauf. Denkt bitte an die Rettungsgasse. Staus und Blitzer könnt ihr uns gerne melden unter der kostenlosen Hellweg Radio Verkehrshotline. Die Nummer ist die 0800 377 8080. Kommt gut an.
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3: Der Mittwochmorgen im Kreis Soest. Wir geben euch heute mal die Richtung vor.

0: Die Pet Shop Boys aus den 90ern, Go West, um gleich 7:45. Hier ist Helbig Radio. Stell mal vor, du wartest auf was wirklich Lebenswichtiges jetzt. Mhm. Und das 8 Jahre lang. Also nicht auf ein Konzertticket oder auf einen Ikea-Schrank. Wirklich was Wichtiges. Auf eine neue Niere.
1: Ja, René Kraus aus Soest, der weiß, wie sich das nämlich anfühlt. Seine Niere drohten zu versagen und für ihn wirklich ein totaler Schock.
2: Ich bekam dann den Hinweis, schau dir mal eine Dialyse an. Ne? Und da habe ich echt gedacht, nachdem ich so mir eine Dialyse angeschaut habe, ey, das Leben ist zu Ende. Es ist vorbei.
0: Ja, und dann Dialyse. 4 bis 6 Stunden am Tag. Jeden Tag. Nach 8 Jahren Wartezeit kam dann endlich die Spende.
2: Der Anruf, der kam nachts um 23:30. Ich lag schon im Bett. Ich befand mich in der Tiefschlafphase, habe den Anruf auch nur so halb mitbekommen. Aber irgendwann kam dann doch die Neugier, weil ich nicht sofort wieder eingeschlafen bin. Ich bin also zum Telefon gegangen, habe geguckt, eine Bochumer Nummer. Aber auf die Idee, ein Spenderorgan zu erhalten, bin ich in diesem Moment nicht gekommen. Der kam erst 5 Minuten später.
0: Und ein paar Wochen später hat sein Körper dann die neue Niere angenommen und René ist seiner Spenderin wirklich sehr dankbar.
2: Sie hat ihr Leben gegeben für mich, dass es bei mir weitergeht und dafür bin ich so unendlich dankbar und freue mich eigentlich über jeden Spender, der das macht.
1: Ja, und heute leitet René dann in Soest eine Selbsthilfegruppe zum Thema Organspende. Und damit solche Geschichten häufiger ja ein Happy End bekommen, machen sich gerade knapp 250 Abgeordnete im Bundestag für eine Widerspruchsregelung stark. Heißt, jeder gilt automatisch als Spender, außer er widerspricht. Eine Abstimmung könnte sogar noch dieses Jahr kommen.
0: Hier ist Helbig Radio, 16:08 und wir halten euch da natürlich auf dem Laufenden.

0: 8.22 Uhr, Hellweg Radio hier. Und es gibt weniger Krankmeldungen hier bei uns im Kreis Soest. Eine erfreuliche Nachricht. Mhm. Das sagen nämlich jetzt die Krankenkassen. Die haben das ausgewertet und sagen so im ersten halben Jahr, da sind wieder viel, viel weniger Leute dabei gewesen, die sich krankgeschrieben haben.
1: Guck mal an, wobei so. Bei dir weiß ich es immer gar nicht so, wenn du dann deine komischen Geräusche von dir gibst. Ist es, was das ist
0: komische
1: das jetzt?
0: Geräusche?
1: Ja, Niesen, Husten, irgendwie klingt das alles
0: vielleicht
1: nur noch
0: auch mal eine
1: so.
0: Vielleicht meine Verdauung.
1: Naja.
0: Naja, gut. Es gibt halt Geräusche, die sind dann halt unangenehm.
1: Sei denn,
0: ist,
1: Moment, sei denn, man ist frisch verliebt, dann ist ja alles ganz
0: so,
1: gut.
0: Ja.
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3: Wenn man frisch verknallt ist, ist ja alles niedlich. Wenn der Partner immer so niesen muss, bei Heuschnupfen oder Erkältung, das klingt so putzig. Und wenn man dann ein paar Wochen zusammen ist, ist das Niesen, naja, irgendwie total witzig und oft auch laut. Nach ein paar Monaten ist es dann schon merkwürdig irgendwie, wenn du ständig aus dem Nichts hochschreckst wegen... Und nach ein paar Jahren ist das so anstrengend, diese Nieserei, wie so ein 24/7-Hörspiel. Und noch ein paar Jahre später ist dieses widerliche Rumgeniese der ganz klare, alleinige Grund, endlich die Scheidung einzureichen.
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0: Primadonna La Isla Bonita hier bei Hellweg Radio 8:30.
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2: Mit Ben Hetwa, schönen guten Morgen. Krach um Reform, Kabinettsumbildung und Union und SPD in der Krise. Es sind wilde Zeiten für die schwarz-rote Koalition. Im Bundestag dürfte das Fragen aufwerfen. Dort will Kanzler Merz heute Nachmittag eine Regierungserklärung abgeben zum bevorstehenden EU-Gipfel diese Woche. Die Deutsche Bahn hat einen neuen Fahrplan für den Winter und für den können Kunden ab heute Karten kaufen. Das heißt also, wer über Weihnachten oder Silvester verreist, sollte schnell zuschlagen, denn die Preise dürften später steigen. Und jetzt die Nachrichten für den Kreis Soest. Immer wieder brauchen Menschen im Kreis Soest Spendeorgane, aber die Wartelisten sind lang. Die Krankenhäuser hier und auch das Gesundheitsamt des Kreises machen deshalb Werbung für den Organspendeausweis. Auch an den Volkshochschulen wird über das Thema informiert, im November zum Beispiel bei einem Vortrag in Soest. Denn es braucht mehr Spender, das sagt auch Petra Jankrift. Sie ist Fachärztin für Innere Medizin am Soester Nephrologikum.
3: Man sollte und darf natürlich niemanden zwingen, seine Organe zu spenden, aber man kann von jedem eine Entscheidung erwarten. Und deswegen bin ich unbedingt für die Widerspruchslösung. Jeder kann für sich entscheiden, möchte ich spenden oder nicht, und kann das dann auch kundtun.
2: Die sogenannte Widerspruchslösung würde alle Menschen zu Organspendern machen, die nicht vorab aktiv erklären, dass sie das nicht wollen. Ende des Jahres soll der Bundestag darüber entscheiden. Viel los war dieses Jahr in Warstein. Das Stadtmarketing hat jetzt schon eine Bilanz gezogen und schaut auch schon mal auf das Jahr 2027. Mehr dazu von Sören Sölter aus der Hellweg Radio Nachrichtenredaktion.
4: Die Veranstaltungsreihe Warstein Live, der Neujahrsempfang oder der Kulturherbst Möhnetal, das waren einige der Highlights des Jahres, über die Bürgermeister Spinnrad und Geschäftsführer Tepas jetzt bei der Mitgliederversammlung der Stadtmarketings informiert haben. Einstimmig beschlossen hat die Versammlung die Beteiligung an einem LIDA-Projekt. Geplant ist ein Transporter, den Verein Schulen und Kitas kostenlos nutzen können. Und für 2027 steht auch schon ein Highlight im Kalender. Im September soll ein Europa-Festival die Städtepartnerschaften Warsteins in den Mittelpunkt rücken.
2: Im Prozess um das Soester Horrorhaus will der mutmaßliche Haupttäter offenbar ein Geständnis ablegen. Das hat sein Verteidiger laut dem Soester Anzeiger angekündigt. Der 29-jährige Dennis J. soll gemeinsam mit anderen Tätern eine wohnungslose Frau über Monate misshandelt haben. Wie umfassend ein Geständnis ausfallen würde, das ist noch offen. Der Prozess vor dem Landgericht Arnsberg geht Anfang November weiter. Dann soll auch ein psychiatrischer Gutachter teilnehmen. Außerdem war die damalige Partnerin von Dennis J. nach neuen Videobeweisen festgenommen worden. Auch gegen sie wird ermittelt. Und das waren die Nachrichten mit Ben Hetwa. 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
0: Dankeschön, Ben. Schauen wir aufs Hellwegradio Wetter. Der Mittwoch wird ein ganz schöner Herbsttag. Später kommt die Sonne raus und die Höchstwerte liegen heute in Soest-Tönningsen bei 17 Grad. Rüthen-Hämmern kommt auf 15. In der Nacht dann nochmal klar und trocken, örtlich etwas Nebel, aber kein Grund zur Sorge. Auch morgen wird's schön sonnig und freundlich.
5: 3 Minuten nach 8:30, hallo Autofahrer, hier ist der schnellste Verkehrsservice zwischen Lippe und Möhne mit einem Stau auf der A44 Kassel Richtung Dortmund. Zwischen dem Kreuz Werl und dem Kreuz Dortmund-Unna 4 Kilometer Stau, 20 Minuten plus, so lange steht ihr da. Wenn es geht, fahrt ihr erst gar nicht her. Denkt bitte an die Rettungsgasse, wenn ihr drin steht, und ansonsten, wenn ihr noch einen Blitzer vielleicht haben solltet, heute Morgen auf eurem Weg, sagt gerne kurz Bescheid, schickt eine WhatsApp oder ruft an 0800 377 8080. Gute Fahrt.
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0: So, für alle Wochenmarktbesucher in Lippstadt haben wir noch eine Info. Der Wochenmarkt ist auch heute noch. Herr Stefan hat uns nämlich gerade angerufen und uns darauf aufmerksam gemacht.
5: Ja, offenbar ist er ist der Wochenmarkt da gerade nicht ganz so gut zu sehen, weil halt überall, also rund um den Lippstädter Marktplatz, also auch da an der Absenkung Marienkirche und drumherum, ein bisschen weiter, die Karussells ja für die Herbstwoche aufgebaut werden. Und einige Fußgänger sind da wohl gerade sehr überrascht und sagen so, ach, der Wochenmarkt ist ja doch.
0: Ja, ne? Ist doch. Ihr könnt also auch heute noch Kartoffeln, Obst, Gemüse einkaufen.
1: Hellweg Radio am Morgen.
0: Alles kein Problem. Friederike Uminger bin ich.
5: Und André Josten, schönen Mittwoch.

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0: Meyer, Twain, hier bei Hellweg Radio um 8:45. Ja, es kam jetzt doch ziemlich überraschend, müssen wir sagen. Also heute Morgen bei uns auch in den Nachrichten bei Papst Leo wurde nämlich Lungenkrebs festgestellt. Mhm. Gestern, am Dienstag, wurde er operiert.
1: Stefan Klinkenmeier aus der Hellweg Radio Kirchenredaktion. War das denn so absehbar?
2: Ja, dass es um Papst Leo XIV. Nicht so ganz zum Besten stand, das war schon so ein bisschen klar, seit er am Sonntag ja auch selbst angekündigt hat, er werde sich einer Lungenoperation unterziehen. Und das doch auch ziemlich schnell, nämlich nur 2 Tage später. Gestern, am Dienstag, ist er in die römische Gemelli-Klinik gekommen, so gegen Mittag, wurde dabei von vielen Menschen, die auf ihn gewartet hatten, freundlich empfangen. Er ist aber selbst schnellen Schrittes in die Klinik gegangen. Und dann kurze Zeit später gab es bereits die Operation. Nach Vatikanangaben hat sie etwa 90 Minuten gedauert. Und dabei wurde eben ein Lappen der rechten Lunge entfernt, in dem sich dieser bösartige Tumor befand. Und nach dem Eingriff sei der Papst aber regulär aufgewacht und befinde sich wieder in seinem Zimmer, so der Vatikan.
1: Wie geht's denn jetzt weiter?
2: Naja, bislang ist vorgesehen, dass sich Leo ungefähr 1 Woche in der Klinik erholen soll. Alles andere wird sich dann aber auch entscheiden, denn bislang ist zum Beispiel nichts über die Größe des Karzinoms bekannt, aber davon hängt es eben ab, ob nach dem chirurgischen Eingriff zusätzlich Strahlen sowie Chemotherapien notwendig sind.
1: Bei Papst Leo XIV. Wurde ein bösartiger Tumor festgestellt in der Lunge. Dankeschön, Stefan.
0: Hier ist Hellweg Radio am Mittwochmorgen. Mit uns geht's gut informiert in diesen Tag. Gleich 13 Minuten vor 9.

0: Schönen guten Morgen, das ist der Mittwoch mit Hellweg Radio und uns beiden, Friederike Ohminger.
1: Und André Hosten. Und jetzt Party hier bei uns mit Bibi Rexha und New Religion. Wir spielen die jetzt.
0: Jetzt gehen wir ab hier.

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1: Mit Thorsten Adolfs. Guten Morgen. Süße Getränke sollen bald teurer werden. Die Bundesregierung hat ihren monatelangen Streit um die Zuckersteuer beigelegt. Nach Medienberichten soll das Kabinett heute schon über den Kompromiss abstimmen. Malte Albrecht aus den Nachrichten. Geplant ist wohl ein Modell in 2 Stufen.
2: Ja, genau. Das richtet sich danach, wie viel Zucker in einem Getränk steckt. Ab 5 Gramm Zucker pro 100 Milliliter, das wären zum Beispiel Saftschorlen oder viele Eistees, sollen 26 Cent pro Liter fällig werden. Ab 8 Gramm Zucker dann 32 Cent. Die Zuckersteuer soll im Juli nächsten Jahres kommen. Dadurch erwartet die Bundesregierung allein im nächsten Jahr Einnahmen von 690 Millionen Euro. Ziel ist es laut Finanzminister Klingbeil aber nicht nur Steuern einzunehmen, sondern auch den Zuckerkonsum generell zu senken und Krankheiten vorzubeugen.
1: Im Bundeskabinett geht es am Vormittag noch um weitere Themen, unter anderem um einen besseren Schutz von Kindern im Netz.
2: Familienministerin Prien will dazu die ersten 12 Maßnahmen vorlegen. Laut dem Nachrichtenmagazin Politico ist unter anderem eine nationale Altersgrenze für soziale Netzwerke geplant. Solange es keine gemeinsame europäische Regelung gibt, sollen Kinder unter 13 Angebote wie Instagram oder TikTok in Deutschland grundsätzlich nicht nutzen dürfen. Für Jugendliche zwischen 13 und 18 sind abgestufte Einschränkungen vorgesehen. Auf EU-Ebene will sich die Bundesregierung laut Bericht außerdem für strengere Regeln einsetzen. Dazu gehören zum Beispiel Verbote für Funktionen, die besonders abhängig machen können. Geplant sind auch mehr Medienbildung und mehr Beratungsangebote.
1: Danke dir, Malte. Und jetzt weitere Meldungen in der Zusammenfassung. Papst Leo ist an Lungenkrebs erkrankt. Deshalb wurde ihm gestern in einer Klinik in Rom ein Teil des Lungenflügels entfernt. Lungenkrebs ist nach Angaben der Weltgesundheitsorganisation weltweit die häufigste krebsbedingte Todesursache. Wenn das Karzinom früh erkannt wird, so wie jetzt beim Papst, kann es aber sehr gut behandelt werden. Ein Tipper aus NRW hat 120 Millionen Euro im Euro-Jackpot gewonnen. Damit ist der Lotterie-Rekordgewinn für Deutschland eingestellt. Nach Angaben des Online-Anbieters Lotto24 ging der Jackpot in den Kreis Mettmann. Bei dem Gewinner handele es sich um einen 35-Jährigen, heißt es. Der FC Bayern hat in der Champions League in einem wilden Spiel gegen Viking-Star Wanger nur 3:3 unentschieden gespielt. Besser lief es für Leipzig. RB gewann gegen Eindhoven mit 1:0. Etwa jeder dritte Mieter findet, dass die eigene Wohnung zu teuer ist. Vor allem Jüngere klagen über hohe Kosten. Das ist das Ergebnis einer aktuellen Forsa-Umfrage für den DGB. Vor einem wichtigen Treffen zur Wohnungspolitik in Berlin machen DGB und Mieterbund deshalb Druck. Sie wollen, dass die Regierung schnell Reformen beschließt, um den Mietwucher in Großstädten zu bremsen. Und sie fordern unter anderem schärfere Strafen für Vermieter, die zu viel verlangen. Außerdem wünschen sich Mieterbund und DGB einen massiven Ausbau der Sozialwohnungen, damit Menschen sich Mietwohnungen in Ballungszentren noch leisten können. Soweit die Meldungen mit Thorsten Adolfs.
3: Dankeschön. Schauen wir aufs Hellweg-Radio-Wetter. Der Mittwoch startet noch mit ein paar Wolken, aber am Vormittag verziehen sich dann auch und dann kommt die Sonne auch mal raus. Die Höchstwerte in Wickede heute 17 Grad, Rüthen werden es 15. Morgen ähnliches Wetter wie heute. Erstmal ein bisschen Nebel, aber dann später auch Sonne.
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5: 3 Minuten nach 9, alle Autofahrer, hier ist der schnellste Verkehrsservice zwischen Lippe und Möhne. Stau auf der A44 Kassel Richtung Dortmund zwischen dem Kreuz Werl und dem Kreuz Dortmund-Unna. 3 Kilometer Stau, 10 Minuten plus. Denkt bitte an die Rettungsgasse. Und wir haben einen Blitzer aktuell und zwar in Lippstadt. Und zwar auf der Böckenförder Straße. Da werden Fotos gemacht, seid da aufmerksam. Wenn ihr noch einen Blitzer haben solltet, gerne Bescheid sagen. Schickt uns eine WhatsApp. Gute Fahrt.
3: Wir konnten ja gerade die Katrin glücklich machen im Wunscherfüller. Sie darf eine Kreuzfahrt machen und ihren Lieblingsstar sehen. Beides zusammen.
5: Ja, das ist der Wunscherfüller. Und wenn ihr sagt, Moment mal, ich will auch noch eine Kreuzfahrt machen und meinen Lieblingsstar sehen. Kein Problem. Der Wunsch ist nochmal auf unserer Liste auf hellwegradio.de. Der ist da nochmal drauf. Klickt da nochmal rein. Und was euch da sonst noch so erwartet, könnt ihr euch auch angucken. Und das gibt's auch gleich hier bei uns.
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5: Das sind wir. Schönen guten Morgen.
3: Schönen Mittwoch.

0: Musik von der Feuerschale. Marshmallow hier bei Hellweg Radio mit Dreaming. Kommt, ja? Hä?
1: Schmerzen.
0: So. Ja, ihr hört Hellweg Radio um 14:09.
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1: Ach, jeden Morgen, naja. Aber schauen wir auf schöne Sachen. Bei unserem Wunscherfüller sind heute früh wirklich auch schon ein paar Tränchen geflossen, aber nicht aus Verzweiflung, aus Freude.
3: Ja, der Wahnsinn, wir kommen gerade Tränen, Dankeschön.
1: Es ging um Katrins Wunsch, den wir erfüllen und das ist auch wirklich ein Highlight.
0: Ja, es geht mit dem großen Schiff aufs große Meer und langweilig wird einen da an Bord, ich bin mir ziemlich sicher nicht.
3: Vielen Dank, lieber Wunscherfüller. Mein Mann und ich haben einen großen Wunsch erfüllt bekommen. Wir fahren mit der Ida nach Norwegen und dürfen an der 80er-Party teilnehmen. Vielen, vielen Dank.
0: Das ist total cool. Habt ihr noch irgendwie einen Platz im Koffer? Ich komme gerne mit. Die 80er Live Cruise mit der AIDA von Hamburg nach Norwegen und natürlich wieder zurück.
1: Und dann treten da auf dem Schiff noch so Künstler auf wie Kim Wilde, Alphaville, die Weather Girls, Sandra.
0: Ja.
1: Mega Reise. Und es ist zwar die letzte Woche mit dem Wunscherfüller bei uns, aber ein paar andere Wünsche werden wir diese Woche auch noch erfüllen.
0: Also klickt euch nochmal rein. Es ist ja Finalwoche bei uns auf hellwegradio.de.
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0: Hier ist Hellweg Radio, 9.21 Uhr, schönen guten Morgen. Nicht jeder trinkt ja morgens Kaffee, wobei ich glaube, das kannst du ja gar nicht verstehen, ne?
1: Nein, überhaupt nicht, nein. Was denn? Also, es gibt ja Leute, die trinken auch so Energy Drinks, ne?
0: Ja. Na, boah, mag ich nicht so. Ist jetzt was, was ich gar nicht mag. Und wenn man da einfach mal auf die Zutatenliste guckt, mir wird es da ehrlich gesagt ganz anders. 11 Gramm Zucker auf 100 Milliliter ist bei so einer großen Dose 55 Gramm. Das sind ein bisschen mehr als 4 Esslöffel.
1: Ja.
0: Purer Zucker.
1: Und in Zukunft kostet das Zeug dann also auch nochmal mehr Geld. Ne? Also Schwarz-Rot hat sich nämlich jetzt wohl doch auf eine Zuckersteuer geeinigt. Heute soll es nämlich durchs Kabinett. Der Plan, ab 5 Gramm Zucker pro 100 Milliliter werden 26 Cent pro Liter fällig. Also bei 8 Gramm oder mehr sogar 32 Cent. Trifft vor allem Limonaden, Energy Drinks und halt so Frucht, so Nektarsekte, ne?
0: Okay, aber es gibt auch ein paar Ausnahmen, so Bier, Wein, Milch, Haferdrinks und so reine Fruchtsäfte bleiben übrigens außen vor. Und auch so kleine Betriebe, die jetzt maximal 70.000 Liter im Jahr produzieren, sind da ebenfalls befreit. Finanzminister Klingbeil von der SPD will so Geld in die Haushaltskasse spülen, aber was? Und natürlich auch die Industrie ein bisschen zum Umdenken bringen.
1: Das waren jetzt gerade ganz schön viele Zahlen, muss man sagen, ne? Aber könnt ihr alles nachlesen bei uns auf hellwegradio.de.
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0: Lost Frequencies bei Helwig Radio. Schönen guten Morgen, es ist 9:30.
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2: Mit Ben Hetwer, schönen guten Morgen. Krach um Reformen, Kabinettsumbildung und Union und SPD in der Krise. Es sind wilde Zeiten für die schwarz-rote Koalition. Im Bundestag dürfte das Fragen aufwerfen. Dort will Kanzler Merz heute Nachmittag eine Regierungserklärung abgeben zum bevorstehenden EU-Gipfel diese Woche. Angesichts der steigenden Mietpreise ist das eigentlich erstaunlich. Die meisten Menschen halten ihre Miete in deutschen Großstädten für angemessen. Nur jeder Dritte ist in einer Umfrage für den Deutschen Gewerkschaftsbund der Ansicht, dass sie zu hoch ist. Und jetzt die Nachrichten für den Kreis Soest. Der Kreis Soest will Hauseigentümer und Kaufinteressierte zusammenbringen und das auch aus verschiedenen Generationen. Dafür ist im Frühjahr 2027 ein Treffen geplant. Veranstaltungsort ist das Kreishaus in Soest. Projektleiter Georgios Filaktoglou sagt nämlich, eigentlich gibt es genug Wohnraum bei uns, er wird nur nicht effizient genutzt.
3: Gespräche mit vielen Bürgerinnen und Bürgern haben ergeben, dass man nicht mehr mit der Größe des Eigentums zurechtkommt. Dieses aber nicht an andere weitergeben möchte, ohne ein gutes Gefühl zu haben. Auf der anderen Seite stellen wir fest, dass das Bauen von Jahr zu Jahr immer teurer wird. Dadurch steigen Mieten und Wohnraum wird gefühlt knapper, weil durch die gestiegenen Baukosten weniger gebaut wird.
2: Das Projekt Altes Haus, neue Geschichte soll genau da anpacken. Vor der eigentlichen Veranstaltung gibt es da auch schon einen Infoabend für Hauseigentümer. Er findet am 18. November statt. Themen sind dann unter anderem die Wertermittlung und alternative Wohnform. Für den Infoabend ist eine Anmeldung nötig. Beide Termine sind kostenlos. Wenn ein Anruf Leben rettet, so kann man das beschreiben, was Menschen erleben, die auf ein Spenderorgan warten. Auch Betroffene im Kreis Soest kennen das Gefühl, so René Krause aus Soest, der heute eine Selbsthilfegruppe rund um das Thema Organspende leitet. Er brauchte eine neue Niere, wurde dann plötzlich mitten in der Nacht angerufen. Krause wollte eigentlich gar nicht rangehen.
4: Aber irgendwann kam dann doch die Neugier, weil ich nicht sofort wieder eingeschlafen bin. Ich bin also zum Telefon gegangen, hab geguckt, eine Bochumer Nummer. Wer ruft dich denn um die Zeit aus Bochum an? Aber auf die Idee, ein Spenderorgan zu erhalten, bin ich in diesem Moment nicht gekommen. Der kam erst 5 Minuten später. Und dann kam der Rückruf von mir und siehe da, Herr Krause, machen Sie sich fertig.
2: Damit mehr Menschen, die eine Organspende brauchen, sowas erleben, ist Krause genau wie viele Ärzte im Kreis Soest für die sogenannte Widerspruchslösung. Nach der Regelung sind alle Organspender, wenn sie dem nicht explizit widersprechen. Noch in diesem Jahr will der Bundestag darüber entscheiden. Das Stadtmarketing Warstein blickt jetzt schon auf ein starkes Jahr zurück. Bei der Mitgliederversammlung haben Bürgermeister Spinnrath und Stadtmarketing-Geschäftsführer Tepas ihre Bilanz für 2026 vorgestellt. Highlights waren unter anderem die Veranstaltungsreihe Warstein Live mit rund 3000 Besuchern sowie der Kulturherbst Möhnetal. Für das nächste Jahr plant das Stadtmarketing unter anderem ein Europa-Festival im September. Und das waren die Nachrichten mit Ben Hetwer. 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
0: Dankeschön, Ben. Schauen wir aufs Helwigradio. Wetter eigentlich ganz gut heute. Wird nochmal ein schöner Herbsttag. Die Sonne kommt später raus und die Temperaturen klettern auf 16 Grad in Ensel-Lüttringen und Lippstadt-Lipperode. Und auch nach einer ruhigen Nacht wird's am Donnerstag ähnlich. Auch da starten wir mit ein bisschen Nebel und später wird's freundlich.
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5: So, 3:50 ist es. Hallo Autofahrer, hier ist der schnellste Verkehrsservice zwischen Lippe und Möhne. A44 Kassel Richtung Dortmund, zwischen Unna-Ost und Kreuz Dortmund-Unna, 2 Kilometer Stau. Nur noch 6 Minuten Zeitverlust, also es wird langsam weniger. Und dann haben wir noch einen Blitzer, und zwar in Lippstadt auf der Böckenförder Straße. Da aufmerksam sein, Staus und Blitzer gerne durchgeben hier bei uns. Ruft an, kostenlos geht das unter der Telefonnummer, das ist die 0800 377 8080. Gute Fahrt. So, wir beide kommen ja beim Thema Fußball selten auf einen Nenner.
0: Ja.
5: Kann ich euch mal sagen, oder?
0: Ja.
5: So, also heute vor allem auch, ne? Obwohl, nee, heute kommen wir schon auf einen Nenner.
0: Ja.
5: Doch, wenn ich mir so den Kopf gehen lasse. Wir können nämlich beide Champions League gucken und es interessiert uns tatsächlich dann sogar auch beide.
0: Ja, Wahnsinn, ne? Sowohl der BVB als auch der VfB Stuttgart müssen ran.
5: Ja.
0: Wer, wie, was, wo, gegen wen, das ist gleich bei uns.
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5: So, jetzt 3 jetzt am Stück. Solange dürft ihr mal raten, wer der Dortmunder und wer der Stuttgarter ist.
0: schwierig. Ich bin Friederike Ominger.
5: Aus Schwaben. Und André Josten hier. Schönen guten Morgen.
0: Das ist verraten, Mensch.
5: Was, hab ich?
0: Ja. Was?

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0: 49 Helwig Radio am Mittwochmorgen. Für uns beide ist ja heute Abend Fußballabend. Der Justin als BVB-Sympathisant.
1: Ja.
0: Und ich als alter Stuttgart-Ultra. Ja, in der Fußball-Champions League stehen ja am Abend die letzten Spiele des zweiten Spieltags an. BVB spielt bei Bodø/Glimt.
1: Ja.
0: Ich hoffe, es ist richtig so. In Norwegen.
1: Ja.
0: Und VfB jedenfalls in der Slowakei auswärts mit Slovan Bratislava haben dies zu tun. Lass uns zuerst mal auf die Dortmunder gucken. Für die ist heute Abend der Auftakt in eine Woche mit 3 Auswärtsspielen.
1: Ja, es ist wirklich viel. Also heute, also mit Bodø/Glimt. Samstag geht es dann zu Union Berlin. Und dann geht es in der Woche dann darauf weiter in den Sachen Champions League. Und zwar nach Aserbaidschan. Also wirklich anspruchsvolle Reisen. Sportlich sind die Dortmunder aber in allen 3 Partien Favorit. Mhm. Gucken wir mal auf heute. Also Bodø/Glimt ist schon so ein kleiner, vielleicht erinnert ihr euch noch, so ein Champions League-Schreck. So eine Überraschungsmannschaft. Ja, in der letzten Saison, die haben mal eben gegen Man City und auch gegen Inter Mailand gewonnen. Und auch Dortmund hat sich in der letzten Saison sehr schwer gegen sie getan, gab auch noch ein Unentschieden. Also von daher, die haben da Punkte liegen lassen, die sind gewarnt für heute, hoffe ich.
0: Ja, und es wird ja auch spannend, weil der BVB im letzten Freitag auch das erste Mal nur Unentschieden gegen Bremen gespielt hat. Ob sie das jetzt abschütteln können, wir werden sehen.
1: Ja, genauso wie das, dass deine Stuttgarter da heute Abend fabrizieren werden.
0: Ja.
1: Favorit sind sie ja gegen Bratislava auch, ne?
0: Ja, Favorit sind sie tatsächlich. Vor 2 Jahren sind beide Teams ja auch schon mal aufeinander getroffen. Da ging es mit 3:1 gut aus für den VfB. Jetzt hat das Team und unseren Trainer Sebastian Hoeneß, wie sagen wir das jetzt, ein bisschen Startschwierigkeiten gehabt. Aber seit dem Wochenende will das Team auch Gas geben. Hoffen wir einfach mal. Damit fangen sie heute an.
1: So, wo guckst du das Spiel?
0: Ja, mein Kollegen findet so. Du?
1: Ich auch.
0: Ja, guck mal. Eigentlich können wir zusammen gucken, aber eigentlich auch nicht.
1: Ey, wir bräuchten ja 2 Bildschirme.
0: Ja, ist richtig. Ja, gucken wir ab. Wir kriegen das schon.
1: Wir unterhalten uns morgen früh darüber.
0: Oder so.

0: Helwig Radio am Mittwochmorgen, 12 vor 10 schon.
1: Und wir haben einen Millionär ab heute mehr in NRW. Kollege Kevin Zimmer aus dem Vormittagsteam ist es leider nicht.
2: Leute, ist das krass. 120 Millionen Euro wandern nach Nordrhein-Westfalen zu einem Mann, 35 Jahre alt, der gestern im Lotto gewonnen hat. Euro-Jackpot hat er geknackt. 120 Millionen Euro für einen einzigen. Was kann der mit der Knete machen? Vor allen Dingen bei sich in der Heimat, hier bei uns in NRW. Das klären wir gleich nach 10. Bei mir in der Show.
1: Och, du würdest mir auch mal einfallen.
3: Ich hätte jetzt einen neuen Kumpel. Vielleicht gibt er mehr was ab.
1: Das und mehr gleich bei Kevin heißt für uns. Wir haben Feierabend. Ich bin Friederike Ohminger.
3: André Josten hier. Wir hören uns morgen wieder. Macht's gut.
1: Tschüss.

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2: Mit Thorsten Adolfs. Guten Morgen. Rauchen soll spürbar teurer werden. Noch in dieser Woche stimmen Bundestag und Bundesrat über eine Erhöhung der Tabaksteuer ab. Der Preis für eine Schachtel Zigaretten könnte dann ab dem nächsten Jahr um rund 4 Euro auf 9,10 Euro steigen. Bis 2030 sind weitere Erhöhungen geplant. Den Grünen reicht das aber nicht. Sie fordern schärfere Maßnahmen gegen das Rauchen. Malte Albrecht aus dem News-Team. Warum geht Ihnen die Steuererhöhung nicht weit genug?
3: Ja, die Grünen halten die Pläne der Bundesregierung für zu halbherzig. Der Bundestagsabgeordnete Johannes Wagner verweist auf die hohen Folgekosten des Rauchens von über 100 Milliarden Euro pro Jahr, etwa für das Gesundheitssystem. Die Mehreinnahmen durch die Steuer stünden dazu in keinem angemessenen Verhältnis, sagt er. Außerdem seien die Tabaksteuern in Deutschland im europäischen Vergleich zu niedrig. Die Grünen wollen deshalb auch die Zigarettenwerbung weiter einschränken. Werbung soll künftig selbst an Tankstellen und Kiosken verschwinden. Außerdem fordern sie neutrale Zigarettenpackungen ohne auffällige Logos und Farben, dafür aber mit deutlichen Schockbilderwarnungen. Frankreich hat solche Einheitsverpackungen schon eingeführt. Ob das die Raucher wirklich abhält, muss man sehen. Offizielle Zahlen zeigen jedenfalls, in Deutschland greifen immer noch Millionen Menschen zur Kippe. Gut jeder Fünfte ab 15 Jahren raucht regelmäßig oder zumindest ab und zu.
2: Danke Malte und jetzt weitere Themen im Überblick. In Westdeutschland steigen nach Angaben des Portals ImmoWelt die Wohnungspreise. In 113 von 121 Städten und Kreisen war das in diesem Jahr der Fall. Besonders deutlich legten die Preise demnach im Ruhrgebiet zu, und zwar im Schnitt um knapp 6%. Im Vergleich zu den angrenzenden Metropolen stelle das Ruhrgebiet für viele Kaufinteressenten noch eine bezahlbare Alternative dar, heißt es. Familienministerin Prien legt dem Kabinett heute Eckpunkte für einen besseren Schutz von Kindern im Netz vor. Nach Angaben des Magazins Politico fordert sie unter anderem eine nationale Altersgrenze für die Nutzung von Online-Netzwerken, bis es eine Einigung auf EU-Ebene gibt. Unter 13-Jährige sollen sie demnach nur noch sehr eingeschränkt nutzen dürfen. Der englische Fußball steht nach Angaben einer unabhängigen Aufsichtsbehörde vor einem finanziellen Desaster. Demnach machten in der vergangenen Saison 94% der 116 Vereine in den 5 höchsten Spielklassen Verluste. Das habe viele Vereine an den Rand des finanziellen Ruins gebracht, heißt es. Im Düsseldorfer Landtag spricht die Politik gleich in einer Aktuellen Stunde über die Rettungswachen im Land. Sie sind gerade ein ziemliches Streitthema zwischen den Kommunen und den Krankenkassen. Es geht um die Frage, wer für die Kosten bei sogenannten Fehlfahrten aufkommen muss. Das sind Einsätze, bei denen man zwar medizinisch versorgt wird, aber danach nicht ins Krankenhaus kommt. NRW-Gesundheitsminister Laumann hatte zwar im Juni einen Plan vorgelegt, damit die Kassen einen Teil der Kosten übernehmen, aber eine echte dauerhafte Lösung ist das nicht. Laut dem Kölner Stadtanzeiger soll er die Bezirksregierungen deshalb sogar angewiesen haben, den Ausbau von Rettungswachen erst einmal zu stoppen. Soweit die Meldungen mit Thorsten Adolfs.
4: Das Wetter. Da ist der goldene Oktober zurück, zumindest so ein bisschen. Die Sonne ist ganz gut dabei. Es gibt kaum Wolken und es bleibt trocken bei Temperaturen bis 19 Grad. Morgen wird es sogar noch mal ein bisschen wärmer, bis 21 Grad. Dazu auch viel Sonne, kaum Wolken. Am Freitag kommen dann wieder mehr Wolken zu uns.
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4: Und das sind die längsten Staus, alles ab 18 Minuten Wartezeit. A3 Arnheim-Köln zwischen Kreuz Oberhausen und Kreuz Kaiserberg, 8 Kilometer, 18 Minuten on top. Die A4 Aachen-Köln zwischen Kreuz Köln-West und Köln-Eiffeltor, 5 Kilometer, 31 Minuten müsst ihr da einplanen. Die 4 Olpe-Aachen zwischen Köln-Meerheim und Köln-Eiffeltor, 7 Kilometer, 19 Minuten. A40 Dortmund-Duisburg zwischen Bochum-Wattenscheid und Dreieck-Essen-Ost, 6 Kilometer, 18 Minuten. Die A46 Wuppertal-Düsseldorf zwischen Wuppertal-Farresbeck und Dreieck-Düsseldorf-Süd, 9 Kilometer, 34 Minuten mehr. Und die A57 Krefeld-Köln zwischen Köln-Worringen und Köln-Bickendorf, 8 Kilometer. Da müsst ihr allerdings mit einer Stunde mehr Zeit rechnen. Da hat es einen Unfall gegeben. Herzlichen Glückwunsch an den 35-Jährigen aus NRW, wer immer du auch bist. Ja? Ich bin ein Freund von dir. Überweis mir was. Der hat am Abend 120 Millionen Euro gewonnen. Wow, 120 Millionen Euro, ein einziger aus NRW. Wir haben schon mal Investitionsideen gleich für den Kollegen, ja? Vertrau uns gerne dein Geld an, kein Problem.
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4: Ich bin Kevin Zimmer, nur damit du dir diesen Namen nochmal merkst, ja? Mir wird sogar die Hälfte reichen. Komm.

0: Pistolen beschmieren.
1: Und vielleicht mit Gold überziehen, also zumindest ein 35-Jähriger aus NRW ist seit dem Abend reich. Das können wir so sagen. Der hat jetzt ein Luxusproblem. Der Mann muss nämlich 120 Millionen Euro ausgeben. Er hat den Euro-Jackpot geknackt. Das Geld geht zu uns nach NRW, also zu einem 35-Jährigen. Im Kreis Mettmann wohnt er, falls ihr mal klingeln wollt. So. Und er muss sich jetzt quasi nur noch melden und den Gewinn abholen. Kollege Robert Jantz.
2: Ich bin 30, ich bin's nicht.
1: So. Ich bin 32. Lach nicht darüber. 120 Millionen Euro, kriegt man die überhaupt ausgegeben? Wir könnten helfen.
2: Also. Ich sag mal so, also ich würde es versuchen. Ne? Nur mal fürs Gefühl, wenn der Typ jeden einzelnen Tag 10.000 Euro raushaut, reicht das Geld immer noch fast 33 Jahre. Oder der sagt, ich gönne mir jetzt richtig was, jeden Monat eine Million weg, dann ist trotzdem erst nach 10 Jahren Feierabend. Also da sind der Fantasie keine Grenzen gesetzt. Ich glaube, wir wissen ja auch irgendwie alle, ne, was wir so als erstes kaufen würden. Da hat, glaube ich, jeder Ideen.
1: Ja, was Sinnvolles würde ich mir natürlich mit dem Geld machen. Ich würde mir eine Achterbahn in den Garten bauen. War klar. So. Aber man soll ja nicht immer an sich denken. Was könnte der Gewinner denn vielleicht, da muss er sich auch selbst hinterfragen, mal für andere tun?
2: Für die Menschen.
1: Für die Menschen.
2: Ja, ich habe mal geschaut, also was könnte dieser 35-jährige Lottogewinner für seinen Heimatkreis, den Kreis Mettmann, tun?
1: So, kein Druck bitte an dieser Stelle.
2: Ja, also der Kreis Mettmann, der hat 10 Städte, macht 12 Millionen Euro pro Stadt. Also Rating bekommt 12 Millionen, Felber 12 Millionen, Hilden 12 Millionen und so weiter. Alle einmal durch.
1: Die Bürgermeister sabbern schon.
2: Ja. Und dann kann jede Stadt sagen, danke, lieber unbekannter Lotto-Millionär. Wir bräuchten da zufällig noch eine Schule, eine Straße oder ein Schwimmbad.
1: Ach, ein Schwimmbad, alles wäre drin,
2: ja,
1: oder?
2: Ja. Oder er spendiert dem gesamten Kreis einmal Mettbrötchen. Ne? Bei 120 Millionen Euro dürfte sogar noch Geld für Zwiebeln übrig sein. Und natürlich auch eine vegetarische Variante. Es gibt keine Grenzen.
1: Ja, das ist jetzt das Sinnvollste, was ich an Vorschlägen gehört habe. Das mit dem Mettbrötchen. Sehr großzügig. So, das muss er mal machen, einfach sein Geld verteilen. Übrigens, die Zahlen waren 11, 17, 20, 22, 35 und 4 und die 8.
2: Hört sich so einfach an.
1: Ich hätte sie auch nehmen können, aber ich habe wieder vergessen, den Schein abzugeben.
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0: Mit Ben Hetwa, schönen guten Tag. Große Sorge um den Papst. Nur 1,5 Jahre nach seiner Wahl ist Leo XIV. An Lungenkrebs erkrankt. Bei einer OP wurde ihm gestern deshalb ein Teil seines rechten Lungenflügels entfernt. Die erste Nacht nach dem Eingriff sei ruhig verlaufen, das sagte ein Vatikansprecher. Etwa eine Woche soll sich der 71-Jährige jetzt in der Klinik erholen. Das ist angesichts der steigenden Mietpreise erstaunlich. Die meisten Menschen halten ihre Miete in deutschen Großstädten für angemessen. Nur jeder Dritte ist in einer Umfrage für den Deutschen Gewerkschaftsbund der Ansicht, dass sie zu hoch ist. Und jetzt die Nachrichten für den Kreis Soest. Altes Haus, neue Geschichte. Unter diesem Motto plant der Kreis Soest ein Treffen zwischen Hauseigentümern und Kaufinteressierten. Es findet im April 2027 im Kreishaus statt. Hintergrund ist, dass gerade ältere Menschen oft zu viel Wohnraum zur Verfügung haben, ihre Häuser aber aus verschiedenen Gründen nicht verkaufen möchten. Gleichzeitig suchen junge Familien nach bezahlbaren Lösungen. Da möchte der Kreis einhaken, sagt Projektleiter Georgios Filaktoglo mit verschiedenen Beratungsangeboten.
2: Wir wollen nicht nur Eigentümer und Interessenten losgelöst von finanziellen Interessen zusammenbringen, sondern auch die, die sich vorstellen können, in einer alternativen Wohnform, zum Beispiel die Vermietung einer Einliegerwohnung mit der Option zum Mietkauf, zu leben. Dabei unterstützen die Kolleginnen und Kollegen aus dem Kreishaus gemeinsam mit der Caritas Wohnberatung, um über verschiedene Wohnkonzepte zu beraten.
0: Vor dem eigentlichen Networking-Event gibt es auch noch einen Infoabend für Hauseigentümer. Er findet am 18. November statt. Dafür ist eine Anmeldung nötig. Beide Veranstaltungen sind kostenlos. Frauen im Kreis Soest, die an Krebs erkrankt sind oder die Krankheit überstanden haben, bekommen ab jetzt mehr Unterstützung. Es gibt eine neue Selbsthilfegruppe für Betroffene, das teilt die Kontakt- und Informationsstelle für Selbsthilfegruppen, kurz KISS, mit. Dort sollen sich Frauen in einem geschützten Raum austauschen und gegenseitig Mut machen können, heißt es. Das erste Treffen ist heute in Soest. Wer dabei sein möchte, kann sich telefonisch oder per Mail bei der KISS im Kreis Soest anmelden. Die Teilnahme ist kostenlos. Bei unseren Nachbarn in Hamm sollen einige Brücken über die Lippe erneuert werden. Um während der Bauzeit den Umleitungsverkehr so gering wie möglich zu halten, haben sich die Verantwortlichen etwas Ungewöhnliches einfallen lassen. Die R2 bekommt nämlich jetzt bei Üntrop eine provisorische Anschlussstelle. Die Arbeiten dafür sind jetzt gestartet. In rund einem Jahr sollen sie dann fertig sein. Wenn danach die Brücken erneuert sind, soll die extra Anschlussstelle wieder weg. Auch die Bürgermeister von Lippetal und Welver waren beim Baustart mit dabei. Beide Gemeinden wären von längeren Umleitungen betroffen gewesen. Und das waren die Nachrichten mit Ben Hetwa. 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Heute bleibt es trocken und nach dem Nebel am Morgen kommt am Nachmittag teils die Sonne raus. Die Tageshöchstwerte liegen in Giesecke-Störmede bei 17 Grad und in Warstein-Arlagen bei 15. Heute Nacht wird's dann klar, örtlich kann sich Nebel bilden. Morgen sieht's dann meist heiter und trocken im Kreis Soest aus. Der Blick auf die Straßen. Hi Autofahrer, hier ist der schnellste Verkehrsservice zwischen Lippe und Möhne. A1 Münster Richtung Dortmund zwischen Carmenzentrum und Kreuz Dortmund unter 3 Kilometer stockender Verkehr. Dann habe ich noch einen Blitzer, der wurde uns gemeldet. Ihr wisst es, nur die neuesten Blitzer hier bei Hellweg Radio. In Lippstadt wird geblitzt und zwar in der Böckenförderstraße. Danke fürs Melden. Wenn ihr auch noch was seht, Staus und Blitzer meldet ihr kostenlos unter der 0800 377 8080 oder per WhatsApp. Ich wünsche eine schöne und blitzfreie Fahrt.
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3: Ich Mensch hier. Winnie Pooh wird heute 100. Herzlichen Glückwunsch. Happy Birthday. Ja, wenn das Geheimnis des Alterns ist, fange ich sofort an, mehr Honig zu essen.
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3: Hallo, Kevin Zimmer hier. Schönen Mittwoch.

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0: Atze Schröder, unser Comedian, der ist ja, sag ich mal, so unterwegs, dass man ihm so einige Sachen vielleicht nicht zutrauen würde. Zum Beispiel auf seine Gesundheit achtet er sehr. Ja, sonst könnte man nicht so fantastisch aussehen, wie Atze Schröder das tut. So, deswegen kennt Atze auch wirklich jeden Gesundheitstrend, auch den Sober Oktober.
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3: Ja, nee, ist klar.
4: So, jetzt sagt doch mal, wie läuft bei euch der Sober Oktober? Ach, ihr habt noch nichts davon gehört? Ja, dann machen doch alle mit. Nur du nicht, oder was? Sober Oktober, ein Monat ohne Alkohol. Der neue Trend, quasi wie der Dry January, aber ohne Schnee. Und das ist natürlich eine Herausforderung, im goldenen Oktober nicht zu saufen. Wo doch gerade die Weinlese war, der Federweiße im Angebot und man vom Oktoberfest noch so schön im Training ist. Aber überlegt doch mal die Vorteile, wenn ihr jetzt noch mal die Saufbremse reinhaut. Der Körper reinigt sich mal wieder, allein dein Gesicht, wo du morgens in den Spiegel guckst und denkst, du hast mit dem Frosch geknobelt und die Augen gewonnen. Ja, das wird alles schön wieder straff. Ja, ohne Stoff. Da kannst du dir in ein paar Wochen auch mal wieder neue Passbilder machen lassen. Und an deinem iPhone funktioniert auch die Gesichtserkennung wieder. Der Oktober ist genau der richtige Monat für die Spritpause. Im November kannst du dich dann ganz locker über den St. Martinsmarkt und den Karnevalsauftakt am 11.11. wieder ans Hauptfeld ransaufen und pünktlich zum Weihnachtsmarkt auf den vorderen Plätzen mitmischen. Dann ist dein Körper wieder frisch und bereit für diese Mischung aus Grünkohl, Mettwurst, Jagertee, Glühwein, Nutella-Crepe und Champignonpfanne mit viel Knoblauch. Mmh, herrlich.
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0: Und wenn ihr ein bisschen mehr noch von der besten Comedy hier aus unserem Programm haben wollt, heute in Duisburg, Theater am Marientor, unter anderem Comedy-Star Toni Bauer dabei.
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0: Und es gibt sogar noch Karten an der Abend.

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1: Mit Thorsten Adolfs. Guten Tag. Ungefähr 4 Jahre nach den Anschlägen auf die Nord Stream Gaspipelines beginnt in diesen Minuten in Hamburg der Prozess gegen den ersten Tatverdächtigen, einen ehemaligen ukrainischen Armeeoffizier. Der Mann soll die Anschläge mit vorbereitet und später vor Ort auch koordiniert haben. Der Fall ist politisch brisant, denn die Bundesanwaltschaft glaubt, dass die Angeklagten im Auftrag staatlicher ukrainischer Stellen gehandelt haben. Präsident Zelensky bestreitet das. Weitere Infos von Marc Weiß.
2: Beide Pipelines am Boden der Ostsee waren für den Transport von russischem Gas nach Deutschland bestimmt. Sie zu zerstören bedeutete, dass Russland damit kein weiteres Geld mehr für die Kriegskasse verdient. Aus Sicht der Ukraine wäre das ein durchaus nachvollziehbares Ziel, denn zum Zeitpunkt des Anschlages gab es schon massive russische Angriffe auf das Land. Zelensky dementiert trotzdem. Damals hatte Russland aufgrund der westlichen Sanktionen den Gashahn zwar schon zugedreht, möglicherweise sollte dieser Anschlag aber dafür sorgen, dass er auch auf keinen Fall mehr aufgedreht wird. Den Ermittlern zufolge soll der heute vor Gericht stehende Ex-Offizier mit einer kleinen Gruppe aus Berufstauchern, einem Sprengstoffexperten und einem Bootskipper mit gefälschten Pässen eine Yacht gemietet und damit aufs Meer gefahren sein. Um den 22. September herum sollen die Männer dann Sprengsätze mit Zeitzündern an den Pipelines befestigt haben. Am 26. September explodierten sie. Die Explosionen ereigneten sich in der dänischen und in der schwedischen Wirtschaftszone der Ostsee. Der Prozess darf trotzdem in Deutschland stattfinden, weil die Pipelines in Mecklenburg-Vorpommern enden und die Folgen dieser Tat damit vor allem Deutschland betreffen.
1: Und jetzt weitere Meldungen im Überblick. Der Immobilieninvestor Rene Benko darf vom Gefängnis in den Hausarrest wechseln. Er muss dort aber eine Fußfessel tragen. Das hat das Innsbrucker Landgericht entschieden. Benko soll seine Gläubiger massiv finanziell geschädigt haben. Außerdem werden dem 49-Jährigen Betrug, Untreue und Bankrott vorgeworfen. In weiten Teilen Griechenlands wüten Unwetter. An vielen Orten wurden Straßen, Geschäfte und Häuser überflutet. Auf 2 Inseln fiel der Strom aus. Auch der Fährverkehr ist eingeschränkt. Auf Kreta und in der Nähe der Hauptstadt Athen wurden die Menschen aufgefordert, in ihren Wohnungen und Häusern zu bleiben. Die Polizei hat eine Mitarbeiterin der JVA Geldern festgenommen. Sie soll mit Drogen gehandelt haben. Außerdem wird nach Angaben der Staatsanwaltschaft Kleve gegen 4 Insassen der JVA ermittelt. Nach dpa-Informationen kam der Hinweis auf die mutmaßlichen Drogengeschäfte der Frau von der Anstaltsleitung. Aktivisten haben in der vergangenen Nacht einen Castortransport ausgebremst. Sie seilten sich auf der A31 bei Dorsten von einer Autobahnbrücke ab. Mit einem Banner unter dem Motto "Stoppt den Scheiß" wollten sie ein klares Zeichen gegen Atomkraft setzen. Die Polizei war schnell vor Ort und nahm die 3 Aktivisten in Gewahrsam. Der Castortransport kam deshalb mit Verzögerung in Ahaus an. Das Thema wird NRW noch eine ganze Weile begleiten. Insgesamt müssen 152 Castorbehälter von Jülich nach Ahaus gebracht werden, weil sie quer durchs Land gefahren werden, müssen sich Pendler und Reisende immer wieder auf Störungen oder kurzzeitige Umleitungen einstellen. Das waren die Nachrichten mit Thorsten Adolfs.
3: Das Wetter.
4: Da ist ja wieder der goldene Oktober. Heute zeigt sich die Sonne ziemlich oft. Wolken gibt es kaum. Es bleibt trocken und wird mit bis zu 19 Grad sogar relativ warm. Morgen legen die Temperaturen noch ein bisschen nach. Bis zu 21 Grad sind drin. Dazu gibt es wieder viel Sonne, wenige Wolken. Erst am Freitag kommen dann mehr Wolken zu uns nach NRW.
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4: Und jetzt die Staus, wo ihr mindestens 12 Minuten drin steht. A4 Aachen-Köln zwischen Kreuz-Köln-West und Köln-Eifeltor 5 Kilometer. Hier sind es 22 Minuten. Die A4 Olpe-Aachen zwischen Köln-Meerheim und Köln-Eifeltor 7 Kilometer, 18 Minuten on top. Die A46 Wuppertal-Düsseldorf zwischen Hahn-Ost und Dreieck-Düsseldorf-Süd 5 Kilometer, 15 Minuten mehr. Die A46 Düsseldorf-Heinsberg zwischen Neuss-Holzheim und Grevenbruch 2 Kilometer, 12 Minuten on top. Und die A57 Krefeld-Köln zwischen Köln-Worringen und Köln-Longerich 6 Kilometer. Da hat es ja einen Unfall gegeben. Derzeit steht ihr noch 31 Minuten. Allen unterwegs, gutes Ankommen mit uns. Hallo, Kevin Zimmer hier. Schön, dass ihr da seid. Kanzler Friedrich Merz wird heute seiner Frau sagen: Hör mal, Charlotte, heute brauchst du nicht zum Obsthändler am Markt. Ich bring Äpfel mit. Heute gibt es nämlich eine langjährige Tradition am Kanzleramt, das Apfelkabinett. Kommt, also tritt heute zusammen. Das gibt's wirklich, das nennt sich wirklich Apfelkabinett, ist eine Tradition. 6 Apfel- und Saatköniginnen aus ganz Deutschland schenken Kanzler Merz heute Körbe mit Äpfeln. Also reicht für die nächsten 6 Wochen. Schatz, was gibt's heute zu essen? Apfelpfannkuchen!
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4: Und wir haben noch Apfelsaft.

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2: 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Katrin,
0: Dankeschön. Mensch, das war Katrin heute früh beim Wunscherfüller. 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Es geht mit der AIDA von Hamburg nach Norwegen und wieder zurück. Und an Bord wird einem auch nicht langweilig. Es ist nämlich die 80er Live Cruise. Also mit Showprogramm unter anderem mit Kim Wilde, Alphaville, Weather Girls und Sandra, Stars der 80er. 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
0: Und das ist Justin Timberlake, Can't Stop the Feeling.

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0: Mit Ben Hetwa. Schönen guten Tag. Große Sorge um den Papst. Nur 1,5 Jahre nach seiner Wahl ist Leo XIV. An Lungenkrebs erkrankt. Bei einer OP wurde ihm gestern deshalb ein Teil seines rechten Lungenflügels entfernt. Die erste Nacht nach dem Eingriff sei ruhig verlaufen, das sagte ein Vatikansprecher. Etwa eine Woche soll sich der 71-Jährige jetzt in der Klinik erholen. Das ist angesichts der steigenden Mietpreise erstaunlich. Die meisten Menschen halten ihre Miete in deutschen Großstädten für angemessen. Nur jeder Dritte ist in einer Umfrage für den Deutschen Gewerkschaftsbund der Ansicht, dass sie zu hoch ist. Und jetzt die Nachrichten für den Kreis Soest. Altes Haus, neue Geschichte. Unter diesem Motto plant der Kreis Soest ein Treffen zwischen Hauseigentümern und Kaufinteressierten. Es findet im April 2027 im Kreishaus statt. Hintergrund ist, dass gerade ältere Menschen oft zu viel Wohnraum zur Verfügung haben, ihre Häuser aber aus verschiedenen Gründen nicht verkaufen möchten. Gleichzeitig suchen junge Familien nach bezahlbaren Lösungen. Da möchte der Kreis einhaken, sagt Projektleiter Georgios Filaktoglo mit verschiedenen Beratungsangeboten.
2: Wir wollen nicht nur Eigentümer und Interessenten losgelöst von finanziellen Interessen zusammenbringen, sondern auch die, die sich vorstellen können, in einer alternativen Wohnform, zum Beispiel die Vermietung einer Einliegerwohnung mit der Option zum Mietkauf, zu leben. Dabei unterstützen die Kolleginnen und Kollegen aus dem Kreishaus gemeinsam mit der Caritas Wohnberatung, um über verschiedene Wohnkonzepte zu beraten.
0: Vor dem eigentlichen Networking-Event gibt es auch noch einen Infoabend für Hauseigentümer. Er findet am 18. November statt. Dafür ist eine Anmeldung nötig. Beide Veranstaltungen sind kostenlos. Frauen im Kreis Soest, die an Krebs erkrankt sind oder die Krankheit überstanden haben, bekommen ab jetzt mehr Unterstützung. Es gibt eine neue Selbsthilfegruppe für Betroffene, das teilt die Kontakt- und Informationsstelle für Selbsthilfegruppen, kurz KISS, mit. Dort sollen sich Frauen in einem geschützten Raum austauschen und gegenseitig Mut machen können, heißt es. Das erste Treffen ist heute in Soest. Wer dabei sein möchte, kann sich telefonisch oder per Mail bei der KISS im Kreis Soest anmelden. Die Teilnahme ist kostenlos. Bei unseren Nachbarn in Hamm sollen einige Brücken über die Lippe erneuert werden. Um während der Bauzeit den Umleitungsverkehr so gering wie möglich zu halten, haben sich die Verantwortlichen etwas Ungewöhnliches einfallen lassen. Die R2 bekommt nämlich jetzt bei Üntrop eine provisorische Anschlussstelle. Die Arbeiten dafür sind jetzt gestartet. In rund einem Jahr sollen sie dann fertig sein. Wenn danach die Brücken erneuert sind, soll die extra Anschlussstelle wieder weg. Auch die Bürgermeister von Lippetal und Welver waren beim Baustart mit dabei. Beide Gemeinden wären von längeren Umleitungen betroffen gewesen. Und das waren die Nachrichten mit Ben Hetwa. 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Der Rest des Tages bleibt trocken und angenehm mit vielen Wolken und auch ein paar Sonnenstunden. In Werl-Marwicke sind es gerade 15 Grad, in Ense-Parsit auch. In der Nacht wird es dann klar, stellenweise gibt es ein bisschen Nebel im Kreis Soest. Morgen dann ähnlich wie heute.
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0: Hi Autofahrer, hier ist der schnellste Verkehrsservice zwischen Lippe und Möhne, aber ich habe keine Meldung, keinen Stau, keinen Blitzer, nichts wurde uns gemeldet, aber wenn ihr das jetzt ändern wollt, weil ihr irgendwas gesehen habt, dann tut das. Ruft einfach an unter der 0800 377 80 80, ist kostenlos, oder ihr schreibt uns per WhatsApp. Ich wünsche eine gute Fahrt.
3: Kevin Zimmer hier. IKEA bietet ab sofort einen Second-Hand-Markt für Möbel an. Für Family-Card-Mitglieder ist das Ganze dann auch kostenlos. Ist ein bisschen wie eBay-Kleinanzeigen. Da kannst du dann, was weiß ich, dein altes IKEA-Bett anbieten, das nur mit deinem IKEA-Imbusschlüssel zusammengebaut wurde, relativ instabil ist und immer in den falschen Momenten viel zu laut gequietscht hat.
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0: Schönen Mittwoch, Kevin Zimmer hier. Wir sind im Herbst angekommen, da verbringt man wieder mehr Zeit drin, wobei heute das Wetter schon relativ gut ist, da könnt ihr gerne auch nochmal draußen spazieren gehen. Aber wenn es dann mal so richtig herbstlich ist, so rein wettertechnisch, ja, da haben wir euch letzte Woche schon Bücher vorgestellt, jetzt haben wir uns gesagt, ja komm, ein bisschen berieseln lassen ist auch mal ganz gut. Und deswegen gibt es Herbstserien, die ihr euch streamen könnt von uns. Das Problem ist ja bei Streamingdiensten, die sind unfassbar teuer, wenn man wirklich alle haben möchte. Ja, das ist ein bisschen vermögenlos. Aber wir haben uns jetzt mal Serien angeguckt und wollen die euch vorstellen, wo ihr wirklich keine Streamingkosten habt. Kollege Jonas Mikolajczak verrät euch, wie das jetzt funktioniert.
1: Lasst den Geldbeutel zu. Wir streamen heute for free. Auch wenn ihr keinen einzigen Streaming-Service abonniert, müsst ihr nicht auf euren herbstlichen Streaming-Abend verzichten. Denn das kostenlose Angebot online, das ist besser, als man denkt. Sogar auf YouTube, da könnt ihr eine Animationsserie gucken, die herbstlicher nicht sein kann. Hinter der Gartenmauer geht kaum länger als eine Stunde und nimmt euch mit auf eine Reise durch eine herbstliche Märchenwelt. Und das komplett und kostenlos auf YouTube.
2: Wie der sanfte Wind durch die Blätter winkt.
1: Allein bei dem Intro will man sich doch schon in die Decke schmeißen. Wer es in dieser Jahreszeit düster mag, der kommt auch ohne Abos auf seine Kosten. Und zwar mit der Mystery-Thriller-Serie überhaupt, Twin Peaks. Fiebert mit bei der Frage, wer hat Laura Palmer getötet? Gratis in der Arte-Mediathek. Ja, die großen Fernsehmediatheken bedeuten nicht nur Eigenproduktion und Dokus. Da gibt es teilweise Hollywood, sogar Oscar-Gewinner wie La La Land.
3: Are you shining just for me?
1: Oder wenn ihr ein bisschen Horror haben wollt, passt ja zu Halloween, dann ist vielleicht A Quiet Place Day One was für euch. Vor ein paar Jahren noch im Kino, jetzt in der ZDF-Mediathek. Ihr seht, kostenlos streamen bedeutet alles andere als Verzicht. Im Gegenteil, ihr kriegt Top-Serien und Filme, sogar die bestbewerteten. Mit allen drei der Pate-Filmen für lau in der Arte-Mediathek.
4: Ich mache ihm ein Angebot, das er nicht ablehnen kann.
1: Wer kostenlos streamt, hat mehr Geld fürs Next.
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2: Mit Thorsten Adolfs. Guten Tag. Es war eine Schreckensnachricht für viele Gläubige. Papst Leo XIV. Ist an Lungenkrebs erkrankt. Einen Tag nach seiner Operation erholt sich der 71-Jährige im Krankenhaus. Der Pontifex habe eine ruhige Nacht verbracht, teilte der Vatikan mit. Etwa eine Woche soll der Papst im Krankenhaus bleiben. Malte Albrecht aus dem News-Team, wie geht's ihm denn?
3: Das müssen wir noch abwarten. Erst im Laufe des Tages soll es weitere Infos zum Gesundheitszustand des Papstes geben. Gut ist ja, dass der bösartige Tumor früh entdeckt wurde, aber ein Teil des rechten Lungenflügels musste entfernt werden. Der Eingriff dauerte rund 1,5 Stunden und verlief nach Aussage der Ärzte erfolgreich und ohne Komplikationen. Erst am Sonntag hatte Leo, der sich immer fit hält mit Tennis, Schwimmen und regelmäßigen Übungen, völlig überraschend erklärt, er habe einen Lungenknoten. Mit welcher Therapie es jetzt weitergeht, ist noch offen. Das hängt entscheidend davon ab, ob noch Krebszellen in seinem Körper vorhanden sind. Bisher hat sich der Vatikan zu diesen Details nicht geäußert.
2: Und wie groß ist die Anteilnahme?
3: Sehr groß. Viele Gläubige sind zur Gemelli-Klinik in Rom gekommen, blicken nach oben in den 10. Stock, wo Leos Krankenzimmer ist. Viele beten da natürlich für ihn. Es gibt überall Gottesdienste, auch in der Krankenhauskapelle. Und aus aller Welt treffen Genesungswünsche für den Papst ein, unter anderem von US-Außenminister Rubio und Bundespräsident Steinmeier. Von ihm hieß es, er sei besorgt, die Stimme des Papstes zu den aktuellen Fragen und Herausforderungen unserer Zeit sei für viele Menschen von besonderer Bedeutung.
2: Dankeschön, Malte. Und jetzt weitere Themen im Überblick. Union und SPD haben die umstrittene Zuckersteuer auf den Weg gebracht. Laut Finanzministerium sollen die Einnahmen einen Beitrag zum Gesundheitsschutz von Kindern und Jugendlichen leisten. Ein Teil soll auch an die gesetzliche Krankenversicherung gehen. Der Bund erwartet nächstes Jahr dadurch Mehreinnahmen von 690 Millionen Euro. In Hamburg hat ein Prozess um die Anschläge auf die Nord Stream Pipelines in der Ostsee begonnen. Angeklagt ist ein Ukrainer. Er soll als Offizier einer Spezialeinheit Drahtzieher der Sabotage Aktion gewesen sein. Einem seiner Anwälte soll er kurz nach der Festnahme gesagt haben, er könne nicht sagen, was er getan habe, aber er habe es auf Befehl getan. Die deutschen Maschinen- und Anlagenbauer schauen wieder optimistischer in die Zukunft. Jedes dritte Unternehmen beschreibt die aktuelle Lage als gut oder sehr gut. Nach Einschätzung des Branchenverbandes VDMA geht der Jobabbau in vielen Unternehmen aber weiter. Der Immobilienmarkt ist mächtig in Bewegung. Während die Preise in den großen Metropolen kaum noch zulegen, rücken andere Regionen stark in den Fokus, zum Beispiel das Ruhrgebiet. Das steht in einer Analyse von Immowelt. Demnach mussten Käufer in allen 11 kreisfreien Städten des Reviers für Eigentumswohnungen mehr bezahlen als noch vor einem Jahr. Im Schnitt lag das Plus bei fast 6%. Essen ist mit einem Anstieg von 6,5% dabei der Spitzenreiter in der Region. In beliebten Großstädten wie Köln und Frankfurt legten die Preise dagegen nur noch leicht zu. Begründet wird das mit den hohen Zinsen und den begrenzten Budgets der Käufer. Viele Leute würden deshalb auf andere Regionen wie eben das Ruhrgebiet ausweichen, heißt es. Dort gäbe es bei den Quadratmeterpreisen noch etwas mehr Spielraum. Das waren die Nachrichten mit Thorsten Adolfs.
4: Das Wetter. So ein bisschen goldene Oktoberstimmung ist zurück bei uns. Heute scheint ordentlich die Sonne. Der Himmel ist kaum bewölkt und es bleibt trocken mit bis zu 19 Grad. Morgen wird es mit bis zu 21 Grad noch ein bisschen wärmer. Ebenfalls sonnig und dann sind auch kaum Wolken dabei. Die kommen erst am Freitag wieder zu uns.
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4: Und jetzt alle Staus, in denen ihr mindestens 10 Minuten und länger braucht. A1 Dortmund-Köln zwischen Gevelsberg und Kreuz Wuppertal Nord 3 Kilometer, 10 Minuten mehr. A1 Dortmund-Köln zwischen Burscheid und Köln-Niel 3 Kilometer plus 12. A4 Aachen-Köln zwischen Kreuz Köln-West und Köln-Eiffeltor 6 Kilometer, 33 Minuten länger. Die A4 Olpe-Aachen zwischen Köln-Meerheim und Köln-Eiffeltor 6 Kilometer, da braucht ihr 18 Minuten. Die 44 Kassel-Dortmund zwischen Diemelstadt und Marsberg 2 Kilometer plus 12. Und die 46 Düsseldorf-Heinsberg zwischen Neuss-Holzheim und Gerevenbruch 3 Kilometer, seid ihr nach 10 Minuten durch. Gute Fahrt mit uns. Hallo, hier ist Kevin Zimmer. Ich bringe euch ganz groß raus. Ja? Das sind Sätze, die man oft hört, wo man skeptisch wird, aber ich mache es jetzt wirklich. Und ich bringe euch jetzt nicht bei YouTube groß raus oder ihr müsst jetzt irgendwie Influencer werden und irgendwelche dämlichen Schminktipps geben oder Turnschuhe in die Kamera halten. Nein, auch nicht Fernsehen. Nein, größer. Ich bringe euch direkt auf die Kinoleinwand. Was? Ja, ihr könnt Komparse werden bei einer Kinoproduktion. Was ihr da mitbringen müsst, das hören wir uns gleich an.
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4: Das könnte der Startschuss einer wunderbaren Karriere sein. Gut, euch sieht man in den Filmen wahrscheinlich dann so hinten rechts ganz kurz mal so in der Ecke. Aber immerhin, das könnte ein Start werden.

0: Der Mittwoch mit Kevin Zimmer. Stellt euch mal vor, ihr sitzt mit Freundin oder ein paar Freunden so im Kino und dann sagt ihr, das da auf der Leinwand, das bin übrigens ich. Wo? Gut, da hinten links. Sehe ich nicht. Ja, jetzt bin ich auch schon wieder weg. Aber es wäre jetzt gar nicht so unwahrscheinlich. Für eine neue Kinoproduktion werden in NRW gerade rund 800 Komparsen, Kleindarsteller und Doubles gesucht. Gedreht wird ab Ende Oktober unter anderem hier bei uns in NRW in Düren, Mönchengladbach, Düsseldorf, Köln, Wuppertal und Dortmund. Und gesucht werden vor allem Fußballfans. Und wenn ihr jetzt sagt, Fußballfan, hör mal, ole ole, das kann ich. Gregor Weber ist von der Castingagentur. Hallo Gregor.
1: Hallo Kevin, schön bei euch zu sein.
0: So, wen sucht ihr denn genau und muss ich dafür abseits erklären können?
1: Nein, das muss man nicht. Also wir suchen tatsächlich das bunte Leben, Menschen zwischen 0 bis 80 Jahren, auch Kleinkinder, Babys. Und wenn man dann waschechter, tatsächlicher Fan ist, der mit Leidenschaft da mitfiebern kann, und es sind nicht nur, sage ich auch mal, Fußballszenen, die wir haben, es gibt auch andere Situationen, wo Fans vielleicht mal zusammenkommen, ich darf noch nicht zu viel verraten, dann ist man da bei uns richtig, wenn man mal beim Film dabei sein möchte. Und schön ist, wenn man ein Lieblingstrikot auch dabei haben könnte. Das kann man alles im Casting anbieten. Kreuzen.
0: Also ich muss auch nicht aussehen wie der klassische Ultra aus der Südkurve oder wie muss ich mir das vorstellen?
1: Nein, du kannst auch aussehen wie der klassische Duisburger oder Dortmunder quasi. Das ist wirklich ganz bunt gemischt, wenn man auch international ist, sehr gerne gesehen, ne? Also ganz, ganz bunt gemischt alles. Natürlich ist da der Großteil der Menschen, die wir suchen, zwischen 18 bis 80 Jahre, Männer, Frauen. Es ist ein Jetztzeitfilm, so viel darf ich verraten, also nicht wie bei Tribute von Panem, was wir in Duisburg gedreht hatten letztes Jahr, wo man auf Kostümgrößen und Haare achten muss. Es ist jetzt wirklich so, dass wir da absolut frei sind in den Menschen, die wir suchen.
0: Und jetzt mal für alle, die wirklich gerade überlegen und sagen, ach komm, da bewerbe ich jetzt mich einfach mal. Was muss ich machen?
1: Man geht auf die Landingpage, die wir dafür geschaffen haben. Das ist rebellencasting.de. Da gibt man seine Daten ein und dann ganz wichtig, zwei aktuelle Fotos, tagesaktuelle Fotos hochladen. Einmal Porträtbild und das Ganzkörperbild gerne, wenn man das hat, in einem Trikot.
0: Ich weiß, du darfst uns das nie sagen, um welchen Film es da geht, aber vielleicht hast du einen Tipp für uns. Um was es da so geht.
1: Also diesmal, genau, sonst, also wir dürfen es häufig eigentlich sagen, aber in dem Fall ist das so, dass wir das noch nicht verraten dürfen. Man darf verraten, dass es um Fußball geht und dass es um eine Vater-Sohn-Geschichte geht, Vater und Sohn, die an verschiedene Orte reisen und dort allerhand Herausforderungen erfahren. Und ich denke mal, es wird ein sehr schöner Film werden.
0: Gregor, vielen Dank und dann bewerbt euch da.

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0: 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Jetzt ist es 12.30 Uhr.
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0: Mit Ben Hetwer, schönen guten Tag. Die schwarz-rote Koalition hat ihren Streit über eine Steuer auf zuckergesüßte Getränke beigelegt. Ab Juli 2027 sollen laut einem Kabinettsbeschluss je nach Zuckergehalt 26 oder 32 Cent steuerfällig werden. Kleine Hersteller mit weniger als 1 Million Litern im Jahr sollen davon ausgenommen sein. Große Sorge um den Papst. Nur 1,5 Jahre nach seiner Wahl ist Leo XIV. An Lungenkrebs erkrankt. Bei einer OP wurde ihm gestern deshalb ein Teil seines rechten Lungenflügels entfernt. Die erste Nacht nach dem Eingriff sei ruhig verlaufen, das sagte ein Vatikansprecher. Etwa eine Woche soll sich der 71-Jährige jetzt in der Klinik erholen. Und jetzt die Nachrichten für den Kreis Soest. Der Kreis Soest will Hauseigentümer und Kaufinteressierte zusammenbringen und das auch aus verschiedenen Generationen. Dafür ist im Frühjahr 2027 ein Treffen geplant. Veranstaltungsort ist das Kreishaus in Soest. Projektleiter Georgios Philaktolo sagt nämlich, eigentlich gibt es genug Wohnraum bei uns, er wird noch nicht effizient genutzt.
2: Ältere Menschen aus den geburtenstarken Jahrgängen haben oft Immobilien, die mittlerweile nicht mehr in Gänze genutzt werden. Wollen diese allerdings nicht abgeben, da sie nicht wissen, ob ihr liebgewonnenes Eigentum auch in gute Hände gelangt. Deshalb möchten wir ältere Hauseigentümer mit jungen Käufern bzw. Familien zusammenbringen. Das ist unser Ziel.
0: Und genau da soll das Projekt Altes Haus neue Geschichte anpacken. Vor der eigentlichen Veranstaltung gibt es auch schon einen Infoabend für Hauseigentümer im Kreis Soest. Er findet am 18. November statt. Themen sind unter anderem die Wertermittlung und alternative Wohnform. Für den Infoabend ist eine Anmeldung nötig. Beide Termine sind kostenlos. Im ersten Halbjahr dieses Jahres haben sich bei uns im Kreis weniger Menschen auf der Arbeit krankgemeldet als 2025. Das geht aus Zahlen der AOK hervor, wo fast 40.000 Menschen hier versichert sind. Demnach fehlten die Versicherten durchschnittlich etwas mehr als 12 Tage zwischen Januar und Juni. Im Vorjahreszeitraum waren es noch 13 Tage. Atemwegserkrankungen machten etwa ein Viertel aller Krankschreibungsfälle aus und waren damit der Hauptgrund, zu Hause zu bleiben. Danach kamen Muskel- und Skeletterkrankungen, also auch der klassische Rücken. Trotz des Rückgangs bewertet die AOK Nordwest den Krankenstand weiter als hoch. Sie verweist auf die Bedeutung gesundheitsförderlicher Arbeitsbedingungen und betrieblicher Gesundheitsförderung. Wer sind die Sportlerinnen und Sportler des Jahres aus NRW? Das Land und der Landessportbund vergeben Ende November wieder den Felix Award für besonders sportliche Leistungen. Chancen hat in diesem Jahr auch eine Sportlerin aus Erwitze. Dressurleiterin Katharina Hemmer hatte im Sommer mit dem deutschen Team Gold bei der WM in Aachen gewonnen und gehört damit zu den Nominierten in der Kategorie Mannschaft des Jahres. Alle Sportfans können ab sofort online abstimmen. Das Ganze geht bis zum 3. November. Und das waren die Nachrichten mit Ben Hetwer. 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Es bleibt den ganzen Nachmittag trocken. Also gutes Wetter jetzt für die Mittagspause draußen. Gerade sind es in Bad Sassendorf-Enkensen im Klei und in Anröchte-Effeln je 16 Grad. Am Abend und in der Nacht wird's klar. Örtlich kann's aber auch mal neblig werden. Morgen zeigt sich dann die Sonne, später ziehen ein paar Wolken auf. Hi Autofahrer, hier ist der schnellste Verkehrsservice zwischen Lippe und Möhne. A1 Münster Richtung Dortmund, zwischen Kamenzentrum und Kreuz Dortmund-Unna, 1 Kilometer stockend. Sonst habe ich nichts, keine Staus, keine Blitzer, aber wenn ihr was seht, dann meldet das. Geht kostenlos unter der 0800 377 8080 oder per WhatsApp. Ich wünsche eine gute Fahrt.
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3: Ja nicht drüber hinweg. 120 Millionen Euro. Ein 35-Jähriger, der online Lotto gespielt hat, hat den Euro-Jackpot gewonnen und er kommt aus NRW, aus dem Kreis Mettmann. Wir haben schon gehört, im Kreis Mettmann kann er die Hälfte aller geplanten Bauvorhaben alleine umsetzen. Die bräuchten gar kein Sondervermögen der Bundesregierung mehr da im Kreis. Jetzt liegt ein gewisser Druck auf diesem armen Lottogewinner.
4: Muss ich jetzt da hier die Schulen bezahlen?
3: Naja. Oder willst du etwa nicht, dass die Kinder eine neue Schule bekommen?
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3: Wir können gleich mal hören, ob es eine Empfehlung gibt, wie sich dieser Lotto-Millionär jetzt verhalten sollte. Ich bin Kevin Zimmer, euch einen schönen Mittwoch, jetzt mit Maroon 5 und Moves Like Jagger.

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0: Europe, the final countdown aus den 80ern hier bei uns. Ihr habt's gehört, ein 35-jähriger Mann aus dem Kreis Mettmann hier in NRW hat die 120 Millionen Euro aus dem Euro-Jackpot gewonnen. Seit dem Abend ist klar, der muss nie wieder arbeiten gehen. Aber die von Lotto sagen ja immer, dass sie den Gewinnern dann auch ja raten, sie sollen erstmal ganz genauso weitermachen wie bisher. Also weiter arbeiten gehen, einfach so weiterleben wie vor dem Lottogewinn auch. Als ob nichts gewesen ist. Also dem 35-Jährigen wird man nichts anmerken, nichts annehmen. Gut, vielleicht wird es das ein oder andere Zeichen geben.
1: Kinder, macht mal Platz. Der Papa von Torben bringt seinen Sohn gerade zur Schule. Hier ducken, ducken.
0: Ich weiß auch nicht. Irgendwas ist komisch. Heute bringt er seinen Sohn mit dem Hubschrauber. Gestern hat er ihn in so einer goldenen Kutsche vorbeigebracht.
1: Ja, die haben ja alles vollgekackt, die 12 Elefanten, die das Ding gezogen haben. Irgendwas ist komisch da. Da hast du recht. Du meinst doch nicht etwa...
0: Doch, meine ich. Der hat...
1: Nein, der hat...
0: Ich denke auch, der hat seinen Bausparvertrag ausbezahlt bekommen.
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1: Mit Christian Böder, schönen guten Tag. Kinder und Jugendliche lieben sie, viele Eltern hassen sie. Social-Media-Plattformen wie TikTok oder Snapchat. In Deutschland sollen sie jetzt für Kinder unter 13 Jahren verboten werden. Das sieht der 12-Punkte-Plan von Bundesfamilienministerin Prien vor, der jetzt vom Bundeskabinett beschlossen wurde. Danny Hoppe aus dem News-Team. Wann das Verbot kommt, ist aber noch unklar.
2: Genau, denn es wurde noch kein konkretes Gesetzesvorhaben verabschiedet, sondern nur eine Absichtserklärung. Auf EU-Ebene wird ja auch gerade über entsprechende Pläne beraten. Bis man da zu einer Lösung kommt, kann aber noch einige Zeit vergehen, weil sich da das EU-Parlament und die Mitgliedsländer auf eine einheitliche Linie und ein Mindestalter einigen müssen. So lange will man in Berlin nicht warten und plant deshalb die heute beschlossene Übergangsregelung für Deutschland. Die sieht halt vor, dass unter 13-Jährige grundsätzlich keine sozialen Netzwerke nutzen dürfen. Für 13- bis 18-Jährige soll das eingeschränkt möglich sein, zum Beispiel was die Nutzungsdauer und die Funktionen angeht.
1: Prien hat ja noch weitere Eckpunkte vorgelegt. Wie sehen die denn aus?
2: Also auf EU-Ebene will sich die Bundesregierung dafür einsetzen, dass auch suchtfördernde Designs verboten werden sollen. Da geht es zum Beispiel um das Endlosscrollen. Und auch an suchtfördernde Algorithmen will man dran. Und dann geht es aber auch um die Medienkompetenz und die Verantwortung der Eltern. Das meldet das Nachrichtenmagazin Politico und beruft sich auf Priens Eckpunktepapier. Demnach geht es zum Beispiel um ein KI-Seepferdchen, eine Kinder-Online-Wache, eine Aufklärungskampagne für Eltern und Vorschulkinder und auch mehr Medienbildungs- und Beratungsangebote.
1: Vielen Dank, Danny. Und hier haben wir weitere Nachrichten kompakt zusammengefasst. In Hamburg ist der Prozess rund um die Sabotage der Nord Stream Pipelines in der Ostsee vor rund 4 Jahren angelaufen. Angeklagt ist ein 50-jähriger Ex-Offizier der ukrainischen Streitkräfte. Er soll die Sprengung der Erdgasleitung mitentwickelt und das Sabotageteam angeführt haben. Papst Leo XIV. Ist an Lungenkrebs erkrankt. Aktuell erholt sich das 71-jährige Oberhaupt der katholischen Kirche im Krankenhaus nach einer OP. Etwa eine Woche soll der Papst im Krankenhaus bleiben. Die Bundesregierung hat den Gesetzentwurf für die sogenannte Zuckersteuer auf den Weg gebracht. Wegen ihrer gesundheitsschädigenden Wirkungen sollen ab kommenden Jahr auf Getränke mit starkem Zuckergehalt wie Softdrinks, Fruchtnektar oder Energydrinks ein Steuersatz zwischen 26 und 32 Cent pro Liter fällig werden. Die Regelung ist noch jung, aber sie bleibt. Verkehrssünder können nicht einfach ihre Punkte in Flensburg weitergeben. Wenn sie es tun, droht weiter ein Bußgeld. Das Bundesverfassungsgericht in Karlsruhe lehnte eine Verfassungsbeschwerde in der Sache ab und bestätigte nochmal das Verbot für den Handel mit Punkten, das seit 3 Monaten bundesweit gilt. Zur Begründung hieß es von den Richterinnen und Richtern, die Änderung im Straßenverkehrsgesetz sei eine Reaktion auf falsche Selbst- oder Fremdbezichtigung bei der Vergabe von Punkten. Es sei eine weit verbreitete Praxis, die Punkte gegen Geld abzugeben. Man sehe in der Beschwerde allerdings nicht, dass mit der Regelung Grundrechte verletzt oder die Bußgelder zu hoch seien. Wer beim Handel mit den Punkten in Flensburg erwischt wird, dem drohen Geldstrafen von bis zu 30.000 Euro. Das waren die Nachrichten mit Christian Böder.
3: Das Wetter. Das kann sich sehr gut sehen lassen, das Wetter. Heute gibt's viel Sonne, fast keine Wolken und keinen Regen. Die Temperaturen steigen auf bis zu 19 Grad. Morgen sind sogar bis zu 21 Grad möglich. Auch dann bleibt der Himmel meist wolkenarm bei sehr viel Sonne. Am Freitag kommen wieder mehr Wolken dazu.
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3: Und das sind die längsten Staus, alles ab 8 Minuten Zeitverlust. A4 Aachen-Köln zwischen Kreuz-Köln-West und Köln-Eiffeltor 6 Kilometer, dauert 18 Minuten. A4 Olpe-Aachen zwischen Kreuz-Köln-Ost und Köln-Eiffeltor 9 Kilometer, hier dauert es 21 Minuten. Die 43 Wuppertal-Recklinghausen zwischen Bochum und Herne-Eickel 1 Kilometer, 8 Minuten seid ihr durch. Die A44 Kassel-Dortmund zwischen Warburg und Marsberg 3 Kilometer, kostet euch 9 Minuten. Und die A61 Koblenz-München-Gladbach zwischen Rheinbach und Zwistal 2 Kilometer, plus 8 Minuten. Ich wünsche euch eine gute Fahrt. Kevin Zimmer hier, hallo. Jetzt sage ich es, wie es ist. Der McRib bei McDonald's stirbt und ich bin traurig. Die nehmen den aus dem Programm. Leute, das könnt ihr doch nicht machen. Das war der beste Burger, oder? Nach 37 Jahren oder so, keine vollgekleckerten Hände mehr. Das war so eine tolle Erfindung, ja? Rippchen zwischen so 2 weichen Brothälften. Wobei, jetzt fällt mir gerade auf, irgendwas war komisch an dem Rippchen, oder? Wo waren eigentlich die Knochen?
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3: Mensch, kein McRib mehr. Da sollten Sie mal was machen. Kanzler Merz, was ist mit McRib? Ja, wo gibt's die erste Petition, die ich unterschreiben kann? Ich mach's.

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0: Das ist Loreen mit Euphoria.

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1: Mit Sören Sölter, guten Tag. In Deutschland sollen übergangsweise eigene Regeln für ein Social-Media-Verbot für Jugendliche unter 13 eingeführt werden, bis es zu einer EU-weiten Regelung kommt. Das Bundeskabinett beschloss dazu ein Eckpunktepapier, das Bundesfamilienministerin Prien vorgelegt hat. Plattformen wie TikTok, Snapchat oder Instagram sollen demnach für Kinder unter 13 Jahren künftig tabu sein. Die Bundesregierung hat außerdem ihren Streit über eine Steuer auf zuckergesüßte Getränke beigelegt. Ab Juli 2027 sollen laut einem Kabinettsbeschluss je nach Zuckergehalt 26 oder 32 Cent steuerfällig werden. Kleine Hersteller mit weniger als 1 Million Litern im Jahr sollen davon ausgenommen sein. Und jetzt die Nachrichten für den Kreis Soest. Die Kinder sind erwachsen und ausgezogen, das eigene Haus wird auf Dauer zu groß und ist auch nicht geeignet für ein Leben im Alter. Vor der Herausforderung stehen immer mehr Menschen im Kreis Soest. Sie wollen vielleicht eine kleinere Wohnung, wollen aber auch das eigene Haus in gute Hände übergeben. Und dabei will der Kreis Soest jetzt helfen und Hauseigentümer und Kaufinteressierte zusammenbringen mit dem Projekt Altes Haus, neue Geschichte. Projektleiter Georgios Philaktoulou ist überzeugt, dass das Interesse daran groß sein wird.
2: Sein Eigenheim zu veräußern ist für jeden ein Riesenschritt, bei dem Hemmnisse bestehen. Diese gilt es durch die Schaffung einer vertrauensvollen Umgebung und einem begleitenden Beratungsangebot abzubauen. Dafür schaffen wir diese Plattform. Daher gehen wir davon aus, dass der Markt sehr groß ist.
1: Geplant ist, dass kommendes Jahr im April Hauseigentümer und Kaufinteressenten zusammenkommen. Vorab gibt es im November schon einen Infoabend für Menschen, die ihr Haus verkaufen wollen. In Lippstadt-Herringhausen hat ein Unbekannter in der Nacht zu Dienstag einige geparkte Autos durchwühlt. In mehreren Straßen versuchte er laut Polizei Fahrzeugtüren zu öffnen. Dreimal hatte er Erfolg, wirklich was mitgenommen hat er aber nur aus einem Auto, und zwar ein bisschen Münzgeld aus der Mittelkonsole. Eine Überwachungskamera hatte den Mann gefilmt, er war nicht gerade unauffällig unterwegs. Er trug unter anderem eine orangefarbene Warnweste und eine helle Mütze. Die Polizei sucht jetzt nach ihm und nach Zeugen. Wer sind die Sportlerinnen und Sportler des Jahres aus NRW? Das Land und der Landessportbund vergeben Ende November wieder den Felix Award für besondere sportliche Leistungen. Chancen hat in diesem Jahr auch eine Sportlerin aus Erwitte. Dressurreiterin Katharina Hemmer hatte im Sommer mit dem deutschen Team Gold bei der WM in Aachen gewonnen und gehört damit zu den Nominierten in der Kategorie Mannschaft des Jahres. Alle Sportfans können ab sofort online abstimmen. Das geht bis zum 3. November. Und das waren die Nachrichten mit Sören Sölter. 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
3: Und jetzt alle Staus ab 17 Minuten Zeitverlust. A3 Arnheim-Köln zwischen Kreuz-Oberhausen und Kreuz-Oberhausen-West 4 Kilometer 17 Minuten. A4 Aachen-Köln zwischen Kreuz-Köln-West und Köln-Eiffeltor 5 Kilometer 26 Minuten mehr. Und die A61 Koblenz-Mönchengladbach zwischen Kreuz-Kerpen und Bergheim-Süd 2 Kilometer 17 Minuten mehr. Ich wünsche euch ein gutes Ankommen. Hallo, Kevin Zimmer hier und ich habe gute Nachrichten gleich für euch, wenn ihr heute Comedian Toni Bauer bei uns im Comedy Camp in Duisburg sehen wollt, dort im Theater am Marientor. Und wie ihr da heute noch hinkommt, verrate ich euch gleich hier bei mir.
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0: Mittwoch und der Mittwoch heute wird besonders lustig. Der Kollege Jürgen Bangert ist da. Herzlich willkommen in der Show.
1: Soll ich jetzt sowas sagen wie Hello, wenn du sagst, das ist
0: lustig? Nee, so weit ist es nicht. Ist da. Prinz Lustig ist da. Nein, hallo, das Comedy Camp geht weiter. Ja. Ihr hattet ja einen fulminanten Auftakt in Bergheim.
1: Und da hast du, also du hast es schön ausgedrückt und es war wirklich ein herrlicher Abend und das war so ein Comedy Tourstart, zum Comedy Camp Tourstart, wie man ihn sich schöner nicht wünschen kann. Das war richtig toll.
0: Also wir wollen einfach die Latte für Duisburg, wo es heute weitergeht, wollen wir einfach ein bisschen höher legen.
1: Wir wollen jetzt schon mal sagen, also an uns liegt's nicht.
0: Genau. So, was habt ihr geplant heute?
1: Natürlich wieder einen, wie hast du gesagt, fulminanten Abend, einen richtig lustigen Abend, denn sind natürlich andere Künstler wieder dabei. In Duisburg haben wir Hannes Höfer, natürlich, der ist auf der ganzen Tour mit dabei, unser Daily Hannes. Und dann haben wir einen Import aus den Niederlanden. Da hast du ja
0: von Leute Niederland.
1: Ja, von Leute Niederland.
0: Ja. Also Patrick Nedekorn. Patrick Nedekorn, ja. Ja, herzlich willkommen.
1: Spielt also wirklich mit diesem Klischee, mit dieser Hassliebe zwischen Holländern und Deutschen. Und er macht es so geil. Ich freue mich da richtig drauf.
0: Kriegen wir die besten Witze der Niederländer über uns Deutsche oder umgekehrt?
1: Ich glaube, er hat beides. Er hat wirklich beides. Also er hat wirklich eine Nummer dabei, da schreie ich mich jetzt schon wieder kaputt. Aber ich werde hier nicht spoilern. Ihr müsst kommen. Ihr könnt doch kommen. Es gibt eine Abendkasse. Und
0: jemand hat Heimspiel auch, oder?
1: Genau. Toni Bauer, der tritt ja normalerweise gar nicht in Duisburg auf. Also ist ja, viele Künstler sagen ja so, ach komm, hier zu Hause vor der eigenen Haustür. Aber der ist auch wirklich jetzt, macht für uns eine Ausnahme, kommt mit uns ins Theater am Marientor und ist da heute abends unser Stargast.
0: Ja, was hast du dem gesagt, dass er gesagt hat, der normalerweise sagt, in Duisburg trete ich nicht auf, weil das ist meine Heimat, das mache ich nicht. Was hast du dem gesagt, dass er kommt?
1: Du weißt, ich kann sehr überzeugend sein.
0: Ja, das weiß
1: vor allem,
0: ich.
1: Wenn ich unterzuckert bin.
0: So, und du hast es gerade schon gesagt, gute Nachricht für alle, die jetzt spontan noch Bock haben, ne?
1: Ja, Abendkasse gibt's, habe ich eben noch mit der Kollegin gesprochen, gibt's also, wenn ihr sagt, boah, hätte ich das gewusst, ihr habt ja nie drüber gesprochen im letzten Dreivierteljahr, es gibt Tickets an der Abendkasse, ihr könnt gerne kommen.
0: Also, die Comedy Camp Tour geht weiter, macht heute Halt in Duisburg, unter anderem mit dabei Toni Bauer, zum ersten Mal beim Comedy Camp dabei. Jürgen Bangert, du bringst sie alle hoffentlich heil dann auf die Bühne.
1: Ich darf den Ganzen wieder den Rahmen geben, ich darf durch den Abend führen, ich darf den Salon führen sozusagen.
0: Es wird fulminant.
1: Ja, es ist fulminant. Das merke
0: alles
1: ich.
0: Klar. Und ihr habt gemerkt, es gibt noch Tickets an der Abendkasse, kommt gerne vorbei in Duisburg, Theater am Marientor.
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1: Mit Christian Böder. Schönen guten Tag. Vor 4 Jahren hatte der Anschlag auf die Nord Stream Pipelines in der Ostsee weltweit für Schlagzeilen gesorgt. Vor dem hanseatischen Oberlandesgericht hat heute in Hamburg der Prozess gegen einen der mutmaßlichen Täter begonnen. Es handelt sich um einen 50-jährigen Ukrainer. Marc Weiß aus dem Newsteam, ihm wird unter anderem ein Kriegsverbrechen vorgeworfen.
2: Ja, genau. Es geht um die Herbeiführung von Sprengstoffexplosionen, die Zerstörung von Bauwerken und die Störung öffentlicher Betriebe, weil der Angeklagte die Taten als Offizier der ukrainischen Armee begangen haben soll und auch staatliche Stellen in der Ukraine davon gewusst haben sollen, wird das Ganze als Kriegsverbrechen gewertet. Ziel des Anschlags sei es gewesen, die von Russland nach Mecklenburg-Vorpommern verlaufende Erdgasleitung zu zerstören, um so den russischen Gashandel zu treffen. Der angeklagte Ukrainer war dann im vergangenen Jahr im Adria-Urlaub mit seiner Familie gefasst worden und vor knapp einem Jahr wurde er nach Deutschland ausgeliefert. Seitdem sitzt der Mann in U-Haft. Das Interesse an diesem Prozess ist riesig. Mehr als 100 Journalisten hatten sich im Vorfeld schon angemeldet, unter anderem aus Russland, der Ukraine, den USA, China und auch mehreren europäischen Staaten. Vor dem Gerichtsgebäude gab es heute auch eine Demo von rund 20 Ukrainern. Die haben gefordert, den 50-Jährigen nicht wegen Kriegsverbrechen zu verurteilen. Die Ukraine habe das Recht, sich zu verteidigen, sagte ein Sprecher der Demonstranten.
1: Vielen Dank, Marc. Und hier haben wir weitere Nachrichten in der Zusammenfassung. Nach dem Feuer mit 3 Toten und 5 Verletzten in einem Bochumer Mehrfamilienhaus hat die Polizei einen Verdächtigen festgenommen. Der 41-Jährige sei ein Anwohner und werde nun von der Mordkommission vernommen, teilten die zuständige Polizei und Staatsanwaltschaft mit. Junge Menschen in Deutschland sollen in Zukunft erst ab 14 Jahren Social-Media-Plattformen nutzen dürfen. So steht es im 12-Punkte-Plan von Familienministerin Prien, mit dem sie für mehr Schutz von Minderjährigen im Internet sorgen will. Bei dem Plan handelt es sich erst einmal um eine Gesamtstrategie und nicht um einen Gesetzentwurf. In der Champions League muss der BVB heute im hohen Norden ran, rund 80 Kilometer nördlich des Polarkreises. Am 2. Spieltag der Königsklasse spielen die Dortmunder beim norwegischen Vizemeister FK Bodø Glimt. Danny Hoppe hat den Ausblick.
3: Die Temperaturen in der norwegischen Kleinstadt liegen jetzt schon um den Gefrierpunkt. Dazu wird auf Kunstrasen gespielt, was für die BVB-Profis eher ungewohnt ist. Und der BVB muss auch noch auf Nationalverteidiger Nico Schlotterbeck verzichten. Nach zuletzt 2 Sprunggelenkverletzungen soll er sich auskurieren. Aber es gibt auch Positives. Trainer Nico Kovac hat unter der Woche seinen Vertrag bis 2029 verlängert und er hofft bei Bodø Glimt auf den 2. Sieg in der Ligaphase. Aber Vorsicht, die Norweger waren in der letzten Saison ein ziemlicher Favoritenschreck, das bekamen Man City, Atletico und Inter Mailand zu spüren. Und auch der BVB kam zu Hause nicht über ein 2:2 hinaus. Also der BVB dürfte gewarnt sein. Außerdem muss am Abend auch noch der VfB Stuttgart bei Slovan Bratislava ran. Auch die Stuttgarter hoffen beim Außenseiter auf den 2. Sieg im 2. Spiel.
1: Das waren die Nachrichten mit Christian Böder.
4: Danke, Christian. Das Hellweg-Radio-Wetter. Da gibt's heute sehr viel mehr Sonne als gestern. Viel weniger Wolken sind unterwegs. Das bei 15 Grad in Anrechter Altenmärkisch und 16 Grad in Welver-Flerke. Morgen wird's dann sogar noch schöner. Ganz viel Sonne kommt vorbei, vor allem nachmittags. Das dann bei angenehm milden 18 bis 20 Grad. Hier ist der schnellste Verkehrsservice zwischen Lippe und Möhne. A46, Brilon Richtung Arnsberg-Neheim, zwischen Arnsberg-Altstadt und Neheim-Süd. Das sind 1 Kilometer Stau, 8 Minuten dauert es da länger. Und wenn ihr noch was gesehen haben solltet, Staus und Blitzer meldet ihr uns kostenlos unter 0800 377 8080 oder per WhatsApp.
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4: 100 Jahre, ja, die wird man nicht alle Tage. Und wenn doch, dann gibt's auch mal eine eigene Biografie dafür. Die Lippstädter Herbstwoche feiert in diesem Jahr genau dieses Jubiläum, 100 Jahre. Und jetzt gibt's die Lebensgeschichte des Festes zum Nachlesen mit Geschichten, die vielleicht nicht jeder kennt, was Autor Dr. Wolfgang Maron dabei ans Licht gebracht hat. Das hört ihr gleich hier bei uns.
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4: Und das hier ist Musik aus dem Musical Chess. Hallo zusammen.

0: 100 Jahre Herbstwoche und das wird in diesem Jahr in Lippstadt gefeiert.
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0: Und weil ein Jubiläum wie dieses natürlich auch festgehalten werden muss, ist jetzt pünktlich dazu ein ganzes Buch erschienen. Rund 200 Seiten voller Geschichten, Bilder und Erinnerungen rund um die Herbstwoche. Geschrieben hat es Dr. Wolfgang Maron zusammen mit der KWL Lippstadt und zahlreichen Gastautorinnen und Gastautoren. Wie das Ganze vor 100 Jahren angefangen hat, genau darauf hat Dr. Maron eine Antwort.
2: Die erste Lippstädter Herbstwoche war eine Veranstaltung von Handel und Gewerbe. Man wollte die da niederliegende Wirtschaft, der Erste Weltkrieg war ja erst 8 Jahre her, wieder ankurbeln, ihr neue Impulse geben, die Menschen aus dem Umland nach Lippstadt locken, um hier zu kaufen.
0: Klingt gar nicht mehr so wie.

0: heute und war auch an einem anderen Ort damals.
1: Es beschränkte sich auf die Lange Straße. Die Geschäfte wurden illuminiert. Wir müssten uns das in den 1920er Jahren noch als ganz tolles Event vorstellen. Bunt erleuchtete Schaufenster. Das Rathaus wurde illuminiert. Ja, wir hatten ja damals noch kaum noch Leuchtreklamen oder so etwas.
0: Ja, das sticht dann schon komplett raus, wenn alles eher grau, braun und einfarbig ist. Wie sich daraus die Kirmes entwickelt hat, die wir heute kennen, und noch viele weitere Geschichten findet ihr jetzt im Buch 100 Jahre Lippstädter Herbstwoche. Knapp 200 Seiten hat das, viele Fotos sind drin. Für 15 Euro gibt es das Buch unter anderem in der Stadtinformation im Rathaus und bei Peters Pralinen in der Marktstraße. Gehört habt ihr es hier bei Helwig Radio.

Helwig Radius hier mit einer Warnmeldung. Achtung Autofahrer auf der A1 Münster Richtung Dortmund zwischen Hamm-Bergham und dem Kamer Kreuz. Da besteht Gefahr durch Gegenstände auf dem mittleren Fahrstreifen. Fahrt da bitte vorsichtig.

0: Haustiere im Bett sind so ein bisschen wie Ananas auf Pizza. Da scheiden sich irgendwie die Geister, oder?
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0: Dabei kann es vor allem jetzt, wenn es doch kälter und so kuschelig wird, schön sein. Studien sagen, Tiere im Bett senken den Stress. Überzeugt aber jetzt auch nicht jeden. Was sagt ihr dazu? Wer kuschelt, wer sperrt aus? Ann-Christine Schmidt aus dem Hellwegradio-Team hat sich mal umgehört.
2: Haustiere im Bett, ja oder nein?
3: Nein.
2: Nee, warum nicht?
3: Weil ich habe kein Haustier.
2: Da kann man ja dran arbeiten.
4: Nein, nie. Haare unhygienisch, nein.
5: Dackel, nicht so groß.
2: Das heißt, er kommt auch gar nicht alleine hoch wahrscheinlich, ne?
5: Doch, doch, das schon. Der ist halt Husky, Schnauzer, Dackelboxer-Mix. Das ist ganz viel in einem.
2: Husky, Schnauzer, Dackelboxer?
5: Das ist ja ein Gen-Cocktail. Wie stehst du zum Thema Haustiere im Bett?
6: Hab ich kein Problem mit. Hab selber einen Hund.
2: Gibt es Regeln? Also am Fußende, oben, unter der Decke?
6: Nein.
7: Ich habe Katze.
2: Und sie nehmen sie auch mit?
7: Aber hallo. Wie ein Baby im Arm. Das ist das Snorre.
2: Und snort der auch?
7: Ja.
2: Warum ist es schön?
7: Ist für meine Seele gut.
2: Was würden Sie denn mit reinnehmen? Katze, ja?
7: Ein Hund. Ich mag keine Katzen.
2: Was liegt denn im Bett? Nur Kissen, Kuscheldecke und so?
8: Tappi, ein Australian Shepherd.
2: Und die sind natürlich auch sehr flauschig unterwegs, ne?
8: Und sie braucht das auch.
2: Was gibt dir das?
8: Ruhe, Zufriedenheit und ich kann viel, viel besser mit dir einschlafen.
9: Das hilft einem seelisch auch sehr gut, wenn man mit der Katze im Bett kuscheln kann.
0: Ich merke schon, kontroverses Thema. Muss am Ende, glaube ich, jeder selbst entscheiden. Ich mochte es eigentlich immer, wenn unser Hund mich morgens geweckt hat. Wenn ich eine richtig nasse Schnauze im Gesicht hatte, dann wusste ich, jetzt bin ich auch definitiv wach. 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Jetzt mit Musik von der Purple Disco Machine zusammen mit Sophie and the Giants und Paradise. Ich bin Robin Lindemann. Schönen Nachmittag wünsche ich euch.

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1: Mit Sören Zölter, guten Tag. In Deutschland sollen übergangsweise eigene Regeln für ein Social-Media-Verbot für Jugendliche unter 13 eingeführt werden, bis es zu einer EU-weiten Regelung kommt. Das Bundeskabinett beschloss dazu ein Eckpunktepapier, das Bundesfamilienministerin Prien vorgelegt hat. Plattformen wie TikTok, Snapchat oder Instagram sollen demnach für Kinder unter 13 Jahren künftig tabu sein. Die Bundesregierung hat außerdem ihren Streit über eine Steuer auf zuckergesüßte Getränke beigelegt. Ab Juli 2027 sollen laut einem Kabinettsbeschluss je nach Zuckergehalt 26 oder 32 Cent steuerfällig werden. Kleine Hersteller mit weniger als 1 Million Litern im Jahr sollen davon ausgenommen sein. Und jetzt die Nachrichten für den Kreis Soest. Die Kinder sind erwachsen und ausgezogen. Das eigene Haus wird auf Dauer zu groß und ist auch nicht geeignet für ein Leben im Alter. Vor der Herausforderung stehen immer mehr Menschen im Kreis Soest. Sie wollen vielleicht eine kleinere Wohnung, wollen aber auch das eigene Haus in gute Hände übergeben. Und dabei will der Kreis Soest jetzt helfen und Hauseigentümer und Kaufinteressierte zusammenbringen mit dem Projekt Altes Haus, neue Geschichte. Projektleiter Georgios Philaktoulou ist überzeugt, dass das Interesse daran groß sein wird.
2: Sein Eigenheim zu veräußern ist für jeden ein Riesenschritt, bei dem Hemmnisse bestehen. Diese gilt es durch die Schaffung einer vertrauensvollen Umgebung und einem begleitenden Beratungsangebot abzubauen. Dafür schaffen wir diese Plattform. Daher gehen wir davon aus, dass der Markt sehr groß ist.
1: Geplant ist, dass kommendes Jahr im April Hauseigentümer und Kaufinteressenten zusammenkommen. Vorab gibt es im November schon einen Infoabend für Menschen, die ihr Haus verkaufen wollen. In Lippstadt-Herringhausen hat ein Unbekannter in der Nacht zu Dienstag einige geparkte Autos durchwühlt. In mehreren Straßen versuchte er laut Polizei Fahrzeugtüren zu öffnen. Dreimal hatte er Erfolg, wirklich was mitgenommen hat er aber nur aus einem Auto, und zwar ein bisschen Münzgeld aus der Mittelkonsole. Eine Überwachungskamera hatte den Mann gefilmt, er war nicht gerade unauffällig unterwegs. Er trug unter anderem eine orangefarbene Warnweste und eine helle Mütze. Die Polizei sucht jetzt nach ihm und nach Zeugen. Wer sind die Sportlerinnen und Sportler des Jahres aus NRW? Das Land und der Landessportbund vergeben Ende November wieder den Felix Award für besondere sportliche Leistungen. Chancen hat in diesem Jahr auch eine Sportlerin aus Erwitte. Dressurreiterin Katharina Hemmer hatte im Sommer mit dem deutschen Team Gold bei der WM in Aachen gewonnen und gehört damit zu den Nominierten in der Kategorie Mannschaft des Jahres. Alle Sportfans können ab sofort online abstimmen. Das geht bis zum 3. November. Und das waren die Nachrichten mit Sören Sölter. 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
3: Danke Sören, das Hellwegradio-Wetter. Na, wer hätte das gedacht? Der Kreis Soest zeigt sich heute deutlich sonniger als gestern. Die Wolken haben sich rar gemacht und kommen kaum noch vorbei. Das Ganze bei 16 Grad zum Beispiel bei euch in Soest-Meiningsen. Und morgen legt der Himmel noch eine Schippe drauf. Ganz viel Sonne ist unterwegs, vor allem am Nachmittag zeigt sie sich von ihrer besten Seite. Regen ist weit und breit nicht in Sicht. Dazu klettern die Werte auf angenehm milde 18 bis 20 Grad. Hier ist der schnellste Verkehrsservice zwischen Lippe und Möhne. A1 Münster Richtung Dortmund. Zwischen Kamenzentrum und dem Kreuz Dortmund Unna, da sind 5 Kilometer stockender Verkehr, 6 Minuten Zeitverlust. A44 Kassel Richtung Dortmund. Zwischen Unna Ost und dem Kreuz Dortmund Unna, da sind 3 Kilometer Stau, 10 Minuten dauert es da länger. Und auf der A46 Brilon Richtung Arnsberg-Neheim. Zwischen Arnsberg-Altstadt und Neheim Süd, da sind 1 Kilometer Stau, 9 Minuten dauert es da länger. Und wenn ihr noch was gesehen haben solltet, Staus und Blitzer, meldet ihr uns kostenlos. Das geht unter 0800 377 8080 oder per WhatsApp.
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3: So, mit 19 haben die meisten hier im Kreis Soest gerade mal so den Führerschein in der Tasche. Dieser Typ hier parkt schon mitten in den Charts. Mark Atlas, der kommt aus Niedersachsen und hat neue Musik am Start, die wir euch nicht vorenthalten wollen. Seine neue Single Waste My Time gibt's gleich hier für euch bei
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3: Schönen Mittwoch.

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0: Er ist erst 19 Jahre alt und hat jetzt schon mehrere Hits in den Charts landen können.
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0: Ja, Mark Atlas ist nicht ohne Grund schon öfter bei uns im besten Mix zu hören gewesen. Er kommt tatsächlich aus Deutschland, genauer gesagt aus Lohne in Niedersachsen. Und bei der Stimme ist es eigentlich kein Wunder, dass er so jung schon so erfolgreich ist. Dazu passt auch perfekt sein neuer Song Waste My Time, denn das ist eine schöne, gefühlvolle Ballade.
2: Waste My Time ist in meinem Kinderzimmer tatsächlich entstanden. Und dann war ich irgendwann in Wien in einem Studio. Und da haben wir den Song dann gefinished und der Song ist tatsächlich in einer Phase in meinem Leben entstanden, wo es mir nicht so gut ging. Aber turns out, wir haben daraus etwas Wunderschönes geschaffen.
0: Aber das macht die Nummer doch umso sympathischer. Nächstes Jahr ist Mark Atlas übrigens quer durch Deutschland auf Tour. Also wer ihn schon früher live erleben will, am 1. November steht er in Köln als Support Act für die irische Pop-Rock-Band Picture This auf der Bühne. Darf man eigentlich nicht verpassen. Wir hören jetzt mal rein in den Song aus seinem Kinderzimmer hier bei Hellweg Radio.
2: Hier ist Mark Atlas und ihr hört jetzt meine neue Single Waste My Time. Viel Spaß damit.
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1: Mit Christian Böder. Schönen guten Tag. Zigaretten und auch Limos dürften in Deutschland bald teurer werden, denn die Bundesregierung hat heute den Weg freigemacht für eine höhere Zuckersteuer. Außerdem hat der Finanzausschuss des Bundestages für einen Steueraufschlag für Zigaretten abgestimmt. Danny Hopp aus dem News-Team, schauen wir erstmal auf die Zuckersteuer. Für welche Getränke greift die denn?
2: Also für Getränke mit einem Zuckergehalt ab 5 Gramm pro 100 Milliliter soll ein Steuersatz von 26 Cent pro Liter erhoben werden. Ab 8 Gramm sollen es 32 Cent sein. Die Steuer gilt damit unter anderem für Cola, Limo, Eistee, Energy Drinks, Fruchtnektar oder Saftkonzentrate mit Zuckerzusatz. Ausgenommen sind dagegen alkoholfreie Biere oder Weine, reine Frucht- oder Gemüsesäfte oder ungesüßte Schorlen. Zahlen müssen die Steuer die Hersteller bzw. der Großhandel, aber klar, das dürfte dann auch an uns als Verbraucher weitergegeben werden. Die Bundesregierung setzt mit der Steuer auf zwei Ziele. Zum einen soll mit den Einnahmen der Bundeshaushalt entlastet werden, zum anderen hofft sie, dass die Hersteller in Zukunft auf weniger Zucker setzen, um so vor allem die Gesundheit von Kindern und Jugendlichen besser zu schützen.
1: Und auch die Raucher in Deutschland müssen bald wieder tiefer in die Tasche greifen.
2: Genau, ab dem nächsten Jahr werden die Steuersätze für Zigaretten schrittweise nach oben gehen. Im Jahr 2030 könnte eine Packung mit 20 Zigaretten dann knapp 4 Euro mehr kosten als jetzt. Und auch die Tabaksteuern auf Feinschnitt, also Tabak zum Selbstdrehen, sowie auf Shisha-Tabak und Liquids für E-Zigaretten werden ebenfalls angehoben. Das heißt, auch das wird alles teurer. Die Gründe dafür sind dieselben wie bei der Zuckersteuer, Haushaltskonsolidierung und Gesundheitsschutz. Auch hier will die Bundesregierung vor allem Kinder und Jugendliche durch höhere Preise abhalten.
1: Vielen Dank, Danny. Und hier haben wir weitere Nachrichten in der Zusammenfassung. 4 Jahre nach der Sprengung der Ostsee-Erdgasleitungen Nord Stream 1 und 2 ist in Hamburg der Prozess gegen einen der Haupttatverdächtigen angelaufen. Der 50-jährige ukrainische Ex-Militär soll am Plan der Sabotageaktion mitgewirkt und das Sprengteam angeführt haben. Diesel könnte weltweit bis weit ins kommende Jahr knapp bleiben. Davor warnt die Internationale Energieagentur. Grund sind die Lieferausfälle wegen der Kriege im Mittleren Osten und die rückläufigen Exporte aus Russland und Teilen Asiens. In einer Sondersitzung des Landtags von Sachsen-Anhalt haben AfD und BSW einen gemeinsamen Antrag für ein Ende der Russland-Sanktionen und einen Stopp der Waffenlieferungen an die Ukraine durchgesetzt. Alle anderen Parteien stimmten dagegen. Der Antrag hat allerdings kaum mehr als einen symbolischen Wert, denn Russland-Sanktionen und Ukraine-Hilfen sind Sache des Bundes und der EU. Am Immobilienmarkt in Deutschland bewegt sich aktuell einiges. Während die Preise in den Großstädten kaum noch steigen, sieht das in anderen Regionen mittlerweile anders aus, zum Beispiel im Ruhrgebiet. Das steht in einer Analyse von Immowelt. Demnach mussten Käufer in allen 11 kreisfreien Städten des Reviers für Eigentumswohnungen mehr bezahlen als noch vor einem Jahr. Im Schnitt lag das Plus bei fast 6%. Essen ist mit einem Anstieg von 6,5% dabei der Spitzenreiter in der Region. In beliebten Großstädten wie Köln und Frankfurt legten die Preise dagegen nur noch leicht zu. Begründet wird das mit den hohen Zinsen und den begrenzten Budgets der Käufer. Das waren die Nachrichten mit Christian Böder.
3: Danke, Christian. Das Hellweg-Radio-Wetter. Im Vergleich zu gestern hat die Sonne heute im Kreis Soest klar die Oberhand gewonnen. Wolken sind nur noch seltenere Gäste am Himmel. Bei 16 Grad in Wilver-Berwicke und 17 Grad in Lippstadt-Hellinghausen lässt sich das wirklich gut aushalten. Morgen wird es dann sogar noch schöner. Vor allem nachmittags zeigt sich die Sonne von ihrer Schokoladenseite. Von Regen fehlt jede Spur. Angenehm mild wird es mit 18 bis 20 Grad.
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3: Hier ist der schnellste Verkehrsservice zwischen Lippe und Möhne. A44 Kassel Richtung Dortmund zwischen Unna Ost und dem Kreuz Dortmund Unna. Da sind 3 Kilometer Stau. 20 Minuten müsst ihr dann mehr einplanen, sagt der ADAC. Und wenn ihr noch was gesehen haben solltet, Staus und Blitzer, meldet ihr uns kostenlos unter 0800 377 80 80 oder per WhatsApp. Stellt euch vor, mehrere Stunden in der Woche sind fest verplant. Nicht für Job oder Familie, sondern für eine Maschine, die übernimmt, was die eigene Niere nicht mehr schafft. Für viele Patientinnen und Patienten ist das bittere Realität, auch hier im Kreis Soest. Eine neue Gesetzesinitiative im Bundestag könnte die Lage für Menschen, die auf eine Organspende warten, jetzt verändern. Was genau hinter dem Vorschlag steckt, hört ihr gleich hier bei uns.
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3: Kommt gut durch den Mittwoch.

0: Organspenden sind Mangelware, auch hier im Kreis Soest. Daran soll sich aber was ändern.
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0: Eine fraktionsübergreifende Gruppe von Abgeordneten hat im Bundestag einen Gesetzesentwurf eingebracht. Menschen müssen einer Spende widersprechen, sonst sind sie automatisch Organspender bzw. Organspenderin. Damit befasst sich gerade der Gesundheitsausschuss des Bundestages. Denn Organe werden dringend gebraucht. Gideon Kriete aus dem Hellweg-Radio-Team. Für Patienten, die auf eine Spende warten, ist das eine enorme Belastung.
2: Ja, absolut. Also die Menschen, die zum Beispiel auf eine Niere warten, gehen mehrere Stunden in der Woche zur Dialyse. Also wir sprechen hier von 12 bis 18 Stunden in der Woche, die dafür draufgehen. Und auch gesundheitliche Folgen sind bei der Dialyse nicht ausgeschlossen. Typische Nebenwirkungen sind zum Beispiel Kreislaufprobleme oder Muskelkrämpfe. Für Patienten eine enorme Belastung, sagt Petra Jahnkrift. Sie ist Fachärztin für Innere Medizin im Nephrologikum in Soest.
3: Also die sind zum Teil natürlich schon sehr frustriert wegen der recht langen Wartedauer auf eine neue Niere. Die beträgt in Deutschland im Moment circa 7 bis 8 Jahre. Und 7 bis 8 Jahre Dialyse ist schon nicht so schön. Also die sind zum Teil verzweifelt.
2: Ja, und ein neues Organ würde das Leben dieser Menschen deutlich verbessern.
0: Und manche Menschen brauchen so eine Spende dringender als andere.
2: Da kommt es halt auf das Organ an. Beim Herz oder bei der Lunge sieht das schon anders aus. Also diese Patienten sind von einer Organspende echt abhängig. Dazu nochmal Petra Jahnkrift.
3: Das können sie ja nicht durch eine Maschine oder nur sehr schwer durch eine Maschine ersetzen. Da ist dann die Spende schon deutlich dringender, als es

0: jetzt im Fall der Niere ist.
1: Ja, und mögliche Spendeorgane gibt es in Deutschland aber zu wenig.
2: Das merken wir hier im Kreis Soest natürlich auch. Aktuell beschäftigt sich auch der Gesundheitsausschuss des Bundestages mit dem Thema. Noch in diesem Jahr könnte eine Entscheidung fallen. Mehr zu dem Thema könnt ihr nachlesen auf hellwegradio.de.

0: Niesen ist schon irgendwie egoistisch, oder? Ja, so mit 140 km/h schleudern wir unsere Keime 12 Meter weit. Und das mit einer Lautstärke. Ja, bei Laubniesen gibt's ja immer so ein paar Eskalationsstufen. Gerade mit der Zeit wird das immer schlimmer.
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2: Wenn man frisch verknallt ist, ist ja alles niedlich. 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Nach ein paar Monaten ist es dann schon merkwürdig irgendwie, wenn du ständig aus dem Nichts hochschreckst wegen... Und nach ein paar Jahren ist das so anstrengend, diese Nieserei, wie so ein 24/7-Hörspiel. Und noch ein paar Jahre später ist dieses widerliche Rumgeniese der ganz klare, alleinige Grund, endlich die Scheidung einzureichen.
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1: Mit Sören Sölter, guten Tag. Extremismus, die Eskalationsgefahr durch Russland und unfaire Handelspraktiken Chinas. Bundeskanzler Merz hat in seiner Regierungserklärung im Bundestag vor verschiedenen Bedrohungen gewarnt. Gleichzeitig betonte er, wie wichtig es sei, dagegen Lösungen zu finden. Unter anderem darum gehe es beim bevorstehenden EU-Gipfel. In Essen sollen zwei Männer einem Häftling zur Flucht verholfen haben. Der war in der Essener Innenstadt auf dem Weg zum Arzt. So die Polizei, die sucht jetzt nach allen drei Männern. Nähere Angaben, wie die Flucht gelang, gab es bisher nicht. Und jetzt die Nachrichten für den Kreis Soest. Keine Waffen in der Kirmeszeit zwischen Soest und Paderborn. Das hat die Bundespolizei entschieden, entlang der gesamten Bahnstrecke Soest-Paderborn sowie an den Bahnhöfen in Soest, Lippstadt und Paderborn sind ab Freitag unter anderem Messer, Schlagstöcke oder Schusswaffen verboten. Das gilt auch für Attrappen. Bei Verstößen drohen Bußgelder oder Strafverfahren, heißt es. Hintergrund sind die Herbstwoche in Lippstadt, die am Freitag startet, sowie die Herbstlibori in Paderborn. Altes Haus, neue Geschichte. Unter dem Motto will der Kreis Soest Hauseigentümer und Kaufinteressenten zusammenbringen. Denn vor allem für ältere Menschen sind Wohnhäuser oft zu groß und zu wenig altersgerecht, sagt Georgios Philaktoulou vom Kreis, der das Projekt leitet.
2: Wenn ich mich allein in meiner Wohngegend umschaue, das ist eine Wohngegend, die nach dem Zweiten Weltkrieg entstanden ist, dann sehe ich viele Gebäude, die nur durch eine, maximal zwei Personen genutzt werden. Diese Gebäude benötigen viel Kraft und Aufwand, um instand gehalten, also gepflegt zu werden. Das wird im Alter nicht einfacher.
1: Im Rahmen des Projekts sollen ältere Menschen, für die ihr Haus zu groß geworden ist, mit potenziellen Nachnutzern in Kontakt kommen, vor allem mit jungen Familien. Kommendes Jahr im April plant der Kreis dazu ein großes Kennenlerntreffen. Vorab gibt es im November schon einen Infoabend für Hauseigentümer. Im ersten Halbjahr dieses Jahres haben sich bei uns im Kreis weniger Menschen auf der Arbeit krank gemeldet als vor einem Jahr. Das geht aus Zahlen der AOK hervor, wo fast 40.000 Menschen hier versichert sind. Demnach fehlten die Versicherten durchschnittlich etwas mehr als 12 Tage zwischen Januar und Juni. Im Vorjahreszeitraum waren es noch 13 Tage. Hauptgrund für krankheitsbedingte Ausfälle waren Atemwegserkrankungen. Danach kamen Muskel- und Skeletterkrankungen, also auch der klassische Rücken. Und das waren die Nachrichten mit Sören Sölter. Das Wichtigste aus dem Kreis Soest findet ihr auf hellwegradio.de und in unserer App.
3: Danke, Sören. Das Hellwegradio-Wetter. Was für ein Unterschied zu gestern. Heute hat die Sonne im Kreis Soest deutlich mehr zu sagen. Die Wolken müssen sich hinten anstellen. Aktuell stehen 15 Grad auf den Thermometern in Warstein-Mülheim. Und der Trend zeigt ganz klar nach oben. Morgen kommt noch mehr Sonne vorbei. Besonders der Nachmittag wird zum Vorzeigewetter für den Herbst. Regenwolken bleiben zu Hause. Stattdessen gibt's angenehm milde 18 bis 20 Grad. Jo, besser geht's kaum.
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3: Hier ist der schnellste Verkehrsservice zwischen Lippe und Möhne. A44 Kassel Richtung Dortmund zwischen dem Kreuz Werl und Kreuz Dortmund-Unna. Das sind 4 Kilometer Stau, 13 Minuten dauert es da länger. Und wenn ihr noch was gesehen haben solltet, Staus und Blitzer, meldet ihr uns kostenlos unter 0800 377 8080 oder per WhatsApp. Daraus geht's, gute Fahrt. Achterbahn, Kirmes, Freefall Tower, für die einen der blanke Horror, für andere mittlerweile einfach nur noch langweilig. Wenn der Puls bei sowas schon nicht mehr hochgeht, dann muss die nächste Stufe her und die hat ordentlich Höhenmeter. Was der Wunscherfüller für Adrenalin-Junkies im Petto hat, das hört ihr gleich hier bei uns.
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3: Und das ist Tempest.

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2: Hallo.
3: Hallo, hier ist Jürgen Bangert vom Wunscherfüller. Ich grüße dich.
2: Hallo.
3: Michelle, du hast uns einen Wunsch geschickt. Es geht um Adrenalin, um einen Adrenalinkick, den du dir wünschst.
2: Den Fallschirmsprung.
3: Ich glaube, viel mehr Adrenalin als freier Fall geht nicht, oder?
2: Das ist richtig. Ich wollte das schon immer mal machen.
3: Warum?
2: Weil ich so voll auf Adrenalin stehe. Kirmes, Karussell, alles so meins. Alles, was schnell ist, alles, was hoch ist.
3: Da hast du aber alles so kirmestechnisch, so Achterbahn und so und Freefall Tower, das hast du alles schon abgegrast.
2: Alles schon durch, ja.
3: Okay, wäre jetzt so mein Vorschlag gewesen, fang doch erstmal damit an.
2: Nee, das ist mittlerweile schon langweilig.
3: Okay, also du brauchst jetzt die Steigerung.
2: Ich brauche jetzt einen richtigen Adrenalinkick. Weil fliegen tue ich auch gerne, aber das ist ja, kann man leider nicht rausspringen.
3: Kinder, wenn ihr das hier hört, nicht nachmachen, gar nicht drüber nachdenken. Ja? Die Michelle, die ist da so ein bisschen anders unterwegs. Dann traue ich mich jetzt gar nicht mehr zu sagen, nee, wir machen das nicht. Ich traue mich gar nicht.
2: Sag doch bitte, dass wir es machen.
3: Ja komm, dann sei es drum. Michelle, stürz dich aus dem Flugzeug. Wir schenken dir einen Fallschirmsprung.
2: Mega, ich freue mich.
3: Du willst es ja nicht anders.
2: Nee, tatsächlich nicht.
3: Okay, das Ganze wird natürlich unter professioneller Aufsicht und mit professionellen Fallschirmspringern stattfinden, sodass du das auch wirklich unbeschwert genießen kannst.
2: Mega.
3: Ich wünsche dir auf jeden Fall, was sagt man denn da, einen guten Flug oder?
2: Ich würde einfach sagen, viel Glück.
3: Ja, viel Glück trifft's, glaube ich. Ja, ja.
2: Dankeschön.
3: Bitteschön.
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2: 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Ihr merkt, wir machen doch alles mit hier, alles, was das Gesetz erlaubt. 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
1: Mit Christian Böder. Schönen guten Tag. Viele Kinder und Jugendliche können nicht ohne sie. Viele Eltern würden sie am liebsten verbannen. Social-Media-Plattformen wie TikTok, Snapchat oder Instagram. In Deutschland sollen sie jetzt für Kinder unter 13 Jahren verboten werden. Das Bundeskabinett hat die Eckpunkte von Bundesfamilienministerin Prinz Plan zu dem Thema beschlossen. Danny Hoppe aus dem News-Team, wann das Verbot kommt, ist aber noch unklar.
2: Genau, denn es wurde noch kein konkretes Gesetzesvorhaben verabschiedet, sondern nur eine Absichtserklärung. Auf EU-Ebene wird ja auch gerade über entsprechende Pläne beraten. Bis man da zu einer Lösung kommt, kann aber noch einige Zeit vergehen, weil sich da das EU-Parlament und die Mitgliedsländer auf eine einheitliche Linie und ein Mindestalter einigen müssen. Solange will man in Berlin nicht warten und plant deshalb die heute beschlossene Übergangsregelung für Deutschland. Die sieht halt vor, dass unter 13-Jährige grundsätzlich keine sozialen Netzwerke nutzen dürfen. Für 13- bis 18-Jährige soll das eingeschränkt möglich sein, zum Beispiel was die Nutzungsdauer und die Funktionen angeht.
1: Prien hat natürlich noch weitere Eckpunkte vorgelegt.
2: Also auf EU-Ebene will sich die Bundesregierung dafür einsetzen, dass auch suchtfördernde Designs verboten werden sollen. Da geht es zum Beispiel um das Endlosscrollen. Und auch an suchtfördernde Algorithmen will man dran. Und dann geht es aber auch um die Medienkompetenz und die Verantwortung der Eltern. Das meldet das Nachrichtenmagazin Politico und beruft sich auf Priens Eckpunktepapier. Demnach geht es zum Beispiel um ein KI-Seepferdchen, eine Kinder-Online-Wache, eine Aufklärungskampagne für Eltern und Vorschulkinder und auch mehr Medienbildungs- und Beratungsangebote.
1: Vielen Dank, Danny. Und hier haben wir weitere Nachrichten kompakt zusammengefasst. Raucher werden wohl schon bald tiefer in die Tasche greifen müssen, denn der Finanzausschuss des Bundestags hat für einen schrittweisen Steueraufschlag für Zigaretten ab dem kommenden Jahr gestimmt. Auch die Steuern auf Tabakfeinschnitt, Shisha-Tabak und Liquids für E-Zigaretten werden angehoben. Nach erneuten russischen Luftangriffen mit zahlreichen Toten fühlt sich die Ukraine von den USA als Verbündeten im Stich gelassen. Zum zweiten Mal hätten die Vereinigten Staaten nicht über den Start russischer Raketen informiert und außerdem die Geschwindigkeit des Satellitenkommunikationssystems Starlink gedrosselt, so der Vorwurf eines Regierungsvertreters. Europas größter Luftverkehrskonzern, die Lufthansa, will sich weiter nach Südeuropa ausdehnen und greift nun nach einem großen Anteil der portugiesischen Fluggesellschaft TAP. Die Regierung in Lissabon wählte Lufthansa als bevorzugten Partner für den Erwerb von 44,9% der staatlichen Airline aus. Die Lufthansa hatte 1,2 Milliarden Euro dafür geboten. Nach einem tödlichen Feuer in Bochum hat die Polizei einen Tatverdächtigen festgenommen. Polizei und Staatsanwaltschaft gehen davon aus, dass der Mann das Feuer absichtlich in dem Haus gelegt hat, in dem er selber mitwohnt. Gegen den 41-jährigen Rumänen wird jetzt wegen Mordverdachts ermittelt, heißt es. Das Feuer war am frühen Dienstagmorgen in einem Mehrfamilienhaus ausgebrochen. Beim Eintreffen der Feuerwehr standen bereits Menschen an den Fenstern im ersten und zweiten Stock und riefen um Hilfe. Im Zuge weiterer Löscharbeiten stießen Rettungskräfte dann auf 3 Tote. Bei den Opfern handelt es sich um 2 Frauen und einen Mann. Alle sind Mitte 20 und haben die indische Staatsangehörigkeit. Und das waren die Nachrichten mit Christian Böder.
3: Danke, Christian. Das Hellweg-Radio-Wetter. Der Himmel hat sich heute richtig ins Zeug gelegt. Deutlich mehr Sonne, deutlich weniger Wolken als noch gestern im Kreis Soest. Das alles bei 16 Grad in Soest-Müllingsen und 14 Grad in Warstein-Hirschberg. Und das ist erst der Anfang. Morgen wird es nochmal schöner. Vor allem nachmittags scheint ordentlich die Sonne. Dazu wird es angenehm mild mit 18 bis 20 Grad. Hier ist der schnellste Verkehrsservice zwischen Lippe und Möhne. A44, Kassel Richtung Dortmund, zwischen Unna Ost und dem Kreuz Dortmund Unna. Da sind 3 Kilometer Stau, 11 Minuten Zeitverlust. Und auf der A46, Brilo Richtung Arnsberg-Neheim, zwischen Arnsberg-Altstadt und Neheim Süd sind 1 Kilometer Stau. Da dauert es 9 Minuten länger. Und wenn ihr noch was gesehen haben solltet, Staus und Blitzer, meldet ihr uns kostenlos unter 0800 377 8080 oder per WhatsApp.
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3: Der Duft von gebrannten Mandeln, bunte Lichtern, das Quietschen der Fahrgeschäfte, all das steckt jetzt zwischen 2 Buchdeckeln. Die Lippstädter Herbstwoche feiert ihr 100-jähriges Bestehen und der Autor Dr. Wolfgang Maron hat dafür ein ganzes Jahrhundert Kirmesgeschichte zusammengetragen. Wie viel Lippstadt eigentlich in so ein Buch passt, das hört ihr gleich hier bei uns.
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3: Und das ist Taylor Swift mit Cruel Summer. Schön mit bei euch.

0: Gel mit Moving to the Sun. Hier ist Helvikadia an eurem Mittwochnachmittag. 100 Jahre Herbstwoche in Lippstadt. Zum Jubiläum ist jetzt ein Buch erschienen. Vollgepackt mit Geschichten rund um die Kirmes, die Lippstadt wie kaum ein anderes Event prägt. Dr. Wolfgang Maron hat den rund 200 Seiten starken Band geschrieben mit Unterstützung der KWL Lippstadt und zahlreichen Gastautorinnen und Gastautoren. Anderthalb Jahre hat er dafür recherchiert, Geschichten gesammelt, Erinnerungen zusammengetragen, Archive durchforstet, Bilder rausgesucht und am Ende ganz unterschiedliche Perspektiven auf die Herbstwoche zusammengebracht. Denn die Herbstwoche prägt nicht nur die Stadt, sie prägt vor allem auch die Menschen. Kindheitserinnerungen, Begegnungen, Traditionen, die von Generation zu Generation weitergegeben werden. Und auch wenn es die Kirmes, wie wir sie heute kennen, damals natürlich noch nicht so gegeben hat, ganz von vorne hat man jetzt auch nicht angefangen, sagt er.
1: Es gab schon eine Kirmes, aber die Kirmes war noch nicht in der Stadt, sondern sie war ein Stück außerhalb der Altstadt, auf dem sogenannten Kuhmarkt. Und das sind ein paar Meter bis dahin. Auf dem Kuhmarkt ist heute immer noch Kirmes, aber eben im Laufe der Jahrzehnte ist sie dann auch mehr und mehr in die Stadt gezogen, sodass die Herbstwoche mittlerweile eine Innenstadtkirmes ist.
0: Echt spannend, oder? Diese und noch viele weitere Geschichten gibt's jetzt zum Nachlesen im Buch 100 Jahre Lippstädter Herbstwoche. Knapp 200 Seiten hat das Buch, viele Fotos sind da drin und das bekommt ihr für 15 Euro unter anderem in der Stadtinformation im Rathaus und bei Peters Pralinen in der Marktstraße. Gehört habt ihr es hier bei Helvik Radio. Das ist Musik von Blue, You Make Me Wanna.

0: Den Song muss man einfach lautern. 30 Seconds to Mars mit Walk on Water hier bei Hellwig Radio. Und jetzt ziehen wir unsere Cowboy-Boots an und satteln auf. Es ist nämlich wieder soweit.
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0: Die Jungs von The Boss Hoss sind zurück bei unserem DAB Plus Sender Radio Mixtape und nehmen im Studio mal wieder die Zügel in die Hand, beziehungsweise in diesem Fall die Regler. 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
0: Ja, stimmt, ist schon Folge 10 mittlerweile und selbstverständlich haben die beiden wieder einmal die feinste Auswahl an Country und Rock'n'Roll für euch zusammengestellt mit Songs, die sie musikalisch besonders geprägt haben oder die sie einfach geil finden.

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Also schaltet ein und saddle up, wie die Cowboys so sagen. Yeeha. Und hier bei Helvig Radio gibt's jetzt auch The Boss Hoss. Das sind sie jetzt hier mit Little Help.

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1: Mit Sören Sölter, guten Tag. Extremismus, die Eskalationsgefahr durch Russland und unfaire Handelspraktiken Chinas. Bundeskanzler Merz hat in seiner Regierungserklärung im Bundestag vor verschiedenen Bedrohungen gewarnt. Gleichzeitig betonte er, wie wichtig es sei, dagegen Lösungen zu finden. Unter anderem darum gehe es beim bevorstehenden EU-Gipfel. In Essen sollen zwei Männer einem Häftling zur Flucht verholfen haben. Der war in der Essener Innenstadt auf dem Weg zum Arzt. So die Polizei, die sucht jetzt nach allen drei Männern. Nähere Angaben, wie die Flucht gelang, gab es bisher nicht. Und jetzt die Nachrichten für den Kreis Soest. Keine Waffen in der Kirmeszeit zwischen Soest und Paderborn. Das hat die Bundespolizei entschieden, entlang der gesamten Bahnstrecke Soest-Paderborn sowie an den Bahnhöfen in Soest, Lippstadt und Paderborn sind ab Freitag unter anderem Messer, Schlagstöcke oder Schusswaffen verboten. Das gilt auch für Attrappen. Bei Verstößen drohen Bußgelder oder Strafverfahren, heißt es. Hintergrund sind die Herbstwoche in Lippstadt, die am Freitag startet, sowie die Herbstlibori in Paderborn. Altes Haus, neue Geschichte. Unter dem Motto will der Kreis Soest Hauseigentümer und Kaufinteressenten zusammenbringen. Denn vor allem für ältere Menschen sind Wohnhäuser oft zu groß und zu wenig altersgerecht, sagt Georgios Philaktoulou vom Kreis, der das Projekt leitet.
2: Wenn ich mich allein in meiner Wohngegend umschaue, das ist eine Wohngegend, die nach dem Zweiten Weltkrieg entstanden ist, dann sehe ich viele Gebäude, die nur durch eine, maximal zwei Personen genutzt werden. Diese Gebäude benötigen viel Kraft und Aufwand, um instand gehalten, also gepflegt zu werden. Das wird im Alter nicht einfacher.
1: Im Rahmen des Projekts sollen ältere Menschen, für die ihr Haus zu groß geworden ist, mit potenziellen Nachnutzern in Kontakt kommen, vor allem mit jungen Familien. Kommendes Jahr im April plant der Kreis dazu ein großes Kennenlerntreffen. Vorab gibt es im November schon einen Infoabend für Hauseigentümer. Im ersten Halbjahr dieses Jahres haben sich bei uns im Kreis weniger Menschen auf der Arbeit krank gemeldet als vor einem Jahr. Das geht aus Zahlen der AOK hervor, wo fast 40.000 Menschen hier versichert sind. Demnach fehlten die Versicherten durchschnittlich etwas mehr als 12 Tage zwischen Januar und Juni. Im Vorjahreszeitraum waren es noch 13 Tage. Hauptgrund für krankheitsbedingte Ausfälle waren Atemwegserkrankungen. Danach kamen Muskel- und Skeletterkrankungen, also auch der klassische Rücken. Und das waren die Nachrichten mit Sören Sölter. 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
3: Danke, Sören. Das Hellwegradio-Wetter im Kreis Soest zeigt sich heute spürbar mehr blauer Himmel als gestern. Die Wolken haben sich größtenteils verabschiedet. Aktuell sind es immer noch 15 Grad in Anrechte-Uelde. Ja, morgen setzt sich der Trend fort und wird sogar noch freundlicher. Ganz viel Sonne ist angesagt, besonders am Nachmittag. Von Regen keine Spur. Die Temperaturen steigen dabei immer noch auf angenehme milde bis 18 bis 20 Grad. So. Hier ist der schnellste Verkehrsservice zwischen Lippe und Möhne. Eine Warnmeldung habe ich von der A1 Münster Richtung Dortmund. Zwischen Kamenzentrum und Unna, da besteht Gefahr durch eine ungesicherte Unfallstelle auf dem mittleren Fahrstreifen. Fahrt da bitte vorsichtig und denkt auch an die Rettungsgasse. Die Staus A44 Kassel Richtung Dortmund. Zwischen Unna Ost und dem Kreuz Dortmund Unna, da sind 2 Kilometer Stau, 11 Minuten Zeitverlust. Und auf der A46 Brilon Richtung Arnsberg-Neheim zwischen Arnsberg-Altstadt und Neheim Süd sind 2 Kilometer Stau. Da dauert es 14 Minuten länger. Und wenn ihr noch was gesehen haben solltet, Staus und Blitzer meldet ihr uns kostenlos unter 0800 377 8080 oder per WhatsApp.
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3: Einfach nur zuhören, das reicht einfach nicht. Mitdenken lohnt sich. Das hat Rita Klisch aus Benninghausen bewiesen und sich damit einen Bummelpass für die Lippstädter Herbstwoche verdient. Ihr könnt auch zu den Glücklichen gehören. Wie es geht, hört ihr gleich hier bei mir.
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3: Schönen Mittwoch euch.

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0: Blitzer in Kiewer an. Rechte steht der Blitzeranhänger bei Tempo 50 und blitzt in beide Richtungen. Und sie hier hat heute Morgen alles richtig gemacht.
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0: Rita Klisch aus Benninghausen hat unser Karussellrätsel geknackt und sich damit einen Bummelpass für die Lippstädter Herbstwoche gesichert. Es ging darum, dass wir nach einem Fahrgeschäft in der Morningshow gesucht haben und ein paar Hinweise gegeben haben. Dabei war die Sache gar nicht so eindeutig, wie man jetzt denken könnte.
2: Also der letzte Hinweis, dieses Juchen, da wusste ich, dass es die Achterbahn war. Vorher habe ich erst gedacht, es könnte auch das Musikexpress sein. So Gondeln auf Schienen, man freut sich. Es geht Berg hoch, Berg runter, aber dann dieses Juchen, da habe ich gedacht, nein, das ist doch die Achterbahn.
0: Es waren also die Freudenschreie, die Rita den entscheidenden Hinweis gegeben haben. Ganz souverän hat sie heute Morgen geantwortet in der Sendung bei Friederike Umminger und André Justen.
3: Es hat dir geblinkt wie verrückt.
4: Es hat geblinkt wie verrückt und ich habe einmal drauf gedrückt und jetzt habe ich die Rita am Telefon. Hallo, guten Morgen.
5: Guten Morgen.
4: Wir sind gespannt. Weißt du denn die richtige Antwort?
5: Ich gehe mal davon aus, dass die Achterbahn.
4: Da gehst du richtig von aus. Herzlichen Glückwunsch, du bekommst einen Bummelpass von uns.
5: Oh, danke schön, das freut mich.
0: Ja, und die Rita hat auch direkt einen Plan, was sie mit dem Bummelpass denn alles anstellen will.
2: Ja, ich werde am Dienstagabend mit Arbeitskollegen über die Herbstwoche gehen und da werden wir den wahrscheinlich einsetzen und natürlich auch gucken, ob mit der Familie, Kind und Kegel was dabei ist.
0: Ja, super. Und falls ihr jetzt denkt, boah, den will ich auch. Ja, schon morgen früh verlosen wir den nächsten Bummelpass für die Herbstwoche in Lippstadt. Ihr müsst nur Hellweg Radio anmachen und mitraten. Wer weiß, vielleicht könnt ihr euch ja morgen schon so freuen wie die Rita, ne? Wer weiß. Coldplay ist das. Feels like I'm falling in love. Ich bin Robin Lindemann. Schönen Mittwoch wünsche ich euch.

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1: Mit Christian Böder. Schönen guten Tag. Für Kanzler Merz geht es am Abend noch nach Brüssel. Dort steht morgen der EU-Gipfel an. Heute Nachmittag hat er dazu im Bundestag eine Regierungserklärung abgegeben. Und dabei ging es vor allem um die Wirtschaft. Danny Hopper aus dem News-Team, dabei hat Merz Schutzinstrumente für die europäische und damit auch für die deutsche Wirtschaft angekündigt.
2: Ja, und er gab sich kämpferisch und entschlossen.
3: Wir sehen nicht länger tatenlos zu, wenn andere Staaten durch hohe Subventionen, künstlich abgewertete Währungen, Überkapazitäten und aggressive Preissetzung unserer Wirtschaft schaden.
2: Merz nannte zwar keine Namen, aber das dürfte sich vor allem gegen China richten, denn Peking wird ja schon länger vorgeworfen, Dumpingpreise zu ermöglichen, bei denen europäische Firmen nicht mithalten können. Wer den Handelskonflikt mit Europa suche, der werde erfahren, dass man sich jetzt zur Wehr setze, sagte Merz. Er steht dazu gerade eng im Austausch mit dem französischen Präsidenten Macron.
1: Auch um das Thema Extremismus ging es im Bundestag und Merz sprach da direkt die Abgeordneten der AfD an.
2: Ja, er kritisierte ihr oft höhnisches Gelächter und warf ihnen vor, Freude an der Zersetzung und der Zerstörung zu haben. Man müsse jetzt mit schöpferischen Anstrengungen gegen Extremismus vorgehen. Was Merz damit meint, schob er auch direkt nach. Das, was man schon seit Wochen von ihm hört, notwendige Entscheidungen bei der Rente, der Pflege, dem Gesundheitssystem und der Arbeitsmarktpolitik. Im Gegensatz zur letzten Generaldebatte hielt sich die AfD heute zurück. Es gab kaum Zwischenrufe. AfD-Chef Chrupalla warf Merz aber Untätigkeit vor. Was die Reformbemühungen der Bundesregierung angehe, da höre er nicht, sagte er.
1: Vielen Dank, Danny. Und hier haben wir weitere Nachrichten in der Zusammenfassung. Die EU-Kommission will die geplanten EU-Regeln für klimaschädliches Methan bei Öl- und Gasimporten aufschieben. Importeure sollen erst ab 2028 ihren Methanausstoß in ihren Lieferketten überwachen und melden müssen. Grund für den Aufschub ist die aktuelle Energiepreiskrise. NRW-Landeschef Wüst hat sich entschieden gegen die Diskriminierung aufgrund von Namen und Herkunft ausgesprochen. Es sei die Aufgabe von Politik, Medien und Zivilgesellschaft, sich gegen Vorurteile und Ausgrenzung einzusetzen, sagte er anlässlich des 65. Jahrestages des deutsch-türkischen Anwerbeabkommens. Die deutschen Maschinen- und Anlagenbauer schauen wieder optimistischer in die Zukunft. Jedes dritte Unternehmen beschreibt die aktuelle Lage als gut oder sehr gut. Nach Einschätzung des Branchenverbandes VDMA geht der Jobabbau in vielen Unternehmen aber weiter. Die Polizei sucht aktuell nach einem Häftling, dem dank zweier Helfer in Essen die Flucht gelang. Der Vorfall ereignete sich, als zwei Justizvollzugsbeamte den 34-jährigen Inhaftierten zu einer Arztpraxis bringen sollten. Laut deutscher Presseagentur überfielen die maskierten Angreifer die Beamten im Hausflur des Arztes. Die Beamten wurden überwältigt und gefesselt. Dann hauten der Häftling und seine beiden Helfer in unterschiedliche Richtungen ab, hieß es. Der befreite Häftling saß wegen Drogendelikten und gefährlicher Körperverletzung in Untersuchungshaft. Das waren die Nachrichten mit Christian Böder.
4: Danke Christian, das Hellweg-Radio-Wetter. Was für ein schönes Comeback der Sonne im Kreis Soest. Nach den vielen Wolken von gestern zeigt sich heute deutlich mehr Blau am Himmel. Das bei 15 Grad, die wir gerade bei euch in Warstein sichtig vormessen. Morgen wird es dann nochmal eine Stufe besser. Vor allem nachmittags dominiert die Sonne wieder. Regen bleibt komplett außen vor mit angenehm milden 18 bis 20 Grad.
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4: Hier ist der schnellste Verkehrsservice. Zwischen Lippe und Möhne eine Warnmeldung von der A1 Münster Richtung Dortmund. Zwischen Kamenzentrum und Unna, da besteht Gefahr durch eine ungesicherte Unfallstelle auf dem mittleren Fahrstreifen. Fahrt da bitte vorsichtig und denkt auch an die Rettungsgasse. Und dann noch die A46 Brilon Richtung Arnsberg-Neheim. Zwischen Arnsberg-Altstadt und Neheim-Süd, da sind 2 Kilometer Stau. Eine gute Viertelstunde müsst ihr da mehr einplanen. Die neuesten Blitzer nur bei Hellweg Radio. In Kliwe Anrüchte steht der Blitzeranhänger und blitzt bei Tempo 50 in beide Richtungen. Da wo es geht, gute Fahrt.
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4: Und Shakira und Burna Boy, das ist Dai Dai.

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0: Ja, das war Katrin heute früh beim Wunscherfüller. Katrin darf mit ihrem Mann aufs große Meer. Es geht mit der AIDA von Hamburg nach Norwegen und wieder zurück. Und an Bord wird einem auch definitiv nicht langweilig. Es ist nämlich die 80er Live Cruise, also mit Showprogramm unter anderem von den Original 80er Stars Kim Wilde, Alphaville, Weather Girls und Sandra. 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
1: Mit Sören Sölter, guten Tag. Immer mehr Menschen in Deutschland werden pflegebedürftig, darum sind die Pflegekassen in einer historischen Finanzkrise. Eine Expertenkommission soll in den kommenden Monaten jetzt Vorschläge machen, wie sich die Lage bessern könnte. Die Bundesregierung hat das Gremium heute eingesetzt. Bundeskanzler Merz will, dass sich die EU stärker gegen unfaire Handelspraktiken anderer Staaten wehrt. Konkrete Namen nannte er nicht. Vor allem China wird allerdings eine solche aggressive Handelspolitik vorgeworfen. Beim bevorstehenden EU-Gipfel soll jetzt über ein neues Instrument zum Schutz von Industrie- und Lieferketten beraten werden, sagte Merz heute im Bundestag. Und jetzt die Nachrichten für den Kreis Soest. Wer per Bahn zur Herbstwoche nach Lippstadt fährt oder zum Herbstlibori nach Paderborn, sollte beim Gepäck genau hinschauen. Die Bundespolizei hat für die Region ein striktes Mitführverbot für gefährliche Gegenstände erlassen. Mehr Infos hat Ben Hetwer aus der Hellweg Radio Nachrichtenredaktion.
2: Ab Freitag gilt eine Allgemeinverfügung der Bundespolizei. Und das 10 Tage lang bis zum 25. Oktober. Messer und Waffen aller Art sind dann an den Bahnhöfen Soest, Lippstadt und Paderborn sowie auf der Strecke dazwischen verboten. Auch Schlagstöcke, Reizstoff, Sprühgeräte und Nachbildungen von Schusswaffen fallen unter das Verbot. Die Bundespolizei will das Ganze mit verstärkten Kontrollen durchsetzen. Wer trotzdem erwischt wird, dem drohen Bußgeld, Zwangsgeld oder sogar ein Strafverfahren.
1: Mit dem Jägerken macht Soest Werbung für die Stadt und ihre Allerheiligenkirmes und das seit genau 50 Jahren. 1976 gab es das erste Jägerken. Jetzt steht fest, wer im Jubiläumsjahr das traditionelle Kostüm tragen darf. Laut der Wirtschaft und Marketing Soest ist es der Ergotherapeut Mario Streter aus Ostern. Der 33-Jährige sei großer Kirmesfan und solle zeigen, dass das Jägerken ein typischer Soester sei, heißt es. Seinen ersten Auftritt hat Streter zum Auftakt der Allerheiligenkirmes heute in 3 Wochen. Orange Warnweste, helle Mütze, Rucksack. Alles andere als unauffällig war ein Dieb in Lippstadt-Herringhausen unterwegs. Laut Polizei hatte er in der Nacht zu Dienstag versucht, in mehrere geparkte Autos zu kommen. 3-mal klappte das, seine Beute fiel aber überschaubar aus. Aus einem Auto klaute er Münzen aus der Mittelkonsole. Weil ihn eine Überwachungskamera gefilmt hatte, hat die Polizei ein recht genaues Bild von ihm. Jetzt sucht sie nach Zeugen. Außerdem rät sie, Fahrzeuge immer abschließen und keine Wertsachen sichtbar im Auto liegen lassen. Und das waren die Nachrichten mit Sören Sölter. Das Wichtigste aus dem Kreis Soest findet ihr auf hellwegradio.de und in unserer App.
3: Danke Sören, das Hellwegradio-Wetter. Es ist ein richtiges Postkartenwetter im Kreis Soest. Heute zeigt sich schon deutlich mehr die Sonne als gestern. Die Wolken sind auf dem Rückzug. Das war aktuell 15 Grad in Bad Sassendorf, 9 Geseke. Und morgen wird sogar noch schöner. Besonders der Nachmittag gehört dann ganz der Sonne. Die Werte klettern auf angenehm milde 18 bis 20 Grad. 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
3: Hier ist der schnellste Verkehrsservice zwischen Lippe und Möhne. A44 Kassel Richtung Dortmund. Zwischen Unna Ost und dem Kreuz Dortmund Unna sind 2 Kilometer Stau, 11 Minuten Zeitverlust. Und auf der A46 Brilon Richtung Arnsberg-Neheim zwischen Arnsberg-Altstadt und Neheim Süd. Das sind 1 Kilometer Stau, da dauert es 10 Minuten länger. Die neuesten Blitzer bei Hellweg Radio in Kleve Anröchte steht der Blitzeranhänger und blitzt bei Tempo 50 in beide Richtungen. Da wo es geht, gute Fahrt. Ein Brite, der in Berlin sein Zuhause gefunden hat und uns von da aus mit guter Laune versorgt. Das klingt auch nach einer ganz runden Sache. Chris de Serendi hat einen brandneuen Song im Gepäck, der schon beim ersten Hören gute Laune macht. What a View heißt der. Wird vielleicht euer neuer Lieblingsohrwurm. Wer weiß, den Song gibt's gleich.
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3: Kommt gut in den Feierabend.

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0: Christo Serendi, der ist Brite, wohnt aber aktuell in Berlin und macht da fleißig Musik und lässt uns direkt an seinem nächsten Song teilhaben. What a View. Ganz cooler Titel, aber was verbirgt sich eigentlich dahinter?
1: What a View is about celebrating that aesthetic that's brought you guys together. Could be your love, could be your friend. But whatever happens with that thing or that person, it makes the world better.
0: Ja, der Song feiert also das, was man liebt. Ob das jetzt eine Freundschaft, eine Beziehung oder ein Gegenstand ist. Die Hauptsache, es macht einen glücklich. Und wenn man den Song hört, ja, da rutscht man eigentlich direkt in so eine positive Stimmung rein. Jetzt ganz neu bei uns.
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Neu bei Helwig Radio, Christus Randy mit What a View. Und damit bin ich dann auch raus. Hier macht gleich Markus Steinacker für euch weiter. Ich bin Robin Lindemann und wir hören uns, wenn ihr mögt, morgen wieder hier. Tschüssi.

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2: Mit Christian Böder, schönen guten Tag. Zigaretten, Limonaden und auch Softdrinks dürften in Deutschland bald teurer werden. Die Bundesregierung hat heute den Weg freigemacht für eine höhere Zuckersteuer. Außerdem hat der Finanzausschuss des Bundestags für höhere Steuern auf Tabakprodukte gestimmt. Marc Weiß aus dem Newsteam fasst zusammen.
3: Beim Zucker soll es zwei Stufen geben. Für Getränke mit einem Zuckergehalt ab 5 Gramm pro 100 Milliliter soll ein Steuersatz von 26 Cent pro Liter gelten. Ab 8 Gramm sollen es 32 Cent sein. Die Zuckersteuer gilt nicht für zuckerfreie Getränke mit Süßstoff. Zahlen müssen die Steuer die Hersteller bzw. der Großhandel. Man darf aber davon ausgehen, dass das an uns Verbraucher weitergegeben wird, sprich die Getränke werden teurer. Deutlich teurer werden voraussichtlich Zigaretten. Ab dem nächsten Jahr werden die Steuersätze auf Zigaretten schrittweise angehoben. In 3 Jahren könnte eine Packung mit 20 Zigaretten dann knapp 4 Euro mehr kosten als jetzt. Auch die Steuern auf Tabak zum Selbstdrehen, auf Shisha-Tabak oder Liquids für E-Zigaretten sollen steigen. Die Gründe sind dieselben wie bei der Zuckersteuer. Der Staat möchte Geld einnehmen und die Gesundheit der Bürger fördern.
2: Und hier haben wir weitere Nachrichten in der Zusammenfassung. Mit gutem Regierungshandeln will die Bundesregierung dem wachsenden Extremismus begegnen. Das Land braucht jetzt schöpferische Anstrengung, sagte Kanzler Merz am Nachmittag in seiner Regierungserklärung im Bundestag. Damit meinte er unter anderem die geplanten Sozialreformen. Die Opposition warf dem Kanzler Untätigkeit und politisches Versagen vor. Innerhalb der katholischen Kirche wächst die Sorge um Papst Leo XIV. Das Kirchenoberhaupt ist an Lungenkrebs erkrankt. Dem 71-Jährigen wurde in einem Krankenhaus in Rom ein bösartiger Tumor aus der Lunge entfernt. Leo bleibt erstmal bis kommende Woche in der Klinik. In Hamburg ist der Prozess gegen einen 50-jährigen ukrainischen Ex-Militär angelaufen. Der Mann soll mit anderen 2022 den Plan zur Sprengung der beiden Ostsee-Erdgasleitungen Nord Stream 1 und 2 erarbeitet und auch durchgeführt haben. In der Champions League muss der BVB am Abend im hohen Norden ran, rund 80 Kilometer nördlich des Polarkreises. Am zweiten Spieltag der Königsklasse spielen die Dortmunder beim norwegischen Vizemeister FK Bodø/Glimt. Danny Hopper hat den Ausblick.
4: Die Temperaturen in der norwegischen Kleinstadt liegen jetzt schon um den Gefrierpunkt. Dazu wird auf Kunstrasen gespielt, was für die BVB-Profis eher ungewohnt ist. Und der BVB muss auch noch auf Nationalverteidiger Nico Schlotterbeck verzichten. Nach zuletzt 2 Sprunggelenkverletzungen soll er sich auskurieren. Aber es gibt auch Positives. Trainer Niko Kovac hat unter der Woche seinen Vertrag bis 2029 verlängert und er hofft bei Bodø/Glimt auf den 2. Sieg in der Ligaphase. Aber Vorsicht, die Norweger waren in der letzten Saison ein ziemlicher Favoritenschreck. Das bekamen Man City, Atletico und Inter Mailand zu spüren. Und auch der BVB kam zu Hause nicht über ein 2:2 hinaus. Also der BVB dürfte gewarnt sein. Außerdem muss am Abend auch noch der VfB Stuttgart bei Slovan Bratislava ran. Auch die Stuttgarter hoffen beim Außenseiter auf den 2. Sieg im 2. Spiel.
2: Das waren die Nachrichten mit Christian Böder.
5: Das Wetter.
6: Da geht's entspannt weiter. In der Nacht meistens aufgelockert und trocken. Stellenweise bildet sich Nebel bei Tiefstwerten zwischen 9 und 6 Grad. Morgen geht's rauf bis auf 21 und es bleibt so wie heute oft freundlich sonnig. Später bilden sich nur weiter oben so ein paar dichtere Schleierwolken. Es soll aber definitiv auch trocken bleiben.
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6: Es ist sehr viel los. Hier kommt alles ab 25 Minuten Zeitverzug. Die A1 Euskirchen Richtung Dortmund zwischen Köln-Löwenich und Burscheid. 15 Kilometer Stau, eine Stunde plus. Die A3 Frankfurt Richtung Oberhausen zwischen Königsforst und Köln-Mühlheim. 7 Kilometer Stau, eine Dreiviertelstunde plus. A4 Aachen Richtung Köln zwischen Kreuz Köln-West und Eiffeltor. 6 Kilometer Stau, 35 Minuten plus. Die A59 Bonn Richtung Köln zwischen Flughafen Köln-Bonn und Dreieck Heumer. 3 Kilometer Stau, eine halbe Stunde plus. Und nochmal die 59 von Düsseldorf in Richtung Köln zwischen Leverkusen-Rheindorf und dem Ausbauende der 59. 2 Kilometer Stau und 25 Minuten plus. Kommt gut durch. 120 Millionen Euro. Was würdet ihr mit 120 Millionen machen? Man wird noch ein bisschen träumen dürfen, glaube ich. Ne? Ein Mann hier aus NRW hat den Jackpot ja geknackt und wir denken gleich mal so ein bisschen drauf rum, was man alles machen könnte.
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6: Markus Steinacker hier. Das sind natürlich die Toten Hosen und noch mehr Hits für den Feierabend haben wir gleich hier. Hujia und die neue von Moskenner. Schönen Abend euch.

0: schönen Abend bei uns in NRW. Genauer gesagt im Kreis Mettmann sitzt seit gestern Abend ein 35-Jähriger und der hat ein kleines Luxusproblem. Der Mann hat jetzt 120 Millionen Euro, die er ausgeben kann und darf. Er hat den Euro-Jackpot geknackt. Kollege Robert Jantz, 120 Millionen, kriegt man die überhaupt ausgegeben?
1: Ach, ich sag mal so, ich würde es versuchen. Nur mal so fürs Gefühl, wenn der Typ jeden einzelnen Tag 10.000 Euro raushaut, dann reicht das Geld immer noch fast 33 Jahre. Oder er sagt, ich gönne mir jetzt richtig jeden Monat 1 Million weg, dann ist trotzdem erst nach 10 Jahren Feierabend. Also da sind der Fantasie keine Grenzen gesetzt. Ich glaube, wir wissen alle, was wir uns so als erstes kaufen würden. Da hat bestimmt jeder was.
0: Ja, ich würde mir auf jeden Fall eine Achterbahn für den Garten kaufen, definitiv. Aber man soll ja nicht immer an sich denken, was könnte der Gewinner denn für andere tun?
1: Ja, für die Menschen. Also ich habe mal geschaut, was könnte dieser 35-jährige Lottogewinner für seinen Heimatkreis, den Kreis Mettmann, denn so tun?
0: Ja, überhaupt kein Druck an der Stelle.
1: Ja, also der Kreis Mettmann hat 10 Städte, macht 12 Millionen Euro pro Stadt. Ratingen bekommt 12 Millionen, Velbert 12 Millionen, Hilden 12 Millionen, alle einmal durch. Und dann kann jede Stadt sagen, danke, lieber unbekannter Lottomillionär. Weil wir bräuchten da zufällig noch eine Schule, eine neue Straße oder ein Schwimmbad.
0: Ja, das wäre alles drin, ne?
1: Ja, oder er spendiert dem gesamten Kreis einmal Mettbrötchen. Ja, bei 120 Millionen Euro dürfte sogar noch Geld für Zwiebeln übrig sein und natürlich auch noch eine vegetarische Variante.
0: Sehr großzügig von dir. Kollege Robert Jantz weiß ganz genau, was man mit Geld anstellen könnte. Danke dir.
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1: Mit Sören Sölter, guten Abend. Immer mehr Menschen in Deutschland werden pflegebedürftig, darum sind die Pflegekassen in einer historischen Finanzkrise. Eine Expertenkommission soll in den kommenden Monaten jetzt Vorschläge machen, wie sich die Lage bessern könnte. Die Bundesregierung hat das Gremium heute eingesetzt. Bundeskanzler Merz will, dass sich die EU stärker gegen unfaire Handelspraktiken anderer Staaten wehrt. Konkrete Namen nannte er nicht. Vor allem China wird allerdings eine solche aggressive Handelspolitik vorgeworfen. Beim bevorstehenden EU-Gipfel soll jetzt über ein neues Instrument zum Schutz von Industrie- und Lieferketten beraten werden, sagte Merz heute im Bundestag. Und jetzt die Nachrichten für den Kreis Soest. Wer per Bahn zur Herbstwoche nach Lippstadt fährt oder zum Herbstlibori nach Paderborn, sollte beim Gepäck genau hinschauen. Die Bundespolizei hat für die Region ein striktes Mitführverbot für gefährliche Gegenstände erlassen. Mehr Infos hat Ben Hetwar aus der Hellweg Radio Nachrichtenredaktion.
2: Ab Freitag gilt eine Allgemeinverfügung der Bundespolizei. Und das 10 Tage lang bis zum 25. Oktober. Messer und Waffen aller Art sind dann an den Bahnhöfen Soest, Lippstadt und Paderborn sowie auf der Strecke dazwischen verboten. Auch Schlagstöcke, Reizstoff, Sprühgeräte und Nachbildungen von Schusswaffen fallen unter das Verbot. Die Bundespolizei will das Ganze mit verstärkten Kontrollen durchsetzen. Wer trotzdem erwischt wird, dem drohen Bußgeld, Zwangsgeld oder sogar ein Strafverfahren.
1: Mit dem Jägerken macht Soest Werbung für die Stadt und ihre Allerheiligenkirmes und das seit genau 50 Jahren. 1976 gab es das erste Jägerken. Jetzt steht fest, wer im Jubiläumsjahr das traditionelle Kostüm tragen darf. Laut der Wirtschaft und Marketing Soest ist es der Ergotherapeut Marius Streter aus Osthön. Der 33-Jährige sei großer Kirmesfan und solle zeigen, dass das Jägerken ein typischer Soester sei, heißt es. Seinen ersten Auftritt hat Streter zum Auftakt der Allerheiligenkirmes heute in 3 Wochen. Orange Warnweste, helle Mütze, Rucksack. Alles andere als unauffällig war ein Dieb in Lippstadt-Herringhausen unterwegs. Laut Polizei hatte er in der Nacht zu Dienstag versucht, in mehrere geparkte Autos zu kommen. 3-mal klappte das, seine Beute fiel aber überschaubar aus. Aus einem Auto klaute er Münzen aus der Mittelkonsole. Weil ihn eine Überwachungskamera gefilmt hatte, hat die Polizei ein recht genaues Bild von ihm. Jetzt sucht sie nach Zeugen. Außerdem rät sie, Fahrzeuge immer abschließen und keine Wertsachen sichtbar im Auto liegen lassen. Und das waren die Nachrichten mit Sören Sölter. 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
3: Das Wetter.
4: Wir gehen mit nur ein paar Wolken in die Nacht. Dahinter kommt auch nicht mehr viel. Nach einer oft klaren Nacht mit nur ein bisschen Bodennebel stellenweise geht's morgen erstmal freundlich weiter. Die Sonne spielt noch ganz gut mit. Später bilden sich mehr Schleierwolken weiter oben. Es soll aber definitiv trocken bleiben und mild, 17 bis 21 Grad die Höchstwerte.
3: NRW Verkehr.
4: Und hier kommen die Staus ab 20 Minuten Zeitverzug. A1 Euskirchen Richtung Dortmund zwischen Köln-Löwenich und Burscheid. 11 Kilometer Stau, 55 Minuten plus. A3 Frankfurt Richtung Oberhausen zwischen Dreieck-Heumer und Köln-Mühlheim. 6 Kilometer Stau, eine Dreiviertelstunde plus. Die A4 einmal von Aachen in Richtung Köln zwischen Kreuz-Köln-West und Eiffeltor. 6 Kilometer Stau, 21 Minuten plus. Und die 4 von Olpe in Richtung Aachen zwischen Köln-Merheim und Kreuz-Köln-Süd. 7 Kilometer Stau, 22 Minuten extra. A40 Duisburg Richtung Essen zwischen Mülheim-Heißen und Dreieck Essen-Ost 7 Kilometer 29 Minuten plus und die 59 Bonn in Richtung Köln zwischen Flughafen Köln-Bonn und Dreieck Heumer noch 4 Kilometer Stau und eine halbe Stunde extra. Gutes Durchkommen. Markus Steinacker hier, hallo und gleich der kostenlose Streamingdienst von uns für euch, buchstäblich. Wir haben mal geguckt, welche Serien man kostenlos gucken kann. Hört ihr gleich.
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0: Schönen Mittwochabend allerseits. Ist eigentlich eine schöne Vorstellung. So ein herbstlicher, gemütlicher Fernsehabend auf der Couch oder im Bett oder weiß ich nicht wo, irgendwo, wo es gemütlich ist. Aber heutzutage hast du ja wirklich fast so ein Luxusproblem mit den Streaming-Services. Ne? Steigst du nicht mehr so richtig durch, wer hat was im Angebot, und es kostet ja teilweise auch richtig viel Geld, wenn du alles haben willst. Aber muss gar nicht so sein. Kollege Jonas Mikolajczak verrät euch wie.
1: Lasst den Geldbeutel zu, wir streamen heute for free. Auch wenn ihr keinen einzigen Streaming-Service abonniert, müsst ihr nicht auf euren herbstlichen Streaming-Abend verzichten. Denn das kostenlose Angebot online, das ist besser als man denkt. Sogar auf YouTube, da könnt ihr eine Animationsserie gucken, die herbstlicher nicht sein kann. Hinter der Gartenmauer geht kaum länger als eine Stunde und nimmt euch mit auf eine Reise durch eine herbstliche Märchenwelt. Und das komplett und kostenlos auf YouTube.
2: Wie der sanfte Wind durch die Blätter winkt.
1: Allein bei dem Intro will man sich doch schon in die Decke schmeißen. Wer es in dieser Jahreszeit düster mag, der kommt auch ohne Abos auf seine Kosten. Und zwar mit der Mystery-Thriller-Serie überhaupt, Twin Peaks. Fiebert mit bei der Frage, wer hat Laura Palmer getötet? Gratis in der Arte-Mediathek. Ja, die großen Fernsehmediatheken bedeuten nicht nur Eigenproduktion und Dokus. Da gibt es teilweise Hollywood, sogar Oscar-Gewinner wie La La Land.
3: Are you shining just for me?
1: Oder wenn ihr ein bisschen Horror haben wollt, passt ja zu Halloween, dann ist vielleicht A Quiet Place Day One was für euch. Vor paar Jahren noch im Kino, jetzt in der ZDF-Mediathek. Ihr seht, kostenlos streamen bedeutet alles andere als Verzicht. Im Gegenteil, ihr kriegt Top-Serien und Filme, sogar die bestbewerteten. Mit allen drei der Pate-Filmen für lau in der Arte-Mediathek.
4: Ich mache ihm ein Angebot, das er nicht ablehnen kann.
1: Wer kostenlos streamt, hat mehr Geld fürs Next.
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1: Mit Christian Böder. Schönen guten Abend. Vor 4 Jahren hatte der Anschlag auf die Nord Stream Pipelines in der Ostsee weltweit für Schlagzeilen gesorgt. Vor dem Oberlandesgericht in Hamburg hat heute der Prozess gegen einen der mutmaßlichen Täter begonnen. Es handelt sich um einen 50-jährigen Ukrainer. Danny Hopp aus dem News-Team, ihm wird unter anderem Kriegsverbrechen vorgeworfen.
2: Genau, es geht um die Herbeiführung von Sprengstoffexplosionen, die Zerstörung von Bauwerken und die Störung öffentlicher Betriebe. Weil der Angeklagte die Taten als Offizier der ukrainischen Armee begangen haben soll und auch staatliche Stellen der Ukraine davon gewusst haben sollen, wird das Ganze als Kriegsverbrechen gewertet. Ziel des Anschlags sei es gewesen, die von Russland nach Mecklenburg-Vorpommern verlaufenden Erdgasleitungen zu zerstören, um so den russischen Gashandel zu treffen. Der angeklagte Ukrainer war dann ja letztes Jahr im Adria-Urlaub mit seiner Familie gefasst worden. Vor knapp einem Jahr war er dann nach Deutschland ausgeliefert worden. Seitdem sitzt er in U-Haft. Das Interesse am Prozess ist auf jeden Fall riesig. Mehr als 100 Journalisten hatten sich im Vorfeld angemeldet, unter anderem aus Russland, der Ukraine, den USA, China und mehreren europäischen Ländern. Vor dem Gerichtsgebäude gab es heute auch eine Demonstration von rund 20 Ukrainern. Sie forderten, den 50-Jährigen nicht wegen Kriegsverbrechen zu verurteilen. Die Ukraine habe das Recht, sich zu verteidigen, sagte ein Sprecher der Demonstranten.
1: Vielen Dank, Danny. Und hier haben wir weitere Nachrichten in der Zusammenfassung. Ab dem kommenden Jahr werden zuckerhaltige Getränke und auch Tabak in verschiedener Form härter besteuert. Und das werden wir dann auch als Verbraucher zu spüren bekommen. Beide Maßnahmen wurden in Berlin auf den Weg gebracht. Der Staat möchte so mehr Geld einnehmen und die Gesundheit der Bürger fördern. Der neue Bundesarbeitsminister Alexander Schweizer ist im Bundestag vereidigt worden. Im Anschluss wurde er von Kanzler Merz in dessen Regierungserklärung willkommen geheißen. Merz wünschte außerdem Schweizers Vorgängerin Bärbel Baas eine baldige Rückkehr als Abgeordnete. Nach einem tödlichen Brand in einem Mehrfamilienhaus in Bochum hat ein Richter Haftbefehl gegen einen der Hausbewohner erlassen, der das Feuer gelegt haben soll. Gegen den 41-jährigen Rumänen wird wegen Mordes und Brandstiftung ermittelt. Bei dem Brand waren 3 Menschen getötet und 5 weitere verletzt worden. Die Regelung ist zwar noch jung, aber sie bleibt. Verkehrssünder können nicht einfach ihre Punkte in Flensburg weitergeben. Und wenn sie es doch tun, dann droht weiter ein Bußgeld. Das Bundesverfassungsgericht in Karlsruhe lehnte eine Verfassungsbeschwerde gegen die Regelung ab und bestätigte nochmal das Verbot für den Handel mit Punkten, das seit 3 Monaten bundesweit gilt. Zur Begründung hieß es von den Richterinnen und Richtern, die Änderung im Straßenverkehrsgesetz sei eine Reaktion auf falsche Selbst- und Fremdbezichtigung bei der Vergabe von Punkten. Es sei eine verbreitete Praxis, die Punkte gegen Geld abzugeben. Man sehe nicht, dass mit der Regelung Grundrechte verletzt werden oder dass die Bußgelder dort zu hoch seien. Wer beim Handeln mit den Punkten in Flensburg erwischt wird, dem drohen Geldstrafen von bis zu 30.000 Euro. Das waren die Nachrichten mit Christian Böder.
3: Das Wetter. Das ist goldener Herbst, auch morgen noch. Es bleibt diese Nacht und morgen nur gering bewölkt. In der Nacht bildet sich jetzt stellenweise Nebel. Dazu sinken die Werte auf 9 bis 6 Grad Minimum. Morgen bleibt es dann bei vielen sonnigen Momenten auch relativ mild. 17 bis 21 Grad sind noch drin. Nur so ein paar Schleierwolken sind später unterwegs.
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3: Und hier ist alles ab 20 Minuten Zeitverzug. Die A1, Euskirchen Richtung Dortmund, zwischen Köln-Bocklemünd und Burscheid, 10 Kilometer, 36 Minuten plus. Die A1 Münster Richtung Dortmund, zwischen Ascheberg und Hamberg-Kamen, 4 Kilometer Stau, 22 Minuten extra. A3, Frankfurt Richtung Oberhausen, zwischen Dreieck Heumer und Köln-Mühlheim, 6 Kilometer Stau, eine Dreiviertelstunde plus. Die A59, Bonn in Richtung Köln, zwischen Flughafen Köln-Bonn und Dreieck Heumer, 3 Kilometer Stau, eine halbe Stunde plus. Und die A61, Mönchengladbach in Richtung Koblenz zwischen Zwisttal und Rheinbach. 9 Kilometer Stau, 25 Minuten extra. Kommt gut durch. Hallo, Markus Steinacker hier und gleich habe ich was für alle Fußballfans und die, die sich gerne selbst im Kino sehen würden. Es werden nämlich Komparsen gesucht für eine Kinoproduktion in NRW. Die Infos gleich hier.
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0: Das muss man nicht. Also wir suchen tatsächlich das bunte Leben, Menschen zwischen 0 bis 80 Jahren, auch Kleinkinder, Babys. Und wenn man dann ein waschechter, tatsächlicher Fan ist, der mit Leidenschaft da mitfiebern kann, und es sind nicht nur, sage ich auch mal, Fußballszenen, die wir haben, es gibt auch andere Situationen, wo Fans vielleicht mal zusammenkommen, ich darf noch nicht zu viel verraten, dann ist man da bei uns richtig, wenn man mal beim Film dabei sein möchte. Und schön ist, wenn man ein Lieblingstrikot auch dabei haben könnte, das kann man alles im Casting ankreuzen.
1: Okay, und für alle, die jetzt denken, ach komm, ich bewerbe mich, was muss ich dafür machen?
0: Man geht auf die Landingpage, die wir dafür geschaffen haben, das ist rebellencasting.de. Da gibt man seine Daten ein und dann ganz wichtig, zwei aktuelle Fotos, tagesaktuelle Fotos hochladen. Einmal Porträtbild und das Ganzkörperbild gerne, wenn man das hat, in einem Trikot. Und selbst wenn man jetzt kein Fan ist, kann man natürlich trotzdem einen Fan spielen. Ne? Wir haben ja auch noch eine Kostümabteilung, die da nachhelfen kann.
1: Okay, und die wichtigste Sache natürlich, verrätst du uns, um welchen Film es eigentlich geht?
0: Also diesmal, wir dürfen es häufig eigentlich sagen, aber in dem Fall ist das so, dass wir das noch nicht verraten dürfen. Man darf verraten, dass es um Fußball geht und dass es um eine Vater-Sohn-Geschichte geht, Vater und Sohn, die an verschiedene Orte reisen und dort allerhand Herausforderungen erfahren. Und denke mal, es wird ein sehr schöner Film werden.
1: Okay, also wer zwischen 0 und 80 ist und Bock auf ein bisschen Kinoluft hat, der kann sich ab sofort bewerben. Danke an Gregor Weber von der Casting-Agentur Eick & Weber aus Ennepetal.

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0: haben wir echt selten. Tipps gegen Einbrecher von einem Einbrecher. Aber gerade jetzt im Herbst ist es ja super wichtig zu gucken, wie wir unsere Wohnungen sicher machen können. Und dazu haben wir interviewt einen Polizisten und einen ehemaligen Einbrecher. Hört ihr gleich hier? Ich bin Markus Steinacker. Schönen Abend euch.
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0: Also die dunkle Jahreszeit, auf der einen Seite super gemütlich, auf der anderen Seite ja auch nicht ohne, stellenweise gefährlich, denn es ist auch Einbruchssaison. Faktisch gibt es ab Oktober wieder mehr Einbrüche, umso wichtiger, sich davor zu schützen. Und wer könnte uns da besser helfen als einer, der weiß, wie man überall reinkommt? Hermann Wenning war jahrelang selbst Einbrecher, hat dann aber die Seiten gewechselt. Er ist jetzt einer von den Guten, kann man sagen, und hilft uns, unser Haus oder unsere Wohnung dicht zu halten.
1: Zum Beispiel Türen, Fenster sichern mit Pilzkopfverriegelung oder auch Querverriegelung bei den Türen. Und Einstiegshirsen sollte man nicht im Garten haben. Also Leitern bitte verschließen. Was auch ganz gut wichtig ist, dass die Nachbarn jetzt im Urlaub mal nachschauen, dass sie sich da auch bemerkbar machen, wenn da Fremde auf dem Grundstück sind. Also eine gute Nachbarschaft kann schon einiges an Sicherheit bringen.
0: Ja, und wo oder was gestohlen werden kann, weiß er natürlich auch ganz genau. Dafür nimmt er uns mal auf einen typischen Einbruch mit, also theoretisch.
1: Ich bin immer erst an die Garderobe gegangen, in der Hoffnung, dass da Geld oder auch ein Autoschlüssel in der Jacke ist. Dann ins Schlafzimmer, oft sind im Wäscheschrank oder tatsächlich unter einer Matratze Wertsachen. Ja, dann ins Wohnzimmer, wo man halt auch nachschaut. Küche sind oft so Töpfe, so Kaffeedosen, wo Geld reingesteckt wird. Das sind so die drei Stellen, wo als erstes geguckt wird. Ich habe eigentlich nie auf der Toilette, auf dem Balkon, im Abstellraum oder im Keller nachgeschaut, weil da einfach nicht so die Zeit dafür war.
0: Also am besten ist, macht euer Haus oder eure Wohnung unattraktiv für Einbrecher. Lasst es belebt aussehen, selbst wenn ihr längere Zeit weg seid. Da können euch zum Beispiel die Nachbarn auch helfen.
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1: Ich bin Thomas Brockt. Union und SPD haben die Einführung einer Frühstartrente vereinbart. Der Finanzausschuss beschloss einen entsprechenden Entwurf, dem Bundestag und Bundesrat noch zustimmen müssen. Kinder sollen künftig Geld vom Staat bekommen, um Vermögen fürs Alter aufzubauen.
2: Schon früh an die Rente denken. Diesen Anreiz will die Regierung schaffen. Man wolle junge Menschen sehr früh an den Kapitalmarkt heranführen, so drückt es ein Finanzexperte der Union aus. Denn wer früh anfängt, profitiert lange vom Zinseszinseffekt und hat im Alter mehr Geld auf der hohen Kante. Konkret soll der Bund für jedes Kind, das 6 Jahre alt wird, bis zum 18. Lebensjahr monatlich 10 Euro einzahlen in ein Altersvorsorgedepot. Eltern können freiwillig aufstocken. Thomas Bremser, Nachrichtenredaktion.
1: Plattformen wie TikTok, Snapchat oder Instagram sollen für Kinder unter 13 Jahren in Deutschland künftig tabu sein. Das Bundeskabinett beschloss in Berlin Eckpunkte für Übergangsregeln, bis entsprechende EU-weite Social-Media-Beschränkungen in Kraft sind. Diese hatte die EU-Kommission im September angekündigt. Wegen der Abstimmungen im EU-Parlament und zwischen den Mitgliedstaaten könnte es theoretisch lange dauern, bis es tatsächlich dazu kommt. Bundeskanzler Merz will, dass sich die EU stärker gegen unfaire Handelspraktiken anderer Staaten wehrt. Beim bevorstehenden EU-Gipfel soll deshalb über ein neues Instrument zum Schutz von Industrie- und Lieferketten beraten werden.
3: Merz nannte China zwar nicht ausdrücklich, sein Ärger dürfte sich aber vor allem gegen Peking richten. Denn er sprach von hohen staatlichen Subventionen, künstlich niedrigen Preisen und Überkapazitäten. All das wirft die Bundesregierung den Chinesen immer wieder vor. Der Kanzler forderte, dass die EU bei gezielten Angriffen auf einzelne Branchen künftig schneller reagieren kann. Deutschland und Frankreich haben laut Merz dafür Vorschläge gemacht, über die beim Gipfel möglichst zügig entschieden werden soll. Thomas Bleskin, Nachrichtenredaktion.
1: In Hamburg hat der Prozess um den Anschlag auf die Nord Stream Pipelines in der Ostsee begonnen. Angeklagt ist ein Ex-Offizier der ukrainischen Armee. Er soll die Sabotageaktion geplant und überwacht haben. Die Bundesanwaltschaft wirft ihm unter anderem ein Kriegsverbrechen vor. Im September 2022 explodierten vor der dänischen Insel Bornholm in etwa 80 Metern Tiefe mehrere Sprengsätze. Dabei wurden die beiden Nord Stream Gaspipelines beschädigt. Das waren die Nachrichten mit Thomas Brockt.
0: Das Wetter.
4: Da geht's entspannt weiter. In der Nacht meistens aufgelockert und trocken. Stellenweise bildet sich Nebel bei Tiefstwerten zwischen 9 und 6 Grad. Morgen geht's rauf bis auf 21 und es bleibt so wie heute oft freundlich sonnig. Später bilden sich nur weiter oben so ein paar dichtere Schleierwolken. Es soll aber definitiv auch trocken bleiben.
0: NRW Verkehr.
4: Die Staus ab einer Viertelstunde Zeitverzug A1 Münster-Dortmund zwischen Ascheberg und Hamberg-Kamen, 5 Kilometer Stau, 53 Minuten plus. A3 Frankfurt-Oberhausen zwischen Dreieck Heumer und Köln-Delbrück, 3 Kilometer Stau, 16 Minuten plus. A4 Aachen in Richtung Köln, einmal zwischen Kreuz Aachen und Eschweiler-Ost, 2 Kilometer, eine Viertelstunde plus. Und weiter zwischen Kreuz Köln-West und Eiffeltor nochmal 4 Kilometer, 20 Minuten extra. Und A44 Dortmund Richtung Kassel zwischen Kreuz Winnenberg-Haaren und Marsberg, 5 Kilometer. Stau 25 Minuten plus. Gutes Durchkommen.
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5: 100 Jahre Traditionskirmes stehen vor der Tür. Wir sind davor in Lippstadt, vor der 100. Herbstwoche tatsächlich. Und dazu heute Abend eine Sondersendung mit Studiogast. Mehr verrate ich gleich. Mein Name ist Conny Rupp.

0: Ein ganz schön langes Stückchen und eine ganz persönliche Erinnerung. Da habe ich nämlich Lippstädter Herbstwoche so die ersten Erinnerungen an den Autoscooter dran. Ich weiß nicht, wie das bei meinem Gast war, weil Gast heute Abend ist Dr. Wolfgang Maron vom Heimatbund Lippstadt. Der hat ein richtig großes Buch unter dem Titel Lippstädter Spuren verfasst. Ja, herausgegeben selber, weiß ich gar nicht. Können wir gleich nochmal nachfragen. Hallo erstmal, schönen guten Abend.
1: Schönen guten Abend.
0: Herr Dr. Maron, Sie haben mir gerade vorher schon gesagt, 100 Jahre, 100. stimmt nicht ganz, ne?
1: Ja, tut mir leid, dass ich gleich mit einer kleinen Korrektur hier beginnen muss, aber wir haben tatsächlich erst die 93. Herbstwoche. Was aber richtig ist, die Herbstwoche hat es zum ersten Mal vor genau 100 Jahren gegeben, im Jahr 1926.
0: Da fing es an, genau.
1: Im weiteren Verlauf zum einen während des Zweiten Weltkrieges
0: richtig.
1: Und dann nochmal 2020er Jahre.
0: Ach
1: wegen
0: ja,
1: Corona hatten wir einige Ausfälle. Die 100. Herbstwoche können wir dann, wenn alles gut läuft, im Jahr 2033 feiern. Vielleicht kann ich ja dann wiederkommen.
0: Das sind Pause. Ja, wenn wir das alle noch schaffen, machen wir das nochmal. Ja, genau, zur Person vielleicht erstmal. Wer ist da? Dr. Wolfgang Maron, Heimatbund. Ganz kurz, Sie sind schon pensioniert. Was haben Sie vorher gemacht?
1: Also, ich bin studierter Historiker, habe mein Berufsleben im Schuldienst verbracht. Ich war über ein Vierteljahrhundert Schulleiter an verschiedenen Schulen in Lippetal-Herzfeld, in Lippstadt. Und meine letzten Jahre habe ich in Wadersloh im Kreis Warendorf verbracht. Zuletzt an der Geschwister-Scholl-Realschule und der dortigen Sekundarschule.
0: Ja, das also Hintergrund mit Geschichte. Und das ist kein Zufall. Deswegen wahrscheinlich auch dieser historische Kontext jetzt unter Lippstädter Heimatbund. Heimatbund vielleicht für diejenigen, die es jetzt noch nicht kennen, ist sowas wie ein Heimatverein, kann man das sagen, für Lippstadt?
1: Ja, es ist ein bisschen mehr. Der Heimatbund ist im Jahr 1921 gegründet worden. Er ist also gut 100 Jahre alt und er hat sich anfangs so als Dachorganisation für den Altkreis Lippstadt verstanden. Aber mittlerweile sind ja in vielen Orten auch eigene Heimatvereine entstanden, sodass der Heimatbund Lippstadt für die Stadt Lippstadt zuständig ist. Wenn ich mal das augenblickliche Motto kurz nennen darf: Kultur, Geschichte, Heimat, Natur, bewahren, vermitteln und für die Zukunft gestalten.
0: So, das sind so schöne abstrakte Begriffe. Das heißt, das ist aber nicht Volksfest und Co., ne?
1: Das heißt Kultur, Geschichte, Heimat und Natur im weitesten Sinne. Wir erforschen die Stadtgeschichte, wir bringen uns ein in Diskussionen um das Stadtbild, um den Erhalt historischer Gebäude. Wir führen Exkursionen in die Umgebung durch zu historisch oder naturkundlich interessanten Zielen per Fahrrad, per Bus, je nachdem, was gerade so in unserem wechselnden Programm anliegt. Und ein Aspekt ist eben, und da bin ich besonders engagiert, ist die Erforschung und Vermittlung der Lippstädter Stadtgeschichte.
0: So, und ein großer Teil dieser Sache ist die Sache mit der Kirmes, die es hier seit 1926 dann tatsächlich gibt. Was das genau ist, wie das angefangen hat, da schauen wir jetzt gleich mal etwas genauer rein.

0: Ja, das ist tatsächlich schon 100 Jahre her. Deutlich älter als die Musik, die wir gerade gehört haben von Shocking Blue, das in Lippstadt das Volksfest, die große Herbstwoche angefangen hat. Dr. Maron, jetzt gucken wir mal rein. Ne? 1926, ich habe ja auch schon ein bisschen was aus diesem Lippstädter Spurenwerk, aus diesem Buch quer mitgekriegt. Das war gar keine normale Kirmes, wie wir das heute so als allererstes wahrnehmen. Wie hat das denn 1926 in den 20ern angefangen?
1: Dazu muss ich natürlich ein bisschen weiter ausholen, aber ich denke, deswegen Gerne. Bin ich ja auch hier.
0: Genau.
1: Wir kennen alle den Begriff der goldenen 20er Jahre. In der Zeit zwischen 1924 und 1929 blühte in der Hauptstadt Berlin das Kunst- und Kulturleben. Charleston kam auf, alles Mögliche. Von goldenen 20er Jahren ist aber hier in der Provinz, in Lippstadt, überhaupt nicht die Rede. Ganz im Gegenteil. Die Wirtschaft lag da nieder. Die Fabriken mussten Arbeiter entlassen. Die Geschäftsleute klagten über mangelnder Kundschaft und mangelndem Absatz. Naja, und wie das halt ist in einer Krise, man sucht nach Auswegen, man sucht nach Neuem. Man guckte nach Paderborn und sah, da findet das große Libori-Fest statt und lockt Menschen aus nah und fern in die Stadt. Und man kannte natürlich die Allerheiligen-Kirmes in Soest. Man wollte selbst in Lippstadt auch was auf die Beine stellen.
0: Wer war denn Mann?
1: Ja, Mann, das waren Vertreter zum einen der Lippstädter Wirtschaft. Es gab ein Handelsamt, die hatten einen Syndikus, Husmann hieß der war aus Bielefeld hierher engagiert worden, der hatte vielleicht einen etwas weiteren Blick. Es gab einzelne Kaufleute, die sich darin engagierten. Und es gab auf Seiten der Stadt einen gerade erst 1925 ins Amt gekommenen Bürgermeister, Gottfried Holle von der Zentrumspartei, der ganz gerne auch was für seine Stadt tun wollte, und zwar als Gemeinschaftsarbeit. Und man kam also darauf, wir müssen was für die Wirtschaft tun, aber wir wollen das zu einem Fest für die ganze Stadt machen. Also auch Kultur muss dabei sein. Wir wollen die Menschen aus der Umgebung, die vor dem Krieg in Lippstadt eingekauft haben, auch wieder in die Stadt ziehen. Das ist nach dem Ersten Weltkrieg oder während des Ersten Weltkriegs zum Erliegen gekommen. Und
0: da war man sich in der Breite also einig. Ne?
1: Man wollte was völlig Neues, und das konnte nur im Wirtschaftsleben stattfinden. Und tatsächlich, Kirmes, Sie haben es gerade schon angesprochen, gab es auch, aber die war Anfang ganz am Rande. Man muss sich die ersten Herbstwochen vorstellen in dem Gebiet. Lippstädter sind die Orte bekannt zwischen Bernhardbrunnen und Rathaus. Dort wurden die Geschäfte...
0: Die lange Straße,
1: die lange Meile, Straße
0: die
1: und
0: Hauptmeile,
1: vielleicht noch
0: genau,
1: die Seitenstraße. Dort wurden die Schaufenster der Geschäfte kunstvoll gestaltet und das war der große Clou, die wurden abends erleuchtet.
0: Moonlight Shopping heißt das heute.
1: Illumination der Geschäfte, das war der große Hit. Wir sind in einer sehr dunklen Zeit. Elektrischen Strom gab es erst seit Anfang der 20er Jahre. Bis dahin gab es funzlige Gaslaternen, die die lange Straße erleuchteten. Und jetzt blühte die ganze Stadt abends auf. Das muss ein unwahrscheinliches Schauspiel für die Menschen gewesen sein. Und die kamen also wirklich in Scharen hierher, um sich die Sachen anzugucken und so wieder nach Lippstadt zu kommen.
0: Also Leute in die Stadt holen. Das war eigentlich die,
1: ganz genau,
0: die Idee. Und die erste Kirmes, so die ersten Karussells, wo waren die?
1: Die waren weit entfernt, nach damaligen Verhältnissen, auf dem Kuhmarkt, wo heute auch noch Kirmes ist. Aber es gab keine Verbindung zwischen dem Platz vor dem Rathaus und dem Kuhmarkt. Man musste also dann wieder durch eine weitestgehend dunkle Straße gehen. Da gab es schon einige Dinge, aber wie gesagt, klein und überschaubar.

0: Ja, da fing das in den 20er Jahren, also vor ungefähr 100 Jahren an mit der großen Lippstädter Herbstwoche aus der Kaufmannschaft, weil es auch wirtschaftliche Interessen gab. Das ist so der Kernpunkt und es hat ja offensichtlich auch gut funktioniert, oder?
1: Es war konzipiert als Werbewoche für den Lippstädter Einzelhandel, für die Handwerksbetriebe und es gab aber auch Gegenstimmen, das muss man auch sagen. Also in den ersten Jahren wurde beispielsweise auch in der Stadtverordnetenversammlung, so nannte man den Stadtrat damals, erbittert gestritten. Es gab keinen unmittelbaren wirtschaftlichen Profit.
0: Kostet ja auch.
1: Kostet auch. Die Kosten waren richtig anfangs höher, aber die Verteidiger sagten immer, Leute, wir wollen nicht den kurzfristigen Profit, sondern wir wollen Lippstadt mittel- und langfristig wieder ins Zentrum des Interesses bringen. Und das ist dann gelungen. Und so ab 1930 ungefähr war die Herbstwoche eine Dauereinrichtung, trotz Weltwirtschaftskrise. An der Herbstwoche hat dann niemand mehr rütteln wollen.
0: Genau, das ist dann auch in der braunen Zeit, gab es das auch?
1: Gab es auch, allerdings, wie alles in der braunen Zeit damals, haben die Nationalsozialisten auch der Herbstwoche ihren Stempel aufgedrückt. Sie haben also deutschnationale Aktionen anfangs gemacht. Sie haben im kulturellen Rahmenprogramm dann Vorträge zur Rassenlehre gemacht und derartige Dinge mehr.
0: Ideologisch entsprechend
1: auch. Man hat für den Aufrüstungsplan von Hermann Göring, den Vierjahresplan, große Werbeveranstaltungen im Rahmen der Herbstwoche gemacht. Also die Herbstwoche wurde in der Zeit auch politisch in den Dienst genommen.
0: Genau, wie das in Diktaturen generell ist, ne, die das in alle Richtungen vereinnahmt. Dann gab es 5-6 Jahre Krieg, wo dann natürlich auch sinnigerweise nichts gelaufen ist, war Verdunkelung und überhaupt.
1: Richtig. Die 1939, als die Planung für die Herbstwoche, die ja Mitte Oktober immer stattfindet, schon relativ weit fortgeschritten war, konnte man in der Zeitung lesen, dass wegen des Kriegsbeginns die Herbstwoche in diesem Jahr abgesagt ist. Und so ging das dann bis 1945.
0: Und dann habe ich gelesen, es ging relativ schnell wieder los. Erstaunlich.
1: Ja,
0: haben die Engländer das einfach so zugelassen, oder?
1: Dazu muss man wissen, dass Lippstadt im Unterschied zu anderen Städten, auch der Umgebung, ja so gut wie keine Kriegszerstörung
0: das
1: hatten.
0: Ist richtig, ja genau.
1: Von
0: ist
1: daher,
0: nicht viel passiert, ja.
1: Von daher, ja, es ist leider einiges passiert, es hat auch Tote gegeben, aber wenn man das mit Paderborn
0: genau,
1: oder Soest, die
0: richtig.
1: Beiden Städte habe ich gerade schon genannt.
0: Ganz anders, ja.
1: Da waren die Innenstädte ja zu 80-90% genau. ausradiert und das war eben in Lippstadt nicht. Und so konnte dann nach dem Krieg 1946 es in Lippstadt schon weitergehen. Allerdings, was muss man auch wissen, nach heutigen Vorstellungen sehr ärmlich und bescheiden. Es gab natürlich alles nur auf Bezugsschein und viel zu kaufen gab es nicht.
0: Ja, einfache Verhältnisse, aber Fahrgeschäfte oder sowas, so eine Raupe oder irgendwas, gab es doch bestimmt damals auch schon.
1: Die gab es schon wieder. Ich habe also einen Zeitzeugenbericht eines Jungen, der 1946 12 Jahre alt war und der beschreibt also ganz anschaulich, wie er mit seinen Schulkumpels geholfen hat, ein Karussell aufzubauen und dafür dann noch etliche Freifahrten nur für uns bekommen hat, wie er das dann selber.
0: Wie sind denn die Engländer damit umgegangen? Die Kaserne gab es ja auch relativ früh dann hier. Waren die irgendwie beteiligt als Militärverwaltung?
1: Als Aufsicht macht natürlich. Also bei der Eröffnungsveranstaltung, die traditionellerweise im Rathaus stattfindet, saß natürlich der dienstälteste Offizier, der das Sagen hatte in Lippstadt, mit dabei und hörte sich an, was gesagt wurde. Und natürlich mussten auch die Engländer im Vorfeld gefragt werden.
0: Da gab es dann keine Schwierigkeiten, das war eigentlich ganz okay.
1: Glücklicherweise nicht, sodass es also 1946 schon wieder losgehen konnte.
0: Und dann kamen die 50er und dann kam unter anderem der hier.

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0: Ja, 100 Jahre schon Kirmes in Lippstadt, die Lippstädter Herbstwoche. Ist nicht nur Kirmes, aber auch ein ganz wichtiger Teil. Gast im Studio, Dr. Wolfgang Maron, der hat das Ganze unter Lippstädter Spuren als Buch veröffentlicht, als Autor für die Geschichte der Herbstwoche, unter anderem auch. Gerade während der Musik, als Elvis lief, da haben sie gesagt, Mensch, das ist Elvis hier, das war die Raupe damals. Wo stand die eigentlich?
1: Ja, die Raupe stand auf dem Kuhmarkt in der Nähe des Finanzamtes. War also der traditionelle Platz, wo also sich die Lippstädter Jugend gerne traf.
0: Da und ganz hinten der letzte Platz, quer, das kann ich mir vorstellen.
1: Hinten rechts raus, jawohl. Und das Interessante ist ja, dass die Raupe in den 1960er Jahren arg in Verruf geraten war.
0: Ich ahne, was die katholische Kirche.
1: Sie galt nämlich als sitten- und jugendgefährdend. Sie durfte das Verdeck nicht länger als 15 Sekunden geschlossen haben, denn sonst hätte ja allerlei da passieren können.
0: Ja, also, da hatte die Kirche noch ein bisschen mehr zu sagen zu der Zeit. Ne?
1: Im Laufe der Zeit wurde das Ganze dann liberalisiert, aber da wurden wirklich heiße Debatten zwischen Kirche und Landesjugendwart in Münster und so weiter ausgefochten, ob überhaupt und halt wie lange. Und diese 15 Sekunden waren dann ein Kompromiss.
0: Da wurde tatsächlich die Zeit gemessen. Ja. Gab es da auch irgendwas mit der Musik, die gespielt werden durfte?
1: 60er Jahre, das war natürlich die Hochzeit der Beatmusik, die Beatles, die Stones, die Rattles, die liefen rauf und runter, aber natürlich auch immer noch wieder Elvis. Ich habe für das Buch einen damals 15-jährigen Zeitzeugen, der genau diese Geschichte, diese Atmosphäre da auf der Raupe beschreibt. Der beschreibt auch, dass er jeden Abend um 9 zu Hause sein musste und wenn alles gut klappte, dann durfte er irgendwann auch mal bis 21:30 raus und so weiter.
0: Ja, so war das damals. Die üblichen Zeiten, die wir so hatten. Ne?
1: Das war diese. Auf dem Kuhmarkt stand übrigens auch ab 1928 der erste Autoscooter.
0: Ja, da steht ja heute noch einer, ne?
1: Da steht heute noch einer, aber das ist natürlich eine ganz andere Generation.
0: War das auch schon die Firma Schneider?
1: Nein, das war eine Firma Hattenhorst, die von auswärts kam, ich weiß nicht woher, die warb damit neu für Lippstadt, eingetroffen auf dem Kuhmarkt, Hattenhorsts Elektro-Selbstfahrer.
0: So hieß das damals.
1: Jeder sein eigener Chauffeur.
0: Wann war das? Wann haben die
1: das war 1928, zum ersten Mal.
0: Da gab es schon elektrischen Autos. Scooter tatsächlich in der Anfangszeit. Ja, da hat sich ganz schön was getan. Am Kuhmarkt fing es an und die anderen Kirmesplätze. Es gab im Laufe der Zeit ja auch Plätze, die zwischendurch mal da waren, nicht mehr da waren. Wo war das immer so?
1: Was also hat man nicht mehr? Die Entwicklung lief langsam in die Stadt rein, erst an der Kastanienallee, aber das eignete sich wegen der großen Bäume, die dort stehen, durch für größere Fahrgeschäfte. Sodass man dann, und das war noch vor dem Zweiten Weltkrieg in den 1930er Jahren, den Marktplatz freigab. Marktplatz wohlgemerkt, den historischen Marktplatz vor dem Rathaus.
0: Genau, wo der Parkplatz war schon.
1: Vor den heutigen Rathausplatz. Und dann ging es erst in den 60er Jahren weiter, als der heutige Marktplatz zwischen Marienkirche und Stadtmuseum zum Parkplatz umgewandelt wurde. Und da war natürlich ein großer Platz für größere Fahrgeschäfte.
0: Und ich erinnere mich auch noch, dass es Richtung Spielplatzstraße unten mal was gab, Kallenstraße, die Ecke, da war mal was. Und auch am Stadthaus war mal was, ist heute noch teilweise.
1: Ja, Sie erinnern sich wahrscheinlich an den sogenannten Karstadtplatz, der dann später von der Lippe-Galerie bebaut wurde. Da standen also riesige Fahrgeschäfte.
0: Achterbahn, genau.
1: Wasserbahn. Als die dann bebaut wurde in den 80er Jahren, gelang es also den Organisatoren der Herbstwoche vom Verkehrsverein, den Stadthausparkplatz dazu bekommen. Und seit dieser Zeit haben wir in etwa die heutige Ausdehnung. Vom Bernhardbrunnen zum Kuhmarkt, vom Stadthausparkplatz rüber nach Westen, Poststraße und natürlich den riesigen Platz um die Marienkirche.
0: So, und jetzt gehen wir musikalisch ein bisschen weiter nach vorne.

0: Macarena. Ja, yeah, Partymusik aus den 90er Jahren. Das Feiern gehört ja auf der Kirmes mittlerweile ganz groß dazu. Es gibt diese verschiedenen Partyzelte und sowas. Wann hat das eigentlich angefangen? Wenn es am Anfang so eine beleuchtete Fußgängerzone war mit Wirtschaftshintergrund, da sicher noch nicht, ne?
1: Nein, am Anfang waren es, außer der Lange Straße und den Geschäften, waren es die zahlreichen Gaststätten in der Stadt, die den Besuchern Unterhaltung anboten. In fast allen gab es Live-Musik, also kleine Kapellen, die Tanzmusik spielten. Und man muss sich auch das Leben zu der Zeit, auch noch nach dem Krieg, ganz anders vorstellen. Es gab allein in der alten Stadt Lippstadt rund 50 Kneipen.
0: Die kleine, typische Eckkneipe.
1: Das ist... Da sind wir heute weit von entfernt. Die Partymusik passt eher zu der allerjüngsten Entwicklung, die so seit den 1990er Jahren eingesetzt hat. Und ja, seitdem ja eigentlich auch die Feierkultur der jungen Leute bestimmt. Und das sind nämlich die Partyzelte, die
0: genau,
1: dann in der Stadt
0: verteilt. Genau, das ist dann da erst gekommen. Ne? Genau,
1: ja. Ob es das Bayernzelt war oder die Warsteiner Beach Party, das Warsteiner Forum, das Tivoli Festzelt. Es gab eine ganze Menge, 7 oder 8. Da ist dann wirklich der Bär los.
0: Ja, und das geht dann auch bis in die beinahe frühen Morgenstunden. Ach, die Sache mit den Nachbarn. Neben der reinen Unterhaltung haben wir natürlich auch immer mit richtiger Eröffnung, mit klassischen Konzerten. Wir haben ein kulturelles Beiprogramm, da sollten wir auch noch ein bisschen drauf eingehen. Das gab es ja auch schon lange.
1: Ja, am Anfang verstand sich die Herbstwoche außer als Wirtschaftswoche auch als Kulturwoche. 20er Jahre, da gab es ja noch kaum andere Medien. Schallplatte, das ging gerade erst los. Kino ging gerade erst los. Veranstaltungen der Hochkultur und klassische Konzerte, Opernaufführungen, das war etwas, was die Menschen wirklich dann auch aus dem Umland in die Stadt locken konnte. Mittlerweile ist das Ganze ja doch viel moderner geworden. Die Herbstwoche ist mal mit einem Bill Haley Musical eröffnet worden und das feierliche Eröffnungskonzert im Stadttheater ist aber geblieben und es ist ja gar nicht so weit hin. Da wird auch wieder ein feierliches Festkonzert zum 100. Geburtstag die Herbstwoche eröffnen.
0: Das Stadttheater gab es aber am Anfang noch nicht. Wo haben die das denn gemacht? So richtige Konzerte oder sowas?
1: Ja, es gab mal vor dem Krieg einen großen Saal Sommerkamp Alsen in der Klusestraße in der Nähe der Umflut. Und nach dem Krieg war es dann vor allem das Kolpinghaus, das den größten Saal in der Stadt hatte. Dort fanden diese Aufführungen statt, da fanden aber auch beispielsweise Modenschauen statt oder Kaffee trinken für die Landfrauen oder belehrende Vorträge und so etwas. Das Stadttheater gibt es dann erst seit 1974 und das ist seitdem natürlich
0: die
1: der
0: Zentrale,
1: Ort
0: klar,
1: das für ist Kultur in Lippstadt.
0: Das weiß man. Jazz hatte auch viel damit zu tun, weiß ich aus der Frühgeschichte.
1: Ja, ich weiß nicht, ob Sie es wussten, aber das erste öffentliche Konzert des 1955, mein Geburtsjahrgang, gegründeten Lippstädter Jazzclubs fand 2 Jahre später, 1957, im Rahmen der Lippstädter Herbstwoche statt.
0: So, ist auch ganz fett dabei und deswegen werden wir jetzt auch ein bisschen Jazz uns auch mal reingeben. Auch das gehört zur Lippstädter Kirmes.

0: etwas ungewöhnliche Musikfarbe hier mit Jazz, aber auch das gehört als Kultur bei Programm schon lange zur Lippstädter Herbstwoche, zum großen Volksfest, das jetzt vor der Tür steht und dann das 100-jährige Jubiläum. Herr Dr. Maron, Blick nach vorne, so jetzt Perspektive, Herbstwoche, gibt es irgendwas, was Sie auch unbedingt für dieses Jubiläum eben uns noch erzählen müssten, ne? Möchten den Leuten da draußen?
1: Ja, die diesjährige Lippstädter Herbstwoche dauert einen Tag länger. Sie beginnt schon am Freitag, den 16. Oktober und endet dann am 25. mit einem großen...
0: Also jetzt Freitag geht's los, übermorgen.
1: Und schon begonnen hat in der Brüderkirche eine Ausstellung mit dem Thema Kirmeslichter, wo die Geschichte der Herbstwoche dargestellt wird, aber auch mit ganz netten Exemplaren, Teilen von historischen Karussells und so etwas. Die läuft bis zum 30. Oktober. Es gibt in den Geschäften Mitmachspiele, es gibt einen Schaufensterwettbewerb, also diese Herbstwoche bietet mehr, als was man sonst gewohnt ist.
0: Und vor allen Dingen den Umzug. Ich glaube, das war traditionell, früher war es der zweite Freitag.
1: Das war der Freitag. Es gab ja nur einen Freitag, Richtig? Das war dann der Freitag. Allerdings ist das seit den 1990er Jahren ein wenig in Stocken gekommen und wird nur noch zu besonderen Anlässen veranstaltet. Und das ist in diesem Jahr natürlich zum 100. Geburtstag der Fall, aber am zweiten Herbstwochensamstag.
0: Am Samstag ist Umzug. Das muss man wissen, Sonntag sowieso traditionell die Stadt zu und bei dem Umzug, da wird man auch gar nicht in die Stadt reinkommen, da gehe ich von aus, das ist riesengroß, ne?
1: Oder man muss schon vorher da sein, um sich in Ruhe den Umzug anschauen zu können. Der beginnt um 14 Uhr und wird so bis ungefähr 16 Uhr, 16.30 Uhr dauern und es sind über 100 Gruppen, Vereine, Wagen schon angemeldet, Musikkapellen, also das wird sicherlich ein großes Event werden.
0: Genau. Der Samstagnachmittag wird groß. Wie sehen Sie die Perspektive eines solchen Volksfestes nach vorne? Weiterentwicklung?
1: Ja, die Perspektive wird natürlich ein bisschen überschattet von Entwicklungen, Stichwort Zunahme des Internethandels, was den stationären Handel angeht. Es ist nach wie vor natürlich ein wichtiger Wirtschaftsfaktor, eine solche Veranstaltung. Und da muss man also entsprechend drauf reagieren und neue zeitgemäße Wege finden. Neu ist schon die ganze Werbung, die gestaltet wird, die sich also auf einer wundervollen Homepage stattfindet, Herbstwoche in Lippstadt, die man mal besuchen sollte, wo täglich die Veranstaltungen aufgeführt werden, wo Merchandising angeboten wird, unter anderem auch mein Buch,
0: ja,
1: 100
0: genau.
1: Jahre Lippstädter Herbstwoche, 1926 Richtig. Bis 2026, erschienen als Band 30 der Lippstädter Spuren. Kostet 15 Euro, ist erschwinglich, 200 Seiten, 300 Abbildungen.
0: Da kann man alles nachlesen. Ne?
1: Da kann man alles nachlesen, wird aber auch in der Stadtinformation verkauft.
0: Okay, dem ist sozusagen nichts mehr hinzuzufügen. Ich sage danke für den Besuch hier und allen zusammen da draußen natürlich auch. Wünschen wir jetzt einfach mal viel Spaß in der Woche, die jetzt übermorgen losgeht.
1: Herzlichen Dank auch von mir und viel Spaß bei der Herbstwoche.

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1: Ich bin Thomas Brockt. Immer mehr Menschen in Deutschland werden pflegebedürftig. Darum sind die Pflegekassen in einer historischen Finanzkrise. Eine Expertenkommission soll in den kommenden Monaten Vorschläge machen, wie sich die Lage bessern könnte. Die Bundesregierung hat das Gremium heute eingesetzt.
2: Die erste Hilfe für die Pflegekassen hat noch die Regierung geleistet. Nach einer langen Nacht beschloss die Koalition unter anderem, Kinderlose stärker zu belasten. Den ganz großen Wurf soll jetzt die Kommission vorbereiten. Im Kern will die Regierung die häusliche Pflege stärken und die Finanzen stabilisieren. Leistungen sollen zielgenauer werden. Gesundheitsminister Linnemann will den Fokus auf diejenigen legen, die jeden Tag zu Hause Verantwortung für Angehörige übernehmen. Thomas Bremser, Nachrichtenredaktion.
1: Die Koalitionsfraktionen von Union und SPD haben die Einführung einer Frühstartrente vereinbart. Der Finanzausschuss beschloss einen entsprechenden Entwurf, der am Freitag vom Bundestag verabschiedet werden soll. Auch der Bundesrat muss noch zustimmen. Kinder sollen künftig Geld vom Staat bekommen, um Vermögen fürs Alter aufzubauen. Konkret soll der Bund für jedes Kind, das 6 Jahre alt wird, bis zum 18. Lebensjahr monatlich 10 Euro in ein Vorsorgedepot einzahlen. Papst Leo hat Krebs und erholt sich nach seiner OP weiter in einem Krankenhaus in Rom. Dem 71-Jährigen wurde ein bösartiger Tumor aus seiner rechten Lunge entfernt. Wie es nun für ihn weitergeht, ist unklar.
3: Das wird schon alles gut gehen, sagt Leos Bruder in den USA optimistisch. Auch er hat Krebs und wird von Papstmitarbeitern hier auf dem Laufenden gehalten. Danach geht's Leo offenbar gut, er hat keine Schmerzen. Doch ob die OP den Krebs komplett entfernt hat, ob weitere Therapien notwendig sind, das checken Ärzte hier gerade. Die Ungewissheit bleibt also, auch wenn Leo die erste Hürde seiner Krankheit genommen hat. Claudia Wächter, Rom.
1: Schwere Unwetter haben auf der griechischen Urlaubsinsel Rhodos ein Todesopfer gefordert. An der Küste wurde ein Mann leblos aufgefunden. Er soll von den Wassermassen mitgerissen worden sein. Sein Auto wurde im Meer gefunden. Auch in anderen Teilen Griechenlands richteten Starkregen und heftige Sturmböen schwere Schäden an. In einigen Gegenden fiel der Strom aus. Auch der Fährverkehr ist stark eingeschränkt. Und das waren die Nachrichten mit Thomas Brockt.
4: Das Wetter.
5: Das ist goldener Herbst, auch morgen noch. Es bleibt diese Nacht und morgen nur gering bewölkt. In der Nacht bildet sich jetzt stellenweise Nebel. Dazu sinken die Werte auf 9 bis 6 Grad Minimum. Morgen bleibt es dann bei vielen sonnigen Momenten auch relativ mild. 17 bis 21 Grad sind noch drin. Nur so ein paar Schleierwolken sind später unterwegs.
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5: Die Staus ab 8 Minuten Zeitverzug A1 Köln Richtung Münster. Zwischen Schwerte und Unna 2 Kilometer, 12 Minuten plus. Die A1 von Münster in Richtung Dortmund. Zwischen Ascheberg und Hamberg-Kamen 2 Kilometer Stau, 8 Minuten plus. A3 Köln Richtung Frankfurt. Zwischen Lohma Nord und Lohma 2 Kilometer, auch 8 Minuten plus. A4 Aachen Richtung Köln. Zwischen Kreuz Aachen und Eschweiler Ost 1 Kilometer, 13 Minuten plus. Und die A4 von Köln in Richtung Olpe. Zwischen Bergestadtbach-Refrath und Bergestadtbach-Bensberg 2 Kilometer. 12 Minuten plus. Und die A44 noch Dortmund in Richtung Kassel zwischen Kreuz-Winnenberg-Haaren und Marsberg 6 Kilometer Stau, 26 Minuten plus. Gute Fahrt! Hallo, schönen Abend euch, Markus Steinacker hier. Und ich habe vor kurzem was Interessantes mit meiner Nichte und meinem Neffen erlebt. Wir waren im Röntgenmuseum in Remscheid. Kann ich auf jeden Fall empfehlen. Spannend und interessant aufgebaut, aber auch krass, denn im Keller zeigen sie da, wie Röntgenstrahlen damals zur allgemeinen Belustigung benutzt wurden. Also auf einer Kirmes konntest du dir wirklich für ein paar Pfennig den Fuß oder den Arm durchleuchten lassen. Wird heute natürlich keiner mehr machen, aber ich frage mich, ob es in ein paar Jahrzehnten dann auch Leute in einem Zuckermuseum gibt und die staunen da, was die Menschen im Jahr 2026 alles an Zucker gegessen haben. Vielleicht ändert sich das aber bald. Die Bundesregierung hat ja die Zuckersteuer verabschiedet und was die so bringen kann, das dröseln wir gleich mal auf.
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0: Alles wird teurer. Hörst du ja immer wieder. Aber in dem Fall ist es für unsere Gesundheit. Die schwarz-rote Koalition hat die Zuckersteuer beschlossen. Die Abgabe soll Hersteller dazu bringen, weniger Zucker in ihre Produkte zu mischen. Ob das funktionieren kann, zeigt ein Blick ins Ausland. Kollege Thomas Bleskin, in Großbritannien gibt es die Zuckersteuer ja schon seit 2018.
1: Ja, da hat sich einiges getan. Die Steuer gilt dort seit 2018. Angekündigt wurde sie aber schon 2 Jahre früher. Da haben viele Hersteller schon angefangen, den Zuckergehalt ihrer Getränke zu senken. Laut britischen Behörden steckt in den betroffenen Softdrinks inzwischen im Schnitt fast die Hälfte weniger Zucker als vor der Ankündigung. Und obwohl mehr Getränke verkauft wurden, ging die insgesamt verkaufte Zuckermenge um knapp 40% zurück. Studien deuten außerdem darauf hin, dass weniger Kinder wegen schwerer Karies ins Krankenhaus mussten. Ob das direkt mit der Zuckersteuer zusammenhängt, ist aber so leicht nicht nachzuweisen.
0: Wie viel Zucker steckt denn eigentlich in Cola und Co. und wie schädlich ist das für unsere Gesundheit?
1: Da kommt ganz schön was zusammen. In einer normalen Dose Cola stecken rund 35 Gramm Zucker. Das sind ungefähr 12 Stück Würfelzucker. Die Weltgesundheitsorganisation empfiehlt als besonders gesundes Ziel, möglichst unter 25 Gramm freien Zucker am Tag zu bleiben. Mit einer einzigen Dose ist man also schon drüber. Das Problem, flüssiger Zucker liefert jede Menge Kalorien, macht aber überhaupt nicht satt. Wer regelmäßig viel davon trinkt, hat ein höheres Risiko für Übergewicht und Karies. Übergewicht wiederum begünstigt Krankheiten wie Typ 2 Diabetes

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1: Taylor Swift, Patient Zero.

0: Das Wetter.
1: Da gibt es kaum Überraschungen. Das Einzige, diese Nacht stellenweise wieder ein bisschen Nebel. Aber weiter oben ist und bleibt es meistens aufgelockert. Morgen Vormittag setzt sich dann vor allem noch gut die Sonne durch. Später sind Schleierwolken unterwegs. Es soll aber trocken bleiben und auch wieder relativ warm werden. 17 bis 21 Grad maximal.
0: NRW Verkehr.
1: Und hier kommen die Staus ab, 7 Minuten Zeitverzug. Die A1 Köln Richtung Münster zwischen Schwerte und Unna, 2 Kilometer Stau, eine Viertelstunde plus. Die A3 von Köln Richtung Oberhausen, einmal zwischen Köln-Mühlheim und Leverkusen Zentrum, 2 Kilometer, 24 Minuten plus. Und weiter die A3 rauf Richtung Oberhausen zwischen Kreuz-Kaiserberg und Oberhausen-Lierich, 2 Kilometer Stau, 16 Minuten plus. A4 Aachen in Richtung Köln zwischen Eschweiler West und Eschweiler Ost, 1 Kilometer, 14 Minuten plus. Und A44 Dortmund Richtung Kassel zwischen Kreuz-Wünnenberg-Haaren und Marsberg noch 5 Kilometer Stau, 24 Minuten plus. Gute Fahrt! Ja, ich weiß. Ich sollte mich für meine Mitmenschen freuen, aber in dem Fall bin ich dann tatsächlich wirklich sehr neidisch. Ich glaube, es geht euch wahrscheinlich genauso. Ein Mann aus NRW hat den Lotto-Jackpot geknackt. 120 Millionen Euro kriegt er. Es sei ihm gegönnt. Ich bin gespannt, ob wir irgendwann mal rausfinden werden, wer das ist und was er damit vorhat. Auf jeden Fall haben sich unsere Kollegen schon so ein paar Gedanken drum gemacht, woran man das erkennen könnte, dass da jemand viel Geld bekommen hat. Hören wir gleich mal. Schönen Abend euch.
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1: Markus Steinacker hier und der Hit hier kommt von Baby Rexha, heißt New Religion.

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0: entspannten Mittwochabend allerseits. Ihr habt es wahrscheinlich auch mitgekriegt, ne? Ein 35-Jähriger aus dem Kreis Mettmann hier in NRW hat die 120 Millionen Euro aus dem Euro-Jackpot gewonnen. Seit dem Abend ist klar, er muss nie wieder arbeiten gehen. Aber die von Lotto sagen ja auch immer, dass sie den Gewinnern sagen, sie sollen erstmal ganz genau so weitermachen wie bisher. Also weiter arbeiten gehen, einfach so weiter leben, wie vor dem Lottogewinn auch. Also dem 35-Jährigen wird man nichts anmerken. Aber vielleicht wird es doch das ein oder andere Zeichen geben.
1: Kinder, macht mal Platz. Der Papa von Torben bringt seinen Sohn gerade zur Schule. Hier ducken, ducken.
2: Ich weiß auch nicht. Irgendwas ist komisch. Heute bringt er seinen Sohn mit dem Hubschrauber. Gestern hat er ihn in so einer goldenen Kutsche vorbeigebracht.
1: Ja, die haben ja alles vollgekackt, die 12 Elefanten, die das Ding gezogen haben. Irgendwas ist komisch da. Da hast du recht. Du meinst auch nicht etwa...
2: Doch, meine ich. Der hat... Ich denke auch, der hat seinen Bausparvertrag ausbezahlt bekommen.
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1: Ich bin David Riemer. Gute Nachricht für alle gesetzlich Versicherten. Die Zusatzbeiträge zur Krankenkasse bleiben im kommenden Jahr wohl stabil. Das teilte Gesundheitsminister Linnemann auf Grundlage einer Finanzprognose mit.
2: Der Schätzerkreis hat errechnet, im Schnitt können die Zusatzbeiträge so bleiben, wie sie aktuell sind, bei 2,9%. Die tatsächlichen Beiträge legt aber jede Krankenkasse selbst fest. Die Schätzung ist auch ein Realitätscheck gewesen für die Bundesregierung, denn die will ja mit ihrem Sparpaket verhindern, dass die Beiträge steigen. Gesundheitsminister Linnemann betont, die Finanzlage der Krankenkasse bleibe trotz Reform angespannt. Die Politik müsse die Finanzierung dauerhaft sichern. Thomas Bremser, Nachrichtenredaktion.
1: Die Bundesregierung hat eine Expertenkommission für eine umfassende Pflegereform eingesetzt, die Mitte kommenden Jahres in Kraft treten soll. Bundesgesundheitsminister Linnemann sagte, der Auftrag als Koalition sei klar. Pflege müsse bezahlbar und zielgerichtet sein und dort ankommen, wo sie gebraucht wird. Ziel ist es laut Ministerium, eine gute pflegerische Versorgung sicherzustellen und den Beitragssatz zur sozialen Pflegeversicherung bis in die Jahre nach 2030 stabil zu halten. Limonaden, Eistees und Energydrinks könnten ab dem kommenden Sommer teurer werden. Die Bundesregierung will gesüßte Getränke ab 5 Gramm Zucker pro 100 Milliliter zusätzlich besteuern. Jetzt geht der Vorschlag in den Bundestag.
3: Was die neue Steuer für Verbraucher konkret heißt, ist noch offen. Je nach Zuckergehalt werden zwar 26 oder 32 Cent Steuer pro Liter fällig, aber ob die Getränke genau um diesen Betrag teurer werden, steht nicht fest. Die Hersteller könnten die Kosten weitergeben, aber unter Konkurrenzdruck auch selbst tragen oder ihre Rezepturen ändern. Reine Säfte, ungesüßte Schorlen oder Zero-Getränke bleiben von der Steuer ausgenommen. Thomas Bleskin, Nachrichtenredaktion.
1: In Hamburg hat der Prozess um den Anschlag auf die Nord Stream Pipelines in der Ostsee begonnen. Angeklagt ist ein Ex-Offizier der ukrainischen Armee. Er soll die wohl spektakulärste Sabotageaktion der deutschen Nachkriegsgeschichte vor rund 4 Jahren geplant und überwacht haben. Die Bundesanwaltschaft wirft ihm unter anderem ein Kriegsverbrechen vor. Im September 2022 explodierten vor der dänischen Insel Bornholm mehrere Sprengsätze. Dabei wurden die beiden Nord Stream Gaspipelines beschädigt. Das waren die Nachrichten mit David Riemer.
4: Das Wetter.
5: Da geht's entspannt weiter. In der Nacht meistens aufgelockert und trocken. Stellenweise bildet sich Nebel bei Tiefstwerten zwischen 9 und 6 Grad. Morgen geht's rauf bis auf 21 und es bleibt so wie heute oft freundlich sonnig. Später bilden sich nur weiter oben so ein paar dichtere Schleierwolken. Es soll aber definitiv auch trocken bleiben.
4: NRW Verkehr.
5: Es staut sich noch auf der A1 Köln Richtung Münster zwischen Schwerte und Carmenzentrum 2 Kilometer, 26 Minuten plus. Auf der A3 Köln Richtung Frankfurt zwischen Lohmer Nord und Lohmer 1 Kilometer, 6 Minuten plus. A33 Bielefeld Richtung Brilon zwischen Borchen und Kreuz-Württemberg-Hahn 4 Kilometer, 4 Minuten plus. Auf der A43 Recklinghausen Richtung Münster zwischen Recklinghausen-Herten und Marl-Sinsen 1 Kilometer, eine Dreiviertelstunde plus. Und die A44 Dortmund Richtung Kassel zwischen Kreuz-Württemberg-Hahn und Marsberg, 4 Kilometer Stau, 22 Minuten extra. Gutes Durchkommen. Ups, okay. Also ein bisschen schlechtes Gewissen habe ich jetzt schon. Wir haben schon den 14. Oktober und seit 14 Tagen läuft quasi die Aktion Sober Oktober. Ich muss gestehen, ich habe es auch gar nicht mitgekriegt. Keinen Alkohol trinken soll gut für die Gesundheit sein. Da hören wir gleich mal genauer hin, was Atze Schröder dazu zu sagen hat.
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5: Markus Steinacker hier und hier sind die Indie-Rocker von Tampa City mit Self-Aware. Gleich noch im besten Mix Michael Jackson mit Beat It und neue Musik von Fastboy Music Sounds. Aber auch noch am Start. Schöne Nacht.

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0: Schöne Nacht euch. Atze Schröder ist ja auch immer gesund unterwegs. Er kennt auf jeden Fall jeden Gesundheitstrend, auch den Sober Oktober.
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3: Ja, nee, ist klar.
4: So, jetzt sagt doch mal, wie läuft bei euch der Sober Oktober? Ach, ihr habt noch nichts davon gehört? Ja, dann machen doch alle mit. Nur du nicht, oder was? Sober Oktober, ein Monat ohne Alkohol. Der neue Trend, quasi wie der Dry January, aber ohne Schnee. Und das ist natürlich eine Herausforderung, im goldenen Oktober nicht zu saufen. Wo doch gerade die Weinlese war, der Federweiße im Angebot und man vom Oktoberfest noch so schön im Training ist. Aber überlegt doch mal die Vorteile, wenn ihr jetzt noch mal die Saufbremse reinhaut. Der Körper reinigt sich mal wieder, allein dein Gesicht, wo du morgens in den Spiegel guckst und denkst, du hast mit dem Frosch geknobelt und die Augen gewonnen. Ja, das wird alles schön wieder straff, ne? Ohne Stoff. Da kannst du dir in ein paar Wochen auch mal wieder neue Passbilder machen lassen. Und an deinem iPhone funktioniert auch die Gesichtserkennung wieder. Der Oktober ist genau der richtige Monat für die Spritpause. Im November kannst du dich dann ganz locker über den St. Martinsmarkt und den Karnevalsauftakt am 11.11. wieder ans Hauptfeld ransaufen und pünktlich zum Weihnachtsmarkt auf den vorderen Plätzen mitmischen. Dann ist dein Körper wieder frisch und bereit für diese Mischung aus Grünkohl, Mettwurst, Jagertee, Glühwein, Nutella-Crepe und Champignonpfanne mit viel Knoblauch. Mmh, herrlich.
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0: Wetter.
1: Wir gehen mit nur ein paar Wolken in die Nacht. Dahinter kommt auch nicht mehr viel. Nach einer oft klaren Nacht mit nur ein bisschen Bodennebel stellenweise geht es morgen erstmal freundlich weiter. Die Sonne spielt noch ganz gut mit. Später bilden sich mehr Schleierwolken weiter oben. Es soll aber definitiv trocken bleiben und mild 17 bis 21 Grad die Höchstwerte.
0: NRW Verkehr.
1: Es staut sich noch auf der A1 Köln Richtung Münster zwischen Schwerte und Unna, 2 Kilometer, 12 Minuten plus. Auf der A3 Köln Richtung Frankfurt zwischen Loma Nord und Loma, 1 Kilometer, 5 Minuten plus. Die A4 Köln Richtung Aachen zwischen Köln-Poll und Eiffeltor, 1 Kilometer, 7 Minuten extra. Auf der A43 Recklinghausen Richtung Münster zwischen Recklinghausen-Herten und Malsinsen, 2 Kilometer, 40 Minuten plus. Und auf der A44 Dortmund-Kassel zwischen Kreuz Wünnenberg-Haaren und Marsberg, 4 Kilometer, 23 Minuten extra. Gute Fahrt! Wir leben in krassen Zeiten, vor allem was die Verteilung von Vermögen angeht. Die Schere zwischen Arm und Reich geht immer weiter auseinander und die Entwicklung wird auch immer öfter von Filmemachern aufgegriffen. Zum Beispiel im neuen Film Sacrifice. Sprechen wir gleich drüber. Ich bin Markus Steinacker. Schöne Nacht euch.
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0: Eine schöne Nacht allerseits. Markus Steinacker hier und bestimmt habt ihr den Slogan Eat the Rich schon gehört. Also esst die Reichen. In Zeiten, in denen Tech-Milliardäre immer mehr Macht haben, bedeutet Eat the Rich vor allem Protest gegen die Konzentration von Vermögen auf wenige Superreiche. Auch im Kino sind in den letzten Jahren dann so einige Eat the Rich-Filme gelaufen, wie zum Beispiel der Oscar-Gewinner Parasite oder auch Saltburn. Und in dieser Woche kommt ein weiterer Film dazu, Kinomann Jörg Albrecht über Sacrifice.
1: Ich glaube, das Leben hat noch was mit mir vor.
2: Absolut richtig. Nur hätte Mike zu diesem Zeitpunkt bereits geahnt, was genau das Leben noch mit ihm vorhat, er wäre sicher weniger euphorisch gewesen.
1: Heute Abend wird die Welt den echten Mike Tyler sehen. Mein wahres Ich. Ich will den Leuten beweisen, dass ich wertvoll bin. Dass ich Bedeutung habe.
2: Und nicht nur irgendein Hollywood-Star, dessen Stern seit einiger Zeit am Sinken ist. Mike Tyler hofft auf das große Comeback, auf die Rolle seines Lebens. Zunächst aber ist er Ehrengast einer pompösen Klimaschutzgala. Auf eine Vulkaninsel in der Ägäis sind die Reichen und Schönen zusammengekommen.
3: So viel Applaus wie lange nicht.
4: Das sind Terroristen.
2: Was? Genau gesagt, Ökoterroristen. Die haben, unbemerkt von Mike, schwer bewaffnet die Charity-Veranstaltung gestürmt und sämtliche Gäste als Geiseln genommen. Die von Joan angeführte sektenähnliche Truppe will die Erde reinigen mit einem spektakulären Opferritual. Drei Auserwählte sollen in den Vulkankrater geworfen werden. Einer von ihnen ist Mike.
5: Der Held wählt sein eigenes Schicksal.
6: Ich bin der Held?
5: Ja.
6: Wieso wollt ihr uns in einen Vulkan werfen?
5: Um die Welt zu retten.
2: Im Kino ist er schon oft ein Held gewesen. Jetzt schlägt Mike Stunde, auch im richtigen Leben. Captain America Chris Evans, der hier so aussieht wie Nicolas Cage, spielt diesen Mike. Und Anya Taylor-Joy ist die Chefin der Öko-Krieger. Der durchgeknallten, bösen Eat the Rich-Story geht zwar in der zweiten Hälfte die Luft aus. Und am Ende ist Sacrifice auch nicht wirklich ein guter Film. Trotzdem unterhält der Mix aus Gesellschaftssatire, Thriller und schwarze Komödie bestens. Das nennt man dann wohl ein Guilty Pleasure.
7: Gib mir den Heldenblick. Hast du's?
8: Ja.
7: Kein Text, die Bilder sprechen für sich.
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1: Ich bin David Riemer. Gesetzlich Versicherte müssen im kommenden Jahr voraussichtlich keine höheren Zusatzbeiträge zahlen. Das geht aus einer amtlichen Schätzung hervor. Demnach bleibt der durchschnittliche Zusatzbeitrag 2027 bei 2,9%. Gesundheitsminister Linnemann sprach von einem erreichten Ziel. Ob die einzelnen Krankenkassen ihre Beiträge tatsächlich stabil halten, ist allerdings noch offen. Die Finanzlage der Kassen bleibe angespannt, sagte Linnemann. Union und SPD haben die Einführung einer Frühstartrente vereinbart. Der Finanzausschuss beschloss einen entsprechenden Entwurf, dem Bundestag und Bundesrat noch zustimmen müssen. Kinder sollen künftig Geld vom Staat bekommen, um Vermögen fürs Alter aufzubauen.
2: Schon früh an die Rente denken. Diesen Anreiz will die Regierung schaffen. Man wolle junge Menschen sehr früh an den Kapitalmarkt heranführen, so drückt es ein Finanzexperte der Union aus. Denn wer früh anfängt, profitiert lange vom Zinseszinseffekt und hat im Alter mehr Geld auf der hohen Kante. Konkret soll der Bund für jedes Kind, das 6 Jahre alt wird, bis zum 18. Lebensjahr monatlich 10 Euro einzahlen in ein Altersvorsorgedepot. Eltern können freiwillig aufstocken. Thomas Bremse, Nachrichtenredaktion.
1: Neue Waschmaschine, neuer Föhn, neues Smartphone. In der EU kommen immer mehr Elektrogeräte auf den Markt, weit mehr als entsorgt werden. In Deutschland wird besonders viel gehortet.
3: Mehr als 32 Kilogramm pro Kopf, so viele Elektrogeräte wurden 2024 im Schnitt angeschafft in der EU. Das zeigen neue Zahlen der Europäischen Statistikbehörde. In Deutschland waren es sogar noch mehr. Gleichzeitig wurden EU-weit aber nur gut 12 Kilo Elektroschrott pro Person gesammelt, um ihn zu entsorgen oder zu recyceln. Das heißt, viele nutzen ihre Geräte jahrelang oder entsorgen sie illegal, etwa im Hausmüll. Thomas Brock, Nachrichtenredaktion.
1: Plattformen wie TikTok, Snapchat oder Instagram sollen für Kinder unter 13 Jahren in Deutschland künftig tabu sein. Das Bundeskabinett beschloss in Berlin Eckpunkte für Übergangsregeln, bis entsprechende EU-weite Social-Media-Beschränkungen in Kraft sind. Diese hatte die EU-Kommission im September angekündigt. Wegen der Abstimmungen im EU-Parlament und zwischen den Mitgliedstaaten könnte es theoretisch lange dauern, bis es tatsächlich dazu kommt.
4: Das Wetter.
5: Das ist goldener Herbst, auch morgen noch. Es bleibt diese Nacht und morgen nur gering bewölkt. In der Nacht bildet sich jetzt stellenweise Nebel. Dazu sinken die Werte auf 9 bis 6 Grad Minimum. Morgen bleibt es dann bei vielen sonnigen Momenten auch relativ mild. 17 bis 21 Grad sind noch drin. Nur so ein paar Schleierwolken sind später unterwegs.
4: NRW Verkehr.
5: Und es staut sich noch auf der A4 Köln Richtung Aachen zwischen Köln-Poll und Köln-Eiffeltor 1 Kilometer, 3 Minuten plus. Auf der 43 Recklinghausen Richtung Münster zwischen Recklinghausen-Herten und Mahlsinsen 2 Kilometer, 17 Minuten plus. Und die 44 Dortmund Richtung Kassel zwischen Kreuz-Wünnenberg-Haaren und Marsberg 3 Kilometer Stau, 20 Minuten extra. Gute Fahrt! Markus Steinacker hier und die Maßeinheit für die Kultigkeit bei einem Hit kennt ihr? Das wird in Milli-Vanilli gemessen. Hören wir gleich. Girl, you know it's true. Wir kommen dann quasi runter, denn vorher ist es im besten Mix noch ziemlich flott, denn Billy ist eilig unterwegs mit Birds of a Feather. Und zu Leonie fällt mir jetzt hier kein schlechter Wortwitz ein, aber da kommt bestimmt später auch noch ein bisschen was. Keine Sorge, don't worry.
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5: Ich mache das so lange, bis ich gefeuert werde. Also nächsten Mittwoch.

Das letzte Album der Toten Hosen. Es fühlt sich immer noch komisch an, das zu sagen, aber es ist halt so. Das letzte Album der Toten Hosen kam im Mai raus. Es soll keine neue Platte mehr danach geben. Nach 44 Jahren machen die Hosen Feierabend. Aber auf diesem letzten Album haben sie noch einige Kracher rausgehauen. Ganz vorne diese neue Platte.

0: Spur nach vorn war die erste Single vom Album, aber die Fans haben da einen ganz anderen Favoriten vom Album gepickt, bei dem vor allem live maximaler Einsatz gezeigt wird. Der Albumtrack Was ist mit uns los? Super politisch und gesellschaftskritisch, eben typisch Toten Hosen. Oder wie Campinos sagt.
1: Dieses Lied Was ist mit uns los? Ist ja dann doch irgendwie so ein Taumeln und so eine Irritation, die ich versucht habe zu beschreiben. Da gibt es von mir auch oder von uns auch keine Lösung, weil die hat gerade keiner auf der Hand. Aber das sollte nicht die letzte Note sein, die man von uns wahrnimmt, sondern dann lieber nur nach vorn.
0: Ja, und weil die Fans den Song so abfeiern und weil er auch einfach thematisch leider so aktuell ist, haben die Toten Hosen Was ist mit uns los nochmal als Single rausgehauen. Es geht um den aktuellen Rechtsruck und wie furchtbar der sich einfach anfühlt, weil wir die Geschichte ja eigentlich kennen sollten. Die Toten Hosen.
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0: Wetter.
1: Da gibt's kaum Überraschungen. Das Einzige, diese Nacht stellenweise wieder ein bisschen Nebel. Aber weiter oben ist und bleibt es meistens aufgelockert. Morgen Vormittag setzt sich dann vor allem noch gut die Sonne durch. Später sind Schleierwolken unterwegs. Soll aber trocken bleiben und auch wieder relativ warm werden. 17 bis 21 Grad maximal.
0: NRW Verkehr.
1: Und es staut sich noch auf der A44 Dortmund Richtung Kassel zwischen Kreuz Winnenberg-Haaren und Marsberg 2 Kilometer. Seid ihr in 6 Minuten durch. Gute Fahrt! Hallo, hier ist Markus Steinacker und ich habe den besten Musikmix für eure Nacht hier am Start. Neue Musik von Alex Warren und Emerald Eyes und dann, wichtig, er heißt nicht Bob Sinclair, er heißt Bob Sinclair, ist ja Franzose, die Love Generation von ihm und Coldplay für alle die, die jetzt schnell ins Bett müssen und wollen, Higher Power. Schöne Nacht euch.
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0: ich glaube, oder? Hat sich das schon einer gewünscht? Ein Bett voller Rosen? Bed of Roses? Wir würden es auf jeden Fall möglich machen.
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1: Ich bin David Riemer. Gute Nachricht für alle gesetzlich Versicherten. Die Zusatzbeiträge zur Krankenkasse bleiben im kommenden Jahr wohl stabil. Das teilte Gesundheitsminister Linnemann auf Grundlage einer Finanzprognose mit.
2: Der Schätzerkreis hat errechnet, im Schnitt können die Zusatzbeiträge so bleiben, wie sie aktuell sind, bei 2,9%. Die tatsächlichen Beiträge legt aber jede Krankenkasse selbst fest. Die Schätzung ist auch ein Realitätscheck gewesen für die Bundesregierung, denn die will ja mit ihrem Sparpaket verhindern, dass die Beiträge steigen. Gesundheitsminister Linnemann betont, die Finanzlage der Krankenkasse bleibe trotz Reform angespannt. Die Politik müsse die Finanzierung dauerhaft sichern. Thomas Bremser, Nachrichtenredaktion.
1: Die Bundesregierung hat eine Expertenkommission für eine umfassende Pflegereform eingesetzt, die Mitte kommenden Jahres in Kraft treten soll. Bundesgesundheitsminister Linnemann sagte, der Auftrag als Koalition sei klar. Pflege müsse bezahlbar und zielgerichtet sein und dort ankommen, wo sie gebraucht wird. Ziel ist es laut Ministerium, eine gute pflegerische Versorgung sicherzustellen und den Beitragssatz zur sozialen Pflegeversicherung bis in die Jahre nach 2030 stabil zu halten. Limonaden, Eistees und Energydrinks könnten ab dem kommenden Sommer teurer werden. Die Bundesregierung will gesüßte Getränke ab 5 Gramm Zucker pro 100 Milliliter zusätzlich besteuern. Jetzt geht der Vorschlag in den Bundestag.
3: Was die neue Steuer für Verbraucher konkret heißt, ist noch offen. Je nach Zuckergehalt werden zwar 26 oder 32 Cent Steuer pro Liter fällig, aber ob die Getränke genau um diesen Betrag teurer werden, steht nicht fest. Die Hersteller könnten die Kosten weitergeben, aber unter Konkurrenzdruck auch selbst tragen oder ihre Rezepturen ändern. Reine Säfte, ungesüßte Schorlen oder Zero-Getränke bleiben von der Steuer ausgenommen. Thomas Bleskin, Nachrichtenredaktion.
1: Zum Fußball. Borussia Dortmund hat in der Champions League beim norwegischen Außenseiter FK Bodø Glimt eine Niederlage kassiert. Der BVB verlor 0:1 und ließ wichtige Punkte liegen. Dortmund fand erst nach mehreren Wechseln besser ins Spiel, blieb am Ende aber ohne Tor. Der VfB Stuttgart hat dagegen seine Pflichtaufgabe souverän gelöst. Die Schwaben gewannen beim slowakischen Außenseiter Slovan Bratislava mit 3:0. Für Stuttgart ist es der zweite Sieg im zweiten Spiel in der Königsklasse.
4: Das Wetter. Für die Nacht haben wir schnell abgehakt, kaum eine Wolke unterwegs, Temperaturen 3 bis 9 Grad da draußen. Nachher, da wird es dann wieder richtig schön. Wir bekommen sehr viel Sonne ab und es wird kaum Wolken geben, Regen natürlich auch nicht und es wird sogar noch ein bisschen wärmer als gestern, 17 bis 21 Grad. Erst am Freitagabend, da kommen dann Wolken zu uns wieder rein und die bringen dann auch ein bisschen Regen mit.
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5: A1 Köln-Dortmund zwischen Vollmarstein und Hagen-Nord, 2 Kilometer Stau, 21 Minuten Zeitverlust. Wir wünschen allen unterwegs gute Fahrt.
4: Gleich bei uns was für alle Kinder der 80er. Aha, erwarten euch mit Take On Me. Vorher noch Animal, ich wünsche euch eine schöne Nacht mit uns.
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0: vielleicht mit Gold überziehen, also zumindest ein 35-Jähriger aus NRW ist seit dem Abend reich. Also jetzt können wir so sagen, der hat jetzt ein Luxusproblem. Der Mann muss nämlich 120 Millionen Euro ausgeben. Er hat den Euro-Jackpot geknackt. Das Geld geht zu uns nach NRW, also zu einem 35-Jährigen. Im Kreis Mettmann wohnt er, falls ihr mal klingeln wollt. So. Und er muss sich jetzt quasi nur noch melden und den Gewinn abholen. Kollege Robert Jans.
1: Ich bin 30, ich bin's nicht.
0: So. Ich bin 32. Lach nicht darüber. 120 Millionen Euro, kriegt man die überhaupt ausgegeben? Wir könnten helfen.
1: Also. Ich sag mal so, ich würde es versuchen. Ne? Nur mal fürs Gefühl, wenn der Typ jeden einzelnen Tag 10.000 Euro raushaut, reicht das Geld immer noch fast 33 Jahre. Oder der sagt, ich gönne mir jetzt richtig was, jeden Monat eine Million weg, dann ist trotzdem erst nach 10 Jahren Feierabend. Also da sind der Fantasie keine Grenzen gesetzt. Ich glaube, wir wissen ja auch irgendwie alle, ne, was wir so als erstes kaufen würden. Da hat, glaube ich, jeder Ideen.
0: Ja, was Sinnvolles würde ich mir natürlich mit dem Geld machen. Ich würde mir eine Achterbahn in den Garten bauen.
1: War klar.
0: So. Aber man soll ja nicht immer an sich denken. Was könnte der Gewinner denn vielleicht, da muss er sich auch selbst hinterfragen, mal für andere tun?
1: Für die Menschen.
0: Für die Menschen.
1: Ja, ich habe mal geschaut, also was könnte dieser 35-jährige Lottogewinner für seinen Heimatkreis, den Kreis Mettmann, tun?
0: So, kein Druck bitte an dieser Stelle.
1: Ja, also der Kreis Mettmann, der hat 10 Städte, macht 12 Millionen Euro pro Stadt. Also Rating bekommt 12 Millionen, Felber 12 Millionen, Hilden 12 Millionen und so weiter. Alle einmal durch.
0: Die Bürgermeister sabbern schon.
1: Ja. Und dann kann jede Stadt sagen, danke, lieber unbekannter Lotto-Millionär. Wir bräuchten da zufällig noch eine Schule, eine Straße oder ein Schwimmbad.
0: Ach, ein Schwimmbad, alles wäre drin,
1: ja,
0: oder?
1: Oder er spendiert dem gesamten Kreis einmal Mettbrötchen. Ne? Bei 120 Millionen Euro dürfte sogar noch Geld für Zwiebeln übrig sein. Und natürlich auch eine vegetarische Variante. Es gibt keine Grenzen.
0: Ja, das ist jetzt das Sinnvollste, was ich an Vorschlägen gehört habe. Das mit dem Mettbrötchen. Sehr großzügig. So, das muss er mal machen, einfach sein Geld verteilen. Übrigens, die Zahlen waren 11, 17, 20, 22, 35 und 4 und die 8.
1: Hört sich so einfach an.
0: Ich hätte sie auch nehmen können, aber ich habe wieder vergessen, den Schein abzugeben.
1: Ah, ja.

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1: Ja, in dieser Nacht gibt es eigentlich gar nicht viel zu vermelden. Ein paar Wolken sind unterwegs, teilweise ist es auch eine klare Nacht. Es wird keinen Regen geben, das Ganze bei relativ kühlen 3 bis 9 Grad, also etwas weiter oben 3 Grad und ganz normal dann mehr so flächendeckend so 6 bis 9 Grad. Nachher wird es dann relativ schön, wir bekommen sehr viel Sonne ab und es wird ein bisschen wärmer, sogar noch als gestern, 21 Grad. Erst am Freitag, da kommen dann neue Wolken zu uns. Die bringen dann ab dem Abend am Freitag auch Regen mit.
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2: Hier die aktuelle Verkehrslage. A1 Köln-Dortmund zwischen Hagen-West und Hagen-Nord. 1 Kilometer Stau, 15 Minuten Zeitverlust. Weiterhin auf der A43 Recklinghausen-Münster zwischen Recklinghausen-Herten und Kreuzmahl-Nord. 1 Kilometer stockender Verkehr, 6 Minuten Verzögerung. Und zusätzlich auf der A45 Gießen-Hagen zwischen Olpe und Meinertshagen. 3 Kilometer zähfließender Verkehr, 5 Minuten längere Fahrzeit. Wir wünschen allen unterwegs gute Fahrt.
1: Die Woche ist ja fast schon wieder geschafft. Es ist Donnerstag, kommt gut durch die Nacht. Jetzt mit uns Jessie J, Jennifer Lopez und Michael Jackson haben auch Nachtschicht. Jetzt für euch.
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2: 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Wir kommen gerade. Katrin,
0: Dankeschön. Mensch, das war Katrin heute früh beim Wunscherfüller. 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Es geht mit der AIDA von Hamburg nach Norwegen und wieder zurück. Und an Bord wird einem auch nicht langweilig. Es ist nämlich die 80er Live Cruise. Also mit Showprogramm unter anderem mit Kim Wilde, Alphaville, Weather Girls und Sandra, Stars der 80er. 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
1: Ich bin David Riemer. Gute Nachricht für Versicherte. Die Beiträge für die Krankenversicherung sollen 2027 stabil bleiben. Das teilte Gesundheitsminister Linnemann nach Bekanntgabe der Schätzung in Berlin mit. Demnach ergibt sich für 2027 ein durchschnittlicher Zusatzbeitragssatz von unverändert 2,9%. Ob die Krankenkassen dem folgen oder höhere Zusatzbeiträge bei ihren Mitgliedern und deren Arbeitgebern verlangen, ist aber noch offen. Immer mehr Menschen in Deutschland werden pflegebedürftig, darum sind die Pflegekassen in einer historischen Finanzkrise. Eine Expertenkommission soll in den kommenden Monaten Vorschläge machen, wie sich die Lage bessern könnte. Die Bundesregierung hat das Gremium eingesetzt.
2: Die erste Hilfe für die Pflegekassen hat noch die Regierung geleistet. Nach einer langen Nacht beschloss die Koalition unter anderem, Kinderlose stärker zu belasten. Den ganz großen Wurf soll jetzt die Kommission vorbereiten. Im Kern will die Regierung die häusliche Pflege stärken und die Finanzen stabilisieren. Leistungen sollen zielgenauer werden. Gesundheitsminister Linnemann will den Fokus auf diejenigen legen, die jeden Tag zu Hause Verantwortung für Angehörige übernehmen. Nach seinem Willen soll die Reform schon im Januar in Kraft treten. Thomas Bremser, Nachrichtenredaktion.
1: Plattformen wie TikTok, Snapchat oder Instagram sollen für Kinder unter 13 Jahren in Deutschland künftig tabu sein. Das Bundeskabinett beschloss in Berlin Eckpunkte für Übergangsregeln, bis entsprechende EU-weite Social-Media-Beschränkungen in Kraft sind. Diese hatte die EU-Kommission im September angekündigt. Zum Fußball. Borussia Dortmund hat in der Champions League beim norwegischen Außenseiter FK Bodø Glimt eine Niederlage kassiert. Der BVB verlor 0:1 und ließ wichtige Punkte liegen. BVB-Trainer Kovac sagte nach dem Spiel bei The Zone:
3: Wir haben in der ersten Halbzeit die Leidenschaft, die Intensität, den Fußball nicht gespielt, den wir brauchen, um hier zu gewinnen. Erst nach dem Vierfachwechsel sind wir besser ins Spiel gekommen, beziehungsweise haben dann schon das Heft in die Hand genommen, aber bis zu diesem Zeitpunkt war der Gegner klar besser und deswegen müssen wir uns nicht beklagen. Wir haben das Spiel dann auch zu Recht verloren.
1: Der VfB Stuttgart hat dagegen seine Pflichtaufgabe souverän gelöst. Die Schwaben gewannen beim slowakischen Außenseiter Slovan Bratislava mit 3:0.
4: Das Wetter. War nicht viel los in dieser Nacht. Es ist frisch, 3 bis 9 Grad messen wir aktuell. Und vielleicht sind hier und da ein bisschen Nebelfelder unterwegs, aber ansonsten kaum Wolken, deswegen auch kaum Regen. Und nachher im Tagesverlauf wird es auch relativ schön. Sehr viel Sonnenschein kriegen wir wieder ab. Kaum eine Wolke ist am Himmel, Regen gibt es auch keinen. Und das alles bei Temperaturen so zwischen 17 und 21 Grad. Am Freitag, da starten wir auch erst noch mal gut. Nachher kommen immer mehr Wolken rein und dann müssen wir auch am Freitag mit Regen rechnen.
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5: A43 Recklinghausen-Münster zwischen Recklinghausen, Herten und Marl-Sinsen. Dichter Verkehr. 7 Minuten Zeitverlust. Und im weiteren Verlauf zwischen Lavesum und Haltern. Dichter Verkehr. 10 Minuten Verzögerung. Wir wünschen allen unterwegs gute Fahrt.
4: Robbie Williams, in diesem Jahr war er ja noch auf großer Tour. Ich glaube, er tourt gerade immer noch so ein bisschen durch Europa. Aber für nächstes Jahr hat er schon angekündigt, er macht jetzt noch so eine Open-Air-Festival-Tour hintendran. Lollapalooza, da hat er schon gesagt, wird er auch dran teilnehmen. Das ist dummerweise in Berlin, also ein bisschen weiter weg. Aber die richtigen Fans, die werden auch dahin fahren. Für all diejenigen, die nicht so weit wegfahren wollen, um Robbie Williams zu hören, ich hab ihn doch gleich. Macht euch keine Sorgen. Love My Life, gleich bei uns nach Martin Garrix und Ed Sheeran.
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0: Stellt euch mal vor, ihr sitzt mit Freundin oder ein paar Freunden so im Kino und dann sagt ihr, das da auf der Leinwand, das bin übrigens ich.
1: Wo?
0: Gut, da hinten links. Sehe ich nicht. Ja, jetzt bin ich auch schon wieder weg. Aber es wäre jetzt gar nicht so unwahrscheinlich. Für eine neue Kinoproduktion werden in NRW gerade rund 800 Komparsen, Kleindarsteller und Doubles gesucht. Gedreht wird ab Ende Oktober unter anderem hier bei uns in NRW in Düren, Mönchengladbach, Düsseldorf, Köln, Wuppertal und Dortmund. Und gesucht werden vor allem Fußballfans. Und wenn ihr jetzt sagt, Fußballfan, hör mal, ole ole, das kann ich. Gregor Weber ist von der Castingagentur. Hallo Gregor.
2: Hallo Kevin, schön bei euch zu sein.
0: So, wen sucht ihr denn genau und muss ich dafür abseits erklären können?
2: Nein, das muss man nicht. Also wir suchen tatsächlich das bunte Leben, Menschen zwischen 0 bis 80 Jahren, auch Kleinkinder, Babys. Und wenn man dann waschechter, tatsächlicher Fan ist, der mit Leidenschaft da mitfiebern kann, und es sind nicht nur, sage ich auch mal, Fußballszenen, die wir haben, es gibt auch andere Situationen, wo Fans vielleicht mal zusammenkommen, ich darf noch nicht zu viel verraten, dann ist man da bei uns richtig, wenn man mal beim Film dabei sein möchte. Und schön ist, wenn man ein Lieblingstrikot auch dabei haben könnte. Das kann man alles im Casting anbieten. Kreuzen.
0: Also ich muss auch nicht aussehen wie der klassische Ultra aus der Südkurve oder wie muss ich mir das vorstellen?
2: Nein, du kannst auch aussehen wie der klassische Duisburger oder Dortmunder quasi. Es ist wirklich ganz bunt gemischt, wenn man auch international ist, sehr gerne gesehen, ne? Also ganz, ganz bunt gemischt alles. Natürlich ist da der Großteil der Menschen, die wir suchen, zwischen 18 bis 80 Jahre, Männer, Frauen. Es ist ein Jetztzeitfilm, so viel darf ich verraten, also nicht wie bei Tribute vom Panem, was wir in Duisburg gedreht hatten letztes Jahr, wo man auf Kostümgrößen und Haare achten muss. Es ist jetzt wirklich so, dass wir da absolut frei sind in den Menschen, die wir suchen.
0: Und jetzt mal für alle, die wirklich gerade überlegen und sagen, ach komm, da bewerbe ich jetzt mich einfach mal. Was muss ich machen?
2: Man geht auf die Landingpage, die wir dafür geschaffen haben. Das ist rebellencasting.de. Da gibt man seine Daten ein und dann ganz wichtig, zwei aktuelle Fotos, tagesaktuelle Fotos hochladen. Einmal Porträtbild und das Ganzkörperbild gerne, wenn man das hat, in einem Trikot.
0: Ich weiß, du darfst uns das nie sagen, um welchen Film es da geht, aber vielleicht hast du einen Tipp für uns. Um was es da so geht.
2: Also diesmal, genau, sonst, also wir dürfen es häufig eigentlich sagen, aber in dem Fall ist das so, dass wir das noch nicht verraten dürfen. Man darf verraten, dass es um Fußball geht und dass es um eine Vater-Sohn-Geschichte geht, Vater und Sohn, die an verschiedene Orte reisen und dort allerhand Herausforderungen erfahren. Und ich denke mal, es wird ein sehr schöner Film werden.
0: Gregor, vielen Dank und dann bewerbt euch da.

0: das Wetter.
1: Für die Nacht haben wir schnell abgehakt, kaum eine Wolke unterwegs, Temperaturen 3 bis 9 Grad da draußen. Nachher, da wird es dann wieder richtig schön. Wir bekommen sehr viel Sonne ab und es wird kaum Wolken geben, Regen natürlich auch nicht. Und es wird sogar noch ein bisschen wärmer als gestern, 17 bis 21 Grad. Erst am Freitagabend, da kommen dann Wolken zu uns wieder rein und die bringen dann auch ein bisschen Regen mit.
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2: A44 Dortmund-Kassel zwischen Lichtenau und Marsberg. 1 Kilometer Stau. Wir wünschen allen unterwegs gute Fahrt.
1: Und da haben wir schon wieder Donnerstag. Also gefühlt ist die Woche ja dann fast schon wieder geschafft. Ich sage immer, wenn wir den Donnerstag haben, dann haben wir den Donnerstag. Dann fehlt ja nur noch der Freitag und dann ist hoffentlich für euch Wochenende. Euch eine schöne Nacht.
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0: Wir sind im Herbst angekommen, da verbringt man wieder mehr Zeit drin, wobei heute das Wetter schon relativ gut ist, da könnt ihr gerne auch nochmal draußen spazieren gehen. Aber wenn es dann mal so richtig herbstlich ist, so rein wettertechnisch, ja, da haben wir euch letzte Woche schon Bücher vorgestellt, jetzt haben wir uns gesagt, ja komm, ein bisschen berieseln lassen ist auch mal ganz gut. Und deswegen gibt es Herbstserien, die ihr euch streamen könnt von uns. Das Problem ist ja bei Streamingdiensten, die sind unfassbar teuer, wenn man wirklich alle haben möchte. Ja, das ist ein bisschen vermögenlos. Aber wir haben uns jetzt mal Serien angeguckt und wollen die euch vorstellen, wo ihr wirklich keine Streamingkosten habt. Kollege Jonas Mikolajczak verrät euch, wie das jetzt funktioniert.
1: Lasst den Geldbeutel zu. Wir streamen heute for free. Auch wenn ihr keinen einzigen Streaming-Service abonniert, müsst ihr nicht auf euren herbstlichen Streaming-Abend verzichten. Denn das kostenlose Angebot online, das ist besser, als man denkt. Sogar auf YouTube. Da könnt ihr eine Animationsserie gucken, die herbstlicher nicht sein kann. Hinter der Gartenmauer geht kaum länger als eine Stunde und nimmt euch mit auf eine Reise durch eine herbstliche Märchenwelt. Und das komplett und kostenlos auf YouTube.
2: Wie der sanfte Wind durch die Blätter winkt.
1: Allein bei dem Intro will man sich doch schon in die Decke schmeißen. Wer es in dieser Jahreszeit düster mag, der kommt auch ohne Abos auf seine Kosten. Und zwar mit der Mystery-Thriller-Serie überhaupt, Twin Peaks. Fiebert mit bei der Frage, wer hat Laura Palmer getötet? Gratis in der Arte-Mediathek. Ja, die großen Fernsehmediatheken bedeuten nicht nur Eigenproduktionen und Dokus. Da gibt es teilweise Hollywood, sogar Oscar-Gewinner wie La La Land.
3: Are you shining just for me?
1: Oder wenn ihr ein bisschen Horror haben wollt, passt ja zu Halloween, dann ist vielleicht A Quiet Place Day One was für euch. Vor ein paar Jahren noch im Kino, jetzt in der ZDF-Mediathek. Ihr seht, kostenlos streamen bedeutet alles andere als Verzicht. Im Gegenteil, ihr kriegt Top-Serien und Filme, sogar die bestbewerteten. Mit allen drei der Pate-Filme für lau in der Arte-Mediathek.
4: Ich mache ihm ein Angebot, das er nicht ablehnen kann.
1: Wer kostenlos streamt, hat mehr Geld fürs Next.
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1: Ich bin David Riemer. An allen rund 5700 Bahnhöfen der Deutschen Bahn gilt seit heute ein Alkoholverbot. Bier, Wein und andere alkoholische Getränke dürfen damit auch auf den Bahnsteigen nicht mehr getrunken werden.
2: Ausgenommen sind Gaststätten in den Bahnhöfen und in Zügen bleibt Alkohol in der Regel auch weiterhin erlaubt. Die Bahn will mit dem Verbot ihre Bahnsteige sicherer und sauberer machen. Wer dort trotzdem Alkohol trinkt, soll von Sicherheitskräften angesprochen werden. Im äußersten Fall kann ein Hausverbot folgen. Das gilt auch an Tagen mit Großveranstaltungen oder Fußballspielen. An knapp 40 großen Bahnhöfen gibt es solche Regeln schon länger. Dort haben sie auch schon Wirkung gezeigt. Es gab weniger Konflikte und weniger Müll. Thomas Bleskin, Nachrichtenredaktion.
1: Der durchschnittliche Zusatzbeitragssatz für die gesetzliche Krankenversicherung kann im kommenden Jahr stabil bleiben. Das teilte Gesundheitsminister Linnemann auf Grundlage einer Finanzprognose mit. Die Ausgaben der gesetzlichen Kassen werden demnach im kommenden Jahr wesentlich geringer ansteigen als noch im laufenden Jahr. Ob die Krankenkassen dem folgen oder höhere Zusatzbeiträge bei ihren Mitgliedern und deren Arbeitgebern verlangen, ist aber noch offen. Neue Waschmaschine, neuer Föhn, neues Smartphone. In der EU kommen immer mehr Elektrogeräte auf den Markt, weit mehr als entsorgt werden. In Deutschland wird besonders viel gehortet.
3: Mehr als 32 Kilogramm pro Kopf, so viele Elektrogeräte wurden 2024 im Schnitt angeschafft in der EU. Das zeigen neue Zahlen der Europäischen Statistikbehörde. In Deutschland waren es sogar noch mehr. Gleichzeitig wurden EU-weit aber nur gut 12 Kilo Elektroschrott pro Person gesammelt, um ihn zu entsorgen oder zu recyceln. Das heißt, viele nutzen ihre Geräte jahrelang oder entsorgen sie illegal, etwa im Hausmüll. Laut der Behörde werden vor allem große Geräte beliebter wie Waschmaschinen, Geschirrspüler und Solaranlagen. Thomas Brock, Nachrichtenredaktion.
1: Zum Fußball. Erst am Dienstag hat Borussia Dortmund den Vertrag mit Cheftrainer Niko Kovac verlängert. Nur einen Tag später gab es direkt den ersten großen Dämpfer der Saison. In der Champions League verlor der BVB am zweiten Spieltag mit 0:1 bei Bodø Glimt. Der VfB Stuttgart dagegen konnte den zweiten Sieg im zweiten Spiel in der Königsklasse bejubeln. Bei Slovan Bratislava gewann der VfB mit 3:0.
4: Das Wetter.
5: Ja, in dieser Nacht gibt es eigentlich gar nicht viel zu vermelden. Ein paar Wolken sind unterwegs, teilweise ist es auch eine klare Nacht. Es wird keinen Regen geben, das Ganze bei relativ kühlen 3 bis 9 Grad, also etwas weiter oben 3 Grad und ganz normal dann mehr so flächendeckend so 6 bis 9 Grad. Nachher wird es dann relativ schön, wir bekommen sehr viel Sonne ab und es wird ein bisschen wärmer, sogar noch als gestern, 21 Grad. Erst am Freitag, da kommen dann neue Wolken zu uns. Die bringen dann ab dem Abend am Freitag auch Regen mit.
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6: A45 Gießenhagen zwischen Siegen und Drolshagen, 7 Kilometer Stau, 12 Minuten.